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1: Einen wunderschönen guten Abend und herzlich willkommen zu dieser Politursendung von der 1. im Juli. Es ist der 3. Juli 2026 und in der heutigen Info-News-Sendung am Mikrofon sind
2: Noemi Kilchmann
1: und Laura Manser, und wir werden euch die nächste gute halbe Stunde begleiten am Mikrofon und informieren. Wir werden euch erzählen, was heute in Winterthur und Umgebung bewegt. Wir werden auch auf ein Event schauen, also beziehungsweise ich bin heute wie in der Interviewposition mal gesehen. Dursina hat mich interviewt über ein Event, wo ich mit zwei Kolleginnen jetzt ab und zu Innerrhoden auf B gestellt habe, über Gewalt gegen Frauen. Zu dem werden wir dann später noch kommen. Und ebenfalls in dieser Politursendung, wie gewohnt, schauen wir natürlich noch vor aufs Wochenende und das an, was ihr ab heute bis um mit Sonntag könnt in Winterthur erleben. Und ich würde sagen, wir fangen die Politur ganz gewohnt an, wie immer, mit den aktuellen News vom Tag. Stadtbus Winterthur zücht Bilanz zum Jahr 2025. Wegen Legionellen. Stadt Winterthur schließt Dusche im Hallenbad Geiselweid. Und Protest gegen Datacenter. AktivistInnen stellen gestern Abend ein Widerstandscamp im Zürcher Wieland auf.
3: Ein erfolgreiches Geschäftsjahr für Stadtbus Winterthur. Der Geschäftsbericht 2025 zeigt positive Entwicklungen. Im letzten Jahr sind die Fahrgastzahlen gestiegen. Rund 32 Millionen Fahrgäste sind mit Stadtbus Winterthur gereist. Das ist ein neuer Rekord und zeige, wie gut die Beziehung zu den Fahrgästen sei. So steht es in der Medienmitteilung von der Stadt Winterthur. Das Feedback der Fahrgäste fließe auch immer ein und trage zu der Verbesserung des Angebots bei. Darum ist auch noch ein anderer Rekord gesetzt worden. Bei einer Qualitätsbefragung hat Stadtbus Winterthur 80 von 100 Punkten bekommen. Das ist das beste Resultat in der Unternehmensgeschichte. Nachhaltiger ist das Reisen mit Stadtbus Winterthur auch geworden. Der Diesel- und Stromverbrauch sind nämlich im letzten Jahr gesunken. Das liegt daran, dass es dieses Jahr mehr effiziente batteriebetriebene Trolleybusse gegeben hat und dafür weniger Dieselautobusse. Und finanziell schließt Stadtbus Winterthur das Jahr auch solid ab. In der Medienmitteilung wird erwähnt, dass das positive Ergebnis insbesondere den Mitarbeitenden von Stadtbus zu verdanken ist, die sich jeden Tag für die Fahrgäste einsetzen. Was nicht erwähnt wird, ist die Unzufriedenheit vom Personal von Stadtbus Winterthur. Die Streiks für faire Arbeitsbedingungen sind zwar erst im März 2026 gewesen, aber die Anliegen vom Personal bestehen schon lange. Die Hauptmissstände betreffen vor allem die erwartete Flexibilität, die nicht entschädigt wird, die tiefe Bezahlung für Nacht- und Sonntagsarbeit und die mangelhafte Dienstplanung. Eine erste Petition, die das anspricht, hat die Personalversammlung schon Ende 2024 mit rund 200 Unterschriften eingereicht. Seitdem hat sich aber nichts verändert, darum ist es am 3. März zum Warnstreik gekommen. Seit dem März verhandelt die Gewerkschaft VPOD und Stadtbus Winterthur. Konkret soll es mehr Geld geben für Abendeinsätze und Picketdienst und Minusstunden werden anders verrechnet. Das Ziel ist es, diese Massnahmen bis Ende Juli 2026 umzusetzen. Duschen im Hallenbad Geiselweid werden vorzeitig geschlossen. Am Sonntag geht das Hallenbad Geiselweid in Winterthur für eine einmonatige Revision zu. Weil aber in den Duschanlagen erhöhte Legionellenwerte gemessen worden sind, sind die ab heute schon geschlossen. Die Entscheidung ist in Rücksprache mit dem kantonalen Labor getroffen worden, nachdem das Hallenbad bei einer regelmäßigen Wasserqualitätsmessung Legionellen gefunden hat. Legionellen sind Bakterien, die laut Behörden in fast allen Wasserleitungen vorkommen, sich aber besonders bei Wassertemperaturen zwischen 25 und 45 Grad vermehren. Sie können Krankheiten wie das Pontiac-Fieber oder die schwere Legionärskrankheit auslösen, wenn sie in die menschliche Lunge kommen. Das Trinken von legionellenhaltigem Wasser ist aber prinzipiell ungefährlich. Die Schliessung sei eine reine Vorsichtsmassnahme, um die Nutzenden nicht einer unnötigen Gefahr auszusetzen. Die erhöhten Legionellenwerte sind diese Woche gemessen worden. Fälle von Infektionen sind nicht bekannt, meldet Stadt Winterthur. Legionellen werden wegen der höheren Durchschnittstemperaturen immer öfter ein Thema. Aus diesem Grund wird die Stadt im Jahr 2027 im Hallenbad Geiselweid Legionellenspülungen einbauen. Bis es soweit ist, kommen jetzt in der Revision spezielle Duschbrausen in die Duschanlagen, die die Bakterien aus dem Wasser filtern. So ist ab dem 1. August wieder ein normaler Hallenbadbesuch möglich. Das Freibad und seine Duschanlagen sind nicht von der Situation betroffen und bleiben auch während der Revisionszeit normal offen. Im Wieland ist ein Widerstandscamp nur wenige Stunden nach Aufbau von der Polizei aufgelöst worden. AktivistInnen von der Gruppe Aufstände der Allmende haben in Bänken Zürich wollen ein einwöchiges Camp gegen Datencenter abhalten. Grund dafür ist ein geplantes Rechenzentrum in Behringen im Kanton Schaffhausen. Am Donnerstagnachmittag haben die VeranstalterInnen den Ort vom Camp bekannt gegeben. Dann sind zwischen 50 und 60 Menschen angereist. Wenige Stunden nach dem Aufruf und der Bekanntgabe vom Ort sind aber auch PolizistInnen von der Kantonspolizei Zürich aufgetaucht. Massiver staatlicher Übergriff auf das Camp, nicht vorbeikommen, schreiben die VeranstalterInnen auf Social Media. Die Polizei habe das Areal mit Drohnen überflogen und vermummte ZivilpolizistInnen haben Personenkontrollen durchgeführt und Platzverweis verteilt. Bis am Donnerstagabend war nicht bestätigt, ob das Camp damit beendet ist. Die Polizei hat den Austausch mit der Gemeinde gesucht, die musste entscheiden, ob die Veranstaltung bewilligt wird. Der Gemeindepräsident von Bänken, der Beat Schmid, hat auf das aber gesagt, eine Veranstaltung in dieser Grössenordnung kann man nicht so schnell bewilligen und im Voraus sei man nicht informiert worden. Damit ist dann auch die Frist gekommen, bis um 6 Uhr am Abend am Freitag muss das Areal geräumt sein. Die VeranstalterInnen wollen an ihrem Programm festhalten und es an einem anderen Ort weiterführen. Im Camp sollen nämlich Strategien besprochen werden, zum Widerstand gegen Datenzentren zu organisieren, mit einem umfassenden Programm von Diskussionspanels, Hackerkurs, Selbstverteidigungstrainings und auch Party und Konzert. Datenzentren sind der sichtbare Teil des KI-Boom und werden auch in der Schweiz immer häufiger. Offizielle Zahlen dazu, wie viel es genau gibt, gibt es aber nicht. Ein neues Datencenter wird aber eben in Behringen im Kanton Schaffhausen gebaut. Es soll so gross werden wie zwei Fußballfelder. Das Projekt hat in der lokalen Politik für Unruhe gesorgt, vor allem auch, weil Datenzentren einen sehr hohen Ressourcenverbrauch haben. Aus diesem Grund hat auch der Eigentümer vom Feld, wo das Camp stattfindet, AktivistInnen unterstützt. Er hat es begrüßt, einen Ort zum Austausch und zur Diskussion können zu bieten und kritisiert die Räumung vom Camp. Heute hinkt das Verantwortungsbewusstsein hinterher und das Geld kommt zuerst, sagt er gegenüber dem Tagesanzeiger. Die AktivistInnen sind aber nicht allzu enttäuscht oder ohnmächtig, sagt eine der VeranstalterInnen. Sie wollen einen Ort schaffen, zum Widerstand auf gute Art zu zeigen, ohne Eskalationen. Heute ist das Programm übergangsweise in einer Garage in der Nähe vom Bahnhof Schaffhausen durchgeführt worden. Ab morgen wird man aber wieder ein Camp an einem fixen Ort aufbauen, heisst es in einem neuen Instagram-Post von der Gruppe Aufstände der Allmende.
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3: Ja, nächste Woche ist endloses Hochdruckwetter angesagt. Nach einer Störung, die heute Morgen ein paar Wolken gebracht hat, geht es jetzt mild und sommerlich weiter. Die Schweiz liegt nämlich am Rand vom kräftigen Hochdruckgebiet Immanuel, wo warme und trockene Luft bringt. Dementsprechend sonnig und warm ist es auch am Wochenende.

0: Trotzdem wird immer noch zu wenig darüber geredet. Mit der Veranstaltungsreihe «Warum schwätzen statt schweigen?» wollen drei Appenzellerinnen Tabus brechen und das Schweigen beenden. An ihrem ersten Anlass machen sie auf sexualisierte Gewalt und ihre Folgen aufmerksam. Dursina Ingold redet mit der Laura Manser, einer der Organisatorinnen, darüber, warum Sichtbarkeit so wichtig ist und welche Reaktionen der erste Anlass ausgelöst hat.
1: Hi Laura, du wechselst heute mal die Rolle. Du bist schon als Journalistin da, aber heute mal nicht als die Fragende, sondern als Organisatorin und Moderatorin stehst du mir gegenüber auf einmal. Herzlich willkommen zu diesem Gespräch.
2: Danke vielmals, Ursina.
1: Ja, wir kommen heute zusammen wegen einer Veranstaltung, die du mit zwei anderen organisiert hast. Aber zum Anfang möchte ich noch ein bisschen weiter zurückgehen. Es hat vor ein paar Wochen an der Landsgemeinde von Appenzell Innerrhoden vorwiegend mit K.O.-Tropfen. Wo du von dem gehört hast, wie ist es dir gegangen?
2: Gell, man muss vielleicht sagen, es ist in bestätigten Fall von der Kantonspolizei Innerrhoden dann ein paar Tage nachher gekommen. Und im Dorf war halt dann sofort die Sprache von mehreren Vorfällen. Und als ich das mitbekommen habe, bin ich mega schockiert gewesen. Ich habe am Abend selber bin ich auch dort gewesen. Und es ist halt immer nach der Landsgemeinde, nach dem ganzen Politischen, ist halt immer ein Dorffest. Und man bleibt dann auch bis in die Nacht und nichts mitbekommen. Und es ist ja wie klar, dass es auch bei uns kann passieren kann. Aber es ist einfach dann nochmal so, hey, das ist nicht von uns gewesen.
1: Ja, jetzt kommen wir zum eigentlichen Thema. Du hast mit zwei Kolleginnen zusammen, nämlich mit der Joya Deller und der Zoe Neff, hast entschieden, hey, jetzt reicht es, wir müssen anfangen darüber reden. Und ihr habt jetzt eben vergangenen Dienstag, am 30. Juni, das erste Podium von einer Reihe durchgeführt. Die Reihe heisst, ich sage es jetzt auf Berndeutsch, «Warum schwätzen statt schweigen?». Und bei diesem ersten Podium war eben das Thema Gewalt gegen Frauen. Was war für euch das Wichtigste an diesem Abend?
2: Das Wichtigste ist gesehen, dass man wie einfach darüber schwätzt. Also wir haben wie gesagt, jetzt lange jetzt einfach mal zu Appenzell Innerrhoden, um die ganze Zeit darüber zu schweigen und die Scham und das Tabu und unter den Teppich kehren. Und wir haben wie gesagt, hey, es kommt für uns nicht mega darauf an, wie viele Leute das können. Wir hoffen einfach, dass es also das schon Interessierte können und auch unterschiedliche Alters und so. Und es ist einfach wichtig, dass wir jetzt offen darüber schwätzen und nicht, dass wir da vorne stehen und einfach neben es verzöllen, sondern dass wir in Austausch können, auch neue Perspektiven können, zusammen anschauen, dass man sich überhaupt also wie ein bisschen in das Thema reinkommen kann, vielleicht auch für Leute, die sich halt nicht immer mit dem auseinandersetzen.
1: Die Resonanz war ja recht gross gewesen. Also ich habe gelesen, es ist über 100 Menschen sind gekommen. Es haben lokale, aber auch nationale Medien darüber berichtet. Was ist für euch so die Bilanz vom Abend, von dieser Veranstaltung?
2: Mega gute. Also für uns war es ein riesiger Erfolg. Es ist dann auch, die Leute sind auch recht lang geblieben. Wir haben wie noch ein Apero nachher organisiert und so ein bisschen verschiedene Pöste, wo man aber dann mehr in Dialog mit den verschiedenen Leuten gekommen ist, mit Leuten, die du halt auch nicht kennst. Und es sind echt auch viele gewesen, die wir nicht gekannt haben, auch ältere Frauen. Oder wir hatten gestuhlt, hatten keine Ahnung, wie viele Leute das können. Sie mussten zusätzliche Stühle dazu nehmen. Und ich glaube, es war wie so ein Start gewesen jetzt mal. Jetzt haben wir wie etwas ausgelöst. Und gerade auch eben mit dem grossen Medienaufsehen, das es dann doch gegeben hat, dass wir da auch geschafft haben, dass jetzt echt viele Medien darüber berichtet haben.
1: Wenn wir noch mal ein bisschen drauf kommen, eben Land, ich habe das Gefühl, dort ist das Tabu und das Verschweigen schon mal ein grösseres Thema, einfach auch, weil sich alle einander kennen. Und mein Eindruck persönlich ist schon, dass es bei der älteren Generation, gerade auch bei Frauen, noch mal mehr schambehafteter ist und dass sich jetzt vielleicht auch mit dem Wechsel von Generationen das schon auch etwas kann ändern kann. Wie nimmst du das im Appenzell wahr? Hast du das Gefühl, so ein Wechsel ist am passieren?
2: Ich habe irgendwie das Gefühl schon, dass die jüngeren Generationen jetzt mehr anreissen, dass man vielleicht mehr auch eben nochmal darüber schweigen. Und ich glaube, bei uns hängen jetzt auch mega fest damit zusammen. Wir haben halt wie ein Gimmick gemacht. Wir sind alle drei in einer anderen Schweizer Stadt studieren und sind aber, haben unsere Wurzeln immer noch im Appenzell und sind auch stolz drauf. Wir sind auch immer noch, das ist noch unsere Heimat. Und gleichzeitig gibt es halt wie Sachen, die wir dort reinbringen wollen, die vielleicht so ein auch reingehört. Und es gibt schon auch, es hat zum Beispiel auch nach der Annahme vom Frauenstimmrecht hat es ein Frauenforum gegeben. Es gibt heutzutage noch die Frauenzentrale Appenzellerland für Innen- und Aussenrhoden, die sich so ein bisschen doch auch einsetzt, dass man zum Beispiel sich politisch kann irgendwo einbringen kann. Und

0: gleichzeitig habe ich schon das Gefühl, dass es jetzt auch ein bisschen an den Jüngeren hängt, dass man so ein bisschen etwas bewirken kann im Kanton.
1: Jetzt habt ihr das erste Podium durch, hat es auf die Beine gestellt, es hat funktioniert, viele Menschen sind gekommen, die Resonanz war hoch. So als Folge davon, was würde euch am meisten freuen, was passiert auf der einen Seite im Appenzell und auf der anderen Seite auch gegenüber euch, Unterstützung, Mitarbeit, wie auch immer?
0: Hey, ich glaube, es ist wie schon recht viel passiert. Wir hoffen mega fest, dass jetzt alle auch, die dort gesehen sind, dass die über das jetzt halt weiterhin schwätzen, dass sie halt hingehen und auch am Kochentisch mit der Familie, die halt nicht wollen oder können kommen, oder dass man beim Arbeiten miteinander darüber schwätzt. Dass man wie vielleicht, ich kann mir auch vorstellen, dass die Leute sowieso über das Event schwätzen, ob sie es nicht gut oder schlecht finden. Und werden wahrscheinlich ausfragen, hey, wie ist es jetzt eigentlich dort? Und wir hoffen auch mega fest, dass jetzt halt auch nebens passiert bezüglich Prävention und Sensibilisierung, jetzt gerade auch von Grossanlässen, Appenzell Innerrhoden, dass dort halt auch mal nebens Kampagnenmässiges passiert.
1: Wir haben am Anfang gesagt, also ich habe es am Anfang erwähnt und du auch, es ist ja der Anfang oder der Auftakt zu einer Reihe, muss uns mal an. Deicht. Du hast schon gesagt, da mache ich mal eine Pause, was ich zu so einer persönlichen Sicht auch sehr sinnvoll finde. Gibt es schon konkretere Pläne, Ideen und vielleicht auch einen Zeithorizont, wie es wird weitergehen?
0: Es gibt wie noch nicht etwas Fixes. Wir haben jetzt wie eben mal gesagt, so ein paar Wochen, einen Monat, wenn wir jetzt einfach mal dann ein bisschen Pause machen. Und nachher haben wir haben mega Bock zum weitermachen und wieder Veranstaltungen organisieren. Und uns schweben mega viele verschiedene Themen vor. Wir können jetzt auch oft irgendwie Nachrichten über von Leuten aus Appenzell, die sagen, hey, wenn man irgendwie kann unterstützen kann oder einbilden mit zum Beispiel gerade in sexuelle Gesundheit weiter, wenn ihr irgendwo Unterstützung braucht. Dann haben wir auch gesagt, ja, schau, sexuelle Gesundheit wäre auch ein mega spannendes Thema mal. Wir haben überlegt, ob man vielleicht Gewalt an Frauen nochmal thematisieren könnte und halt nicht nur die sexualisierte Gewalt anschauen, sondern auch die digitale, die wirtschaftliche etc. etc. Und gleich, wenn wir eigentlich auch so viele andere Themen an die Bühne gehen, also wir haben mal darüber geschwätzt, vielleicht Rassismus oder das Klima oder Pfleginitiativen, die Appenzell Innerrhoden als einziger Kanton abgelehnt hat. Ich glaube, wir schweben wie mega viele Themen vor, wir haben einfach noch nichts definiert. Und bezüglich Zeithorizont würden wir wie sehr gehen, dieses Jahr noch ein zweites Event können organisieren, so im Herbst Winter. Ich glaube, von der Kapazität her haben wir mal gesagt, ja, wahrscheinlich höchstens 3 im Jahr. Mehr geht für uns wie nichts, weil wir alle noch hauptsächlich in Appenzell unterwegs sind. Aber dass wir es wie auf jeden Fall jetzt weitermachen
1: wollen. Laura, danke dir vielmals für deine Arbeit, die ich persönlich sehr wichtig finde und auch einfach politisch und gesellschaftlich. Ich bin überzeugt, es hat etwas ins Rollen gebracht. Und wie der Startpunkt sein von verschiedenen Veränderungen. Und danke natürlich auch vielmals für das Gespräch.
0: Danke dir vielmals.
2: Das war das Interview von der Ursina Ingold mit der Laura Manser zu der ersten Veranstaltung von «Warum schwätzen statt schweigen» in Appenzell Innerrhoden.
0: Und jetzt ist hier in der Politur Zeit zum Vorschauen aufs Wochenende, das auf uns ebenfalls auf uns zwei wartet, nach dieser Politursendung. Und das in Veranstaltungsfilter, und den hören wir jetzt.
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0: heute und morgen Abend findet das Winterthur auf dem Bäumli das Bäumli Open Air statt, das ist vom Kino Nische. Also es ist Open Air Kino im Bäumli oben bei wunderschöner Aussicht und wie wir gehört haben, auch bei gutem Wetter. Heute wird der Film Robot Dreams gezeigt. Das ist ein Film ohne Dialog, wie es steht. Der ist aus Frankreich und Spanien und er handelt von den beiden besten Freunden Dog und Robot. Es ist ein Animationsfilm, vielleicht an dieser Stelle noch zu sagen. Der Dog ist ein Einzelgänger und leidet aber doch auch ein bisschen unter dieser Einsamkeit und bestellt einen Freund per Post, also der Robot. Und es ist so eine Art auch, nicht ganz so subtile Kritik an unserer Konsumkultur, wo man halt dann auf Amazon alles auf Knopfdruck bestellen kann und verfügbar ist. Dann gibt es dort in dem Film ein Leitmotiv, und zwar Septembers Lied von Earth, Wind and Fire, so von wegen von verlorener Freundschaft und was wäre gewesen, wenn Beziehungen, die uns im Leben geprägt haben, die vergangen sind, so ein bisschen von Erinnerungen und Wehmut. Also der Film Robot Dreams läuft heute Abend wahrscheinlich um 9:30 Uhr. Sie schreiben, der Film startet beim Eindunkeln. Die Bäumli-Bar ist aber schon vorher offen, ab 9 Uhr. Morgen am Samstagabend läuft dann der Film Bagger Drama. Das ist ein Schweizer Film. Ebenfalls morgen am Samstagabend ist Sommerbar Museum Kraftfeld und jeden Samstag ist ja dort Geschichtslektion und da ist morgen ein Kraftfeld breitet sich aus. Von genau morgen, nein, von einem Sonntag vor 30 Jahren, auf den Tag genau, ist nämlich unter dem Titel die Eröffnung vom Kraftfeld gefeiert worden und der Hermes Conrad, auch bekannt als Han Holo oder Easy H, er ist auch bekannt als DJ im Krafti seit dem 97 und er übernimmt die Geschichtslektion morgen am Samstag. Er nimmt uns mit auf eine Reise in die Anfangszeiten des Krafti und erinnert sich besonders gern an die damalige dienstägliche Disaster Bar. Und zur Feier des Tages hat er auch seinen alten Freund der Web als Special Guest eingeladen und zusammen spielt ein Set aus der Erinnerung «From Easy Listening to Big Beat and Classic Techno». Und ebenfalls tut morgen im Kraftfeld die zweite Wechselausstellung auf im Museum Kraftfeld namens Externa. Das ist Technik und Gastro aus 30 Jahren Kraftfeld. Es gibt eine Führung um 7:30 Uhr, dort die Sammlung und die Ausstellung und nachher eben eine Art bis um 4 Uhr in der Nacht dann noch Nachttanz. Und ebenfalls am Samstagabend gibt es ein Konzert im Gaswerk. Es spielen die beiden Bands Atlas und Sunborn ab 8:30 Uhr. Atlas kommt aus Finnland, die spielt Modern Metal und Sunborn ist aus Frankreich, aus Montpellier, New Alt Pop. Für den Sonntag empfehlen wir euch eine Lesung im Kulturort Galerie Weihental ab dem ersten Nachmittag. Und zwar geht es dort um Träume, um Traumtext spezifische. Sie schreibt, träumen Sie immer dasselbe. Die aus Zürich zeigt, wie es eben auch anders geht. Diese Lesung könnt ihr am Sonntagnachmittag am ES besuchen. Und hier auf Radio Stadtfilter geht es auch jetzt nicht einfach leislich weiter. In wenigen Minuten gehört ihr hier einfach zuerst mal für eine halbe Stunde Musik an Gogo. Am 7. gibt es dann für eine Stunde lang den WG-Funk. Der gibt dann auch so ein bisschen WG-Spirit ins Radio. Eine Crew von der WG Vernetzung Winterthur schwätzt über die Wohnpolitik, über Gesellschaft und alles, was das Zusammenleben bewegt. Also zwischen Putzplan und Pasta wird es dann auch mal politisch, persönlich und manchmal eben auch ein bisschen chaotisch.
2: Genau, dann am 8. gehört ihr noch den Groove-Filter Agogo für 2 Stunden und dann vom 10. bis am 12. Dubwise mit dem Erik Plattner, ein 2-stündiger Dub-Mix, bevor dann am Mitternacht schon wieder Politur kommt.
0: Genau, die Wiederholung von der könnt ihr also nochmal hören. Und sonst findet ihr auch das ganze Programm von Radio Stadtfilter auf der Webseite. Dort könnt ihr ebenfalls oder auf Soundcloud Beiträge und Interviews nachhören, wenn ihr etwas verpasst habt.
2: Genau, und Politur ist dann am Montag wieder auf Sendung für die letzte Woche vor der Sommerpause.
0: Wichtig zum Sagen, ja.
2: Genau, und bis dann wünschen wir, glaube ich, ein schönes Wochenende und verabschieden uns.
0: Tschüss miteinander.
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Schönen guten Tag. Ich habe noch den E-Velo-Fahrer abgewartet, der hinter mir vorbeigerauscht ist. Mein Name ist Dominik Dussek. Ich bin Generalsekretär dieses höchstprächtigen Radios. Ich begrüße Sie zu einer weiteren Sendung Radio Rumori. Auch Autos fahren hier noch, aber das wird sich bald ändern. Im Hintergrund hören Sie vielleicht ein sanftes Plätschern. Das ist der Fullauer Bach, der hier unten, wo wir die kleine Wanderung beginnen, beim prächtigen Gestüt Schnarsberg, in Schnarsberg, da ist er noch relativ gezähmt. Oder ist er dann schon relativ gezähmt, muss man vielleicht sagen. Hier leben nicht nur Pferde, sondern auch Gänse, an denen ich gleich vorbeigehen werde. Vielleicht hört man sie dann. Wir gehen den Bach hinauf. Es wird immer wilder und wilder. Und am Schluss, wenn mein Gedächtnis gut funktioniert, kommen wir zu einem Wasserfall. Also los geht's, an den Gänsen vorbei, den Bach entlang, den Hügel rauf.

weit hinter uns hat soeben die S-Bahn Richtung Elk passiert. Ist passiert. Hat passiert.

So, bis jetzt haben wir uns auf dem Gelände des Gestüts bewegt. Aber ich denke, es ist Zeit, ins Tobel oder näher zum Bach hinabzusteigen.

unabdingbar für eine solche schon jetzt nicht unanstrengende Wanderung ist natürlich gutes, wasserdichtes Schuhwerk, denn irgendwann muss man einfach durch den Bach latschen.

Wir haben den Bach ein erstes Mal überquert. Und vielleicht kann ich an dieser Stelle knapp 5 Minuten in die Sendung rein sagen, dass ein Grund, warum ich die Wanderung mache, ist, dass ich die schon mal gemacht habe, vor ungefähr 15 Jahren mit meinen halbwüchsigen Kindern. Und es war eine sozusagen ein bisschen eine Gothic-Horror-Wanderung. Aber das erkläre ich dann später, wenn wir dort sind, wo der, etwas übertrieben formuliert, Horror sich abgespielt hat. Jetzt steigen wir in den Bach.

kann vielleicht auch noch feststellen, es ist Ende Januar, aber es ist bereits frühlingshaft. Man muss aber wissen, dass man sich nicht auf jedes halbmorsche Stück Holz, auf das man gerne draufsteigen würde, verlassen kann.

Ich hoffe, ich sage dann mal auch längere Zeit nichts, aber nur damit das jetzt schon klar ist, es ist keine im engeren Sinn familienfreundliche Wanderung. Ja. Man geht einfach durch den Bach bergauf. Es gibt keinen Weg.

Ich würde mal sagen, das erste gröbere Hindernis ist erreicht. Ein kleiner Pool, in dem man sich auch schön reinsetzen könnte, wenn man sich hier seiner Kleider entledigen wollte, aber das will ich nicht. Ein erster Umweg muss beschritten werden.

der nächste Pool, dem ausgewichen werden muss. Ich hoffe übrigens, nicht durch unattraktives Keuchen die sicherlich exzellente Tonaufnahme zu beeinträchtigen. Ich hoffe auch, dass ich das hochspezialisierte Aufnahmeequipment von Radio Rumori nicht noch beschädige, ja? Mal sehen. Auf jeden Fall muss man jetzt kurz ein bisschen klettern.

Ich komme ungern in einer naturverliebten Sendung wie dieser auf Besitzverhältnisse zu sprechen, aber hier ist eine bizarre Zaunkonstruktion, wo der Zaun von einer Seite des Baches für eine exakt, würde ich sagen, 1,20 Meter breite Stelle zum anderen Ufer des Baches geht. Ja? Warum? Ist das die Tränke für die nicht vorhandenen Tiere? Rätselhaft.

Tja, wir sagten doch einst Van Halen. Ah, might as well jump. Aber das traue ich mich nicht. Immerhin haben wir den Zaun umgangen und sind jetzt wieder beim Bach unten.

So, die erste anders dramatische Stelle. Hier scheint es einen kleinen Erdrutsch gegeben zu haben. Ein Stück Wiese ist zum Bach runtergebrochen. Ich würde mal sagen, so lang ist das noch nicht her.

Wir haben jetzt eine relativ idyllische Stelle von dem Bach hinter uns gelassen. Eine kleine Au, kann man vielleicht sagen. Wo es flacher ist, denkt man natürlich, super, einfacher zum Gehen, aber das stimmt gar nicht. Ja? Weil wenn der Bach wenig Gefälle hat, dann ist er tiefer. Aber hübsch und hier eigentlich auch relativ zugänglich. Könnte man Picknick machen. Aber dann wird die Sendung länger als eine Stunde gehen und das darf sie ja nicht. Also weiter.

Hier sind auch etliche Farne zu sehen für die BotanikerInnen im Publikum. Die sind aber fast alle umgelegt oder umgetrampelt. Obwohl ja kaum jemand jemals geht. Ich weiß nicht, ob das unsensible Waldarbeiter waren. Aber eigentlich wäre hier alles sehr dicht mit Farnen bewachsen.

Ich weiß nicht, ob das hochspezialisierte Equipment von Radio Mori das erkennen lässt, aber hier fließen zwei Bäche zusammen. Links einer und rechts einer.

pünktlich zur Hälfte der Sendung kann ich Ihnen sagen, dass wir bis jetzt im Grunde den zivilisierten Teil vom Fuhlauer Bach begangen sind. Jetzt werden wir dann die Straße nach Zinzikon schnell queren und dann befinden wir uns in der eigentlichen Schlucht. Hier ist auch schon so, dass die Hänge links und rechts ziemlich steil hinaufgehen. Aber ich würde sagen, jetzt wird es erst richtig herausfordernd, beziehungsweise, wie man in unserem östlichen Nachbarland sagt, jetzt wird es ordentlich entrisch. Jetzt wird es total entrisch.

Hier bemerken Sie vielleicht, dass der Bach sich anders anhört. Das ist, weil er in einem kurzen Tunnel die Straße nach Zinzikon unterläuft.

So, wir sind jetzt bei dem ersten, würde schon meinen, halbwegs wirklich Wasserfall zu nennen. Ein Wasserfall, der hier in einer großen und zwei kleinen Stufen runter, stürzt.

Und an dieser nicht undramatischen Stelle ist vielleicht der ideale Ort, um zu erklären, was denn die Gothic Horror Wanderung war vor 15 Jahren. Damals haben meine Kinder und ich entlang diesem Bach, ja, in dem Tobel, immer wieder Skelettteile von Tieren gesehen, ja, gefunden. Das hat irgendwie nicht natürlich gewirkt, eher als ob es irgendwie von oben in die Schlucht geschmissen worden wäre. Ich kann mich nicht mehr genau erinnern, was es war. Ich würde sagen, in der Hauptsache Vögel. Vielleicht war auch mal irgendein Schädel von einem anderen Viech dabei, aber es waren doch einige. Das war doch auffällig in dieser immer steiler werdenden, dementsprechend vielleicht auch immer unheimlicher werdenden Schlucht. Skelettteile. Ja. Und dann am Schluss kam, wenn ich jetzt ein bisschen dramatisch sein darf, ganz am Schluss erreichte das Grauen seinen Höhepunkt. Aber da sind wir noch nicht.

So, der Wasserfall ist umgangen. Oben fliegt ein Raubvogel. Weiter, weiter. Nur noch 20 Minuten Sendezeit.

Und ich glaube, jetzt sehe ich ihn. Ein erstes Mal. Er ist noch 200-300 Meter entfernt. Der Fulauer Wasserfall.

sicher 5 Meter hoch. Natürlich nicht so viel Wasser wie der Rheinfall zum Beispiel. Ja. Aber schon sehr geil. Und in der Schlucht sind tatsächlich noch auf der Wasserfallseite ist noch gefrorenes Eis. Immer noch große, runterwachsende, sagt man dem auch Eiszapfen, ich weiß es nicht. Immerhin noch zu sehen. Obwohl es sicher über 10 Grad hat heute.

So, das war jetzt schon im Grunde Radio Romori. Durchs Fulauer Tobel zum Fulauer Wasserfall. Dann sagt man Fulauer. Wahrscheinlich sagt man ja Fulauer. Jedenfalls zum geilen Wasserfall. Aber wir werden jetzt noch die Schlucht hinaufsteigen. Das geht ja einigermaßen. Weil dort oben, wo die Schlucht endet, dort war vor 15 Jahren der Höhepunkt des Grauens. Heute übrigens keine Skelettteile im Bachbett zu sehen.

0: Sie sehen, das ist es. Womöglich der gefährlichste Teil der ganzen Stunde.
1: Sie sehen es nicht, Sie hören es.

Aber wir haben es geschafft. Und hier, auf dem Plateau hoch über dem Fulauer Wasserfall, den ich immer noch sehe und Sie wahrscheinlich immer noch hören, hier haben wir damals im Schnee, damals war hier Schnee, mindestens 2, möglicherweise sogar 4 riesige Oberschenkelknochen gefunden von Kühen, wie ich annehme. Da hat irgendjemand einfach im Wald sozusagen Kadaver entsorgt. Anscheinend. Es ist relativ unheimlich, so große Knochen zu finden, das kann ich sagen. Aber heute, 15 Jahre später, zeugt nichts mehr von dem Grauen, das hier einmal war.

Radio Uwe Mori, Generalsekretär Dominik Dussek, sagt vielen Dank fürs Zuhören. Bis zur nächsten Folge.

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0: Gott en Mittag, liebe Hörerinnen und Hörer. Ich werde das Jahr nicht ins Ausland in die Ferien gehen. Darum habe ich mir überlegt, was ich gegen das Fernweh machen soll. Mein Rezept: jeden Abend vor dem Einschlafen an ein Land oder eine Stadt außerhalb der Schweiz denken, wo mir es gefallen würde, mit der Hilfe von der entsprechenden Musik, und ich auch darüber träumen könnte. Darum hat das erste Stück zum Titel der heutigen Sendung «Meine Ferien Träume» passt. «Dream» hat Michael Bublé gesungen. Am ersten Abend von meinem Schluss hat der Ort Rom geheissen. «Wie con me? Komm mit mir», singt der italienische Cantautore Paolo Conte.
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Arrivederci Roma. Bonjour, Paris au mois d'août. Mit dem Titel heißt mich der Charles Aznavour und Laura Pausini in Paris willkommen.

Montreal ist meine zweite Heimat. Ich habe dort vor vielen Jahren gelebt. Drum, logisch, je reviendrai à Montréal, singt Robert Charlebois.

Los Angeles, Crazy City, Hollywood, Universal Studios, Griffith Park. Wenn ich dort mit einem Auto unterwegs bin, heisst mein GPS Randy Newman. In seinem Song LOLA erwähnt er einige Highways und Boulevards.

Liebe Hörerinnen und Hörer, bis um 2 gehört Sie die Sendung «Meine Ferienträume». Am Mikrofon ist der Markus Keller, der die Musik zusammengestellt hat. Nach Los Angeles gehen meine Gedanken weiter südwärts. Ich träume wahrscheinlich von Brasilien. Zurücklehnen, entspannen, nach dem hektischsten L.A. Okay, será? Spielt Brazilian Tropic Orchestra.

Südamerika, Argentinien, Buenos Aires, dunkle Hintergassen, ein Tango-Lokal, wo nicht alle Touristen hingehen. Von dem träume ich. Das Argentina Tango Orchestra spielt «El Piero Chiquitin».

An New York und Rio habe ich schon gedacht und auch geträumt davon. Also ist Tokio an der Reihe. Dort will ich wieder einmal den Jazzclub Blue Note besuchen und hoffe, dass die japanische Superpianistin Hiromi Uehara Green Team Farm für mich spielt.

Ich muss noch auf Australien den Supertrompeter James Morrison besuchen, damit ich gut einschlafen kann. Soll er doch A Brush with Bungie für mich spielen?

Mumbai, Indië, Bollywood, Indische filmindustrie. Ze hoorden dus een film Bombay, stuk Kena Hi Kia. Übersetzung aus dem Hindi-Sprach, da fehlen einem die Worte. Es spielt The Bollywood Brass Band.

Afrika nicht vergessen. Südafrika. Ein weltberühmter Pianist, der in der Schweiz als Dollar Brand und später unter dem Namen Abdullah Ibrahim auftreten ist. Am vergangenen 15. Juni ist er im Alter von 91 Jahren in Deutschland gestorben. In Erinnerung an einen sehr sensiblen Pianist und eine sehr sensible Person spiele ich seine Komposition «Salam, Peace, Hamba, Kale».

Pata Pata. Logisch, das Lied hat doch Miriam Makeba gesungen. Ich habe ein ähnliches Lied von ihr gefunden. Aber hören Sie selber. Lang Amore heisst's.

Ich will die Schweiz musikalisch nicht vergessen. Weil ich nicht gerne wandere, ist mir das Lied gespielt vom Hesi Osterwald und seiner Band in Sinn gekommen. Von Luzern gegen Weggis zu braucht man weder Strümpfe noch Schuhe. Sondern man nimmt Schiff. Am nächsten Sonntag um 1 gehören Sie die Magazinsendung zum Thema «Verzähl mal». Quasi ein Erzählkaffee. Monika Bachmann, Moderatorin beim Radio S im Spital Frauenfeld, ist Gast bei meinem Seniorama-Kollegen André Hering. Cool, dass Sie zugelassen haben, liebe Hörerinnen und Hörer. Geniessen Sie noch den heutigen, tollen, sonnigen Sonntag. Und ich wünsche Ihnen natürlich tolle Ferien in der kommenden Woche. Musik zusammengestellt und am Mikrofon war der Markus Keller. Hesi Osterwald von Luzern gegen Weggis zu.

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7: Herzlich willkommen zu der heutigen Sendung vom WESO Radio Schrägformat. Heute mit dem Thema «Mein Haustier und ich». Wer ein Haustier hat und oder gehabt hat, weiss genau, wie viel Liebe und Lebensfreude so ein Wesen einem geben kann. Und sie sogar einen sehr positiven Einfluss auf unsere Psyche haben. Es gibt mittlerweile viele tiergeschützte Therapieformen mit jensten verschiedenen Tieren. Oder auch Assistenzhunde werden immer mehr für verschiedene Diagnosen ausgebildet und sind verdammt gut da drin. Und es gibt noch so viel mehr an einer wirklich breiten Palette an Themen, wo Tiere einen super positiven Einfluss auf uns Menschen haben. Deswegen hören dir in dieser Sendung auch einige persönliche Geschichten und Erfahrungen. Und selbstverständlich wird der Psycho- und Schrägfilter auch nicht zu kurz kommen. Die Sendung heute wird aber ein bisschen anders als gewohnt. Denn den Job von der Moderation habe nicht nur ich übernommen, sondern das ganze Team ist da mit involviert. Also nicht verschrecken, wenn ihr viele verschiedene Stimmen nicht nur für die Beiträge, sondern auch bei den Moderationen hört. Jetzt aber ganz viel Spass bei der heutigen Sendung.

0: Mit dir, in dem Fall Hund, aufzuwachsen kann zu einer speziellen Freundschaft führen, die einem das Leben lang prägt. Ich bin der Arthur und freue mich zu hören, wie die Gami das erlebt hat.
1: Der Gegensatz könnte nicht grösser sein. Zwei Hunde. Polly, ein Neufundländer-Weibli, schwarzes langes Fell und so gross wie ein Kalb. Und als Gegensatz dazu Canel. Hellslockiges Haar, filigran, ein Pudelweibli. Die zwei Hundeladies haben mein Leben tief bewegt. Polly hat mir geholt, dass ich gerade mal 6 bin. Sie ist mit mir aufgewachsen und darum habe ich sie auch eigentlich als Schwester angeschaut. Der grosse Hund, grösser als ich selber, war ein pures Stück Karamell-Nougat. So sanft, aber auch kräftig und hatte eine starke Präsenz. Ein Anker von der Sicherheit in schwierigen Momenten, wo ein Kind durchgehen kann. Nie hat sie ihren Flügen etwas zu leid da. Es ist erstaunlich, wie so ein Hund mir so viel Sicherheit und Schutz hat geben konnte, mehr als Mannkörper würde erwarten. Nicht umsonst nennt man die Rasse, die Neufundländer, auch liebevoll Nanny Dogs. Sie haben eine richtig erdende Wirkung auf die Psyche, sind aber von ihrer Größe her auch ziemlich anspruchsvoll. Canel hingegen ganz Gegenteil. Zierlich, eher ängstlich und andauernd sehr auf uns als Besitzer angewiesen. Wir haben sie damals als Familie nach dem Ableben von der Polly geholt. Nicht sie hat einem Sicherheit gegeben, in erster Linie haben wir müssen lernen, uns um sie zu kümmern, wie ein Kind, das man beruhigen muss. Und mich so zu kümmern, um ihr Wohlsein, hat einen speziellen Effekt auf meine Psyche. Sie ist wie ein Spiegelbild von meiner eigenen Seele geworden auf eine Art. Es hat sich nämlich ein bisschen angefangen anzufühlen, als ob ich mich durchs Kümmern von ihr auch gleichzeitig um eine Version von mir selber haben müssen kümmern. Mein inneres Kind, das ebenfalls hat wollen beruhigt werden. Als sie letztes Jahr überraschend krank geworden ist und uns nichts anderes übrig geblieben ist, als sie über die Regenbogenbrücke zu schicken, ist mein Herz stark gebrochen. Ihr Tod hat sich angefühlt wie das Ende einer Ära. Zwei geliebte Menschen von mir sind ein Jahr zuvor von dieser Welt geschieden. Und dann einfach die Canel. Ich bin dort viel in die Natur gegangen, um das zu verarbeiten. Und irgendwie hatte ich das Gefühl, ich spüre sie überall, im Wind, in den Bäumen. Es war ganz speziell. Durch das habe ich mich wieder viel vermehrt mit dem Sinn vom Leben beschäftigt und auch was für mich wirklich im Leben zählt. Was geblieben ist, ist ein tiefes Gefühl von Dankbarkeit und Wertschätzung für das Mysterium vom Leben. Danke Polly und danke Canel. Ihr sind tolle Wegbegleiter gsi, wie Schutzengel. Vielleicht sind ihr auch wirklich welche gsi? Das Geheimnis wird mich sicher noch länger beschäftigen. Aber eins ist sicher. Die Liebe, die wir einander gegeben und empfangen haben, die bleibt für immer bestehen.

0: Mein Name ist Juliana und ich darf euch den nächsten Beitrag von Mike anmoderieren, wo es um tiergestützte Therapie geht. In diesem informativen Beitrag erfahrt ihr mehr über die Therapieform und für wer sie geeignet sein kann und was sie alles bewirken kann, auf psychischer und physischer Ebene. Gerade in diesen Bereichen, wo man mit menschlichen Begegnungen und Therapien nicht weiterkommt oder nicht viel erreichen kann, kann man unter Umständen mit den Tieren einen emotionalen Zugang schaffen. Die einen von euch kennen das sicher auch durch die eigenen Erfahrungen mit Haustieren, wie nahe man eine Beziehung mit einem Tier kann erleben und empfinden. Gerade die wertfreien Kontakte und Begegnungen mit den Tieren helfen oft, um sich zu öffnen. Hoffe, ihr seid gewundrig auf den nächsten Beitrag und wünsche euch viel Vergnügen.
1: Die tiergestützte Therapie ist eine zielgerichtete, geplante und strukturierte therapeutische Intervention, welche professionell im Gesundheitswesen, der Pädagogik oder der sozialen Arbeit von ausgebildeten Personen angeleitet oder durchgeführt wird. Die tiergestützte Therapie strebt die Verbesserung physischer, kognitiv verhaltensbezogener und/oder sozioemotionaler Funktionen bei individuellen Klienten an. Sie umfasst alle Maßnahmen, bei denen durch den gezielten Einsatz eines Tieres positive Auswirkungen auf das Erleben und Verhalten

werden sowohl allgemeine als auch spezifische Ziele gesetzt. Neben den allgemeinen Zielen wie eine Verbesserung des Wohlbefindens und der Förderung des Einbezogenseins in die jeweilige Lebenssituation kommen noch spezifische Ziele, welche in Abhängigkeit von der Erkrankung sowie von den individuellen Merkmalen des Patienten, wie zum Beispiel dessen Ressourcen und Bedürfnissen, festgelegt werden. Folgend wird die Handlungskompetenz gefördert, die kognitiven, emotionalen und körperlichen Funktionen verbessert oder wiederhergestellt. Weiterhin kann die Stärkung des Selbstbewusstseins, die Verbesserung der Konzentrationsfähigkeit und der Körperwahrnehmung angestrebt werden. Kommen wir nun zu den Indikationen bei psychischen Erkrankungen. Die tiergestützte Therapie kann bei fast allen psychischen Erkrankungen in Erwägung gezogen werden. Nennenswert sind Angststörungen, Depressionen, Persönlichkeitsentwicklungs-, kinetische und soziale Störungen. So kann beispielsweise eine tiergestützte Therapie bei einer Depression positive Gefühle erzeugen und die Gefühle von Einsamkeit vermindern. Durch das Füttern und Umsorgen eines Tieres findet eine Fokusverschiebung von belastenden Gedanken statt. Des Weiteren kann durch die Übernahme von Verantwortung oder Erfolgserlebnissen, wie zum Beispiel das Führen eines Hundes, das Selbstwertgefühl steigern. Im kontrollierten Setting der Konfrontationstherapie, zum Beispiel mit einem Pferd, kann sich die betroffene Person schrittweise mit ihren Ängsten auseinandersetzen. Besonders indiziert sind tiergestützte Verfahren bei Personen, die sehr in sich gekehrt sind. In der klassischen Psychotherapie kommt dem Gespräch eine große Bedeutung zu. Wenn dieser Zugang aufgrund starker Zurückhaltung, emotionaler Überstimulation, Scham oder Traumatisierung nicht möglich ist, können tiergestützte Therapien eine große Veränderung durch den Zugang über andere Kanäle bewirken. Nennen wir einige Beispiele positiver Effekte. Auf der körperlichen Ebene kann der Blutdruck gesenkt werden, Stresskater wird abgebaut und eine Schmerzlinderung kann erfolgen. Auf der psychischen Ebene ist die Reduzierung von Angst und Depression im Vordergrund, Förderung von Motivation und Selbstwertgefühl. Die tiergestützte Therapie hat auch soziale Effekte. Sie fördert zum Beispiel die Kommunikation und das Sozialverhalten. Und auf der kognitiven Ebene fördert die tiergestützte Therapie zum Beispiel das Lernen oder die Konzentration. Bei allem muss natürlich auch noch die Ethik betrachtet werden bzw. das Tierwohl. Zu den ethischen Aspekten, die berücksichtigt werden müssen, gehören neben einer angemessenen Ausbildung und Zertifizierung die Dauer und Häufigkeit des Einsatzes, die Bedürfnisse des Tieres, genügend Ruhezeit, die individuelle Eignung des Tieres sowie dessen Gesundheit. Als Grundlage dafür dient das Tierschutzgesetz.

0: Im heutigen Psychofilter wird euch Sabrina mehr über Affirmationen erzählen. Sie hat sich intensiv damit auseinandergesetzt und berichtet euch, was es eigentlich genau damit auf sich hat.
1: Beziehung zu einem selber. Ich denke, für viele Menschen würde ich als Beschreibung neu mitstehen, es ist kompliziert. Jeder kennt das. Die bösen Worte, die immer wieder und je nach Situation wieder um die Ecke kommen. Du schaffst das eh nicht. Oder niemand schert sich um dich. Der böse Begleiter von vielen, der eine schwierige Zeit beschafft und Beziehung zu einem selber negativ beeinflusst. Aber die Beziehung kann man auch positiv stärken. Zum Beispiel, indem man sich selber immer wieder positive, persönliche Sätze sagt und irgendwann auch zur Wirklichkeit werdet. Affirmation.
2: Du bist wertvoll und einzigartig.
1: Aber was genau ist eigentlich eine Affirmation? Es ist eine bejahende, selbstverstärkende Aussage, die dazu dient, das eigene Denken und Fühlen positiv zu beeinflussen. Zusätzlich gewünschte Eigenschaften oder Zustände zu bekräftigen. Sie kann als Werkzeug zur Selbstbestärkung, zur Überwindung von negativen Gedankenmustern oder zur Förderung von positiver Veränderung im Leben eingesetzt werden.
3: Hey, bei allem Widerwärtigen, schau doch, was du da wieder geschafft hast.
1: Für die positiven Sätze gibt es dann auch verschiedene Aspekte zu beachten. So eine Affirmation sollte immer positiv formuliert sein und einen Zustand beschreiben, den man erreichen möchte und nicht einen, den man vermeiden will. Die Aussagen sollten in der Gegenwart formuliert sein, als ob der gewünschte Zustand bereits eingetreten ist. Eine persönliche Relevanz, also etwas, wo auf die individuellen Bedürfnisse und Ziele zugeschnitten und sich authentisch anfühlt. Regelmäßige Wiederholungen sind wichtig, um die Wirksamkeit zu entfalten.
4: Heute gibt es einen guten Tag. Ich lasse mich nicht stressen.
1: Affirmationen können helfen, das Unterbewusstsein positiv zu beeinflussen und so zu einer Veränderung vom Denken, Fühlen und Handeln führen. Sie können Selbstbewusstsein stärken, negative Glaubenssätze abbauen und Motivation steigern, persönliche Ziele zu erreichen. Ich habe mich dann gefragt, was passiert im Gehirn, wenn man das macht? So eine konstante Affirmation kann zu positiven Veränderungen im Hirn führen, durch Neuroplastizität, die Fähigkeit vom Gehirn, neue neurale Verbindungen zu formen und organisieren. Man kann sich das in etwa so vorstellen. Wenn man zum Beispiel einen Weg auf einer Wiese immer und immer wieder läuft, wird der mit der Zeit immer mehr definiert. Affirmationen, die man sich sagt, werden zu dem Weg, wo du gehen möchtest. Zur gleichen Zeit wird aber ein anderer Weg, wo man vielleicht vorher immer gelaufen ist, also die mit den negativen Gedanken, mehr bewachsen und undefinierter. Studien haben ergeben, dass das Hirn auf eine einzigartige Art und Weise auf eine positive Sprache reagiert. Affirmationen können Schlüsselneurotransmitter wie Dopamin, Serotonin und Oxytocin beeinflussen, welche Verbindungen mit Gefühlen wie zum Beispiel glücklich sein verbunden sind. Sie aktivieren auch den präfrontalen Kortex, eine Region im Hirn, die mit Stressreduktion und emotionaler Regulation verbunden ist. So Erkenntnis unterstreichen die Rolle von Affirmationen bei der Förderung vom geistigen und emotionalen Wohlbefinden.
5: Ich sehe in jedem Ereignis etwas Positives.
1: Ich selber habe schon von Affirmationen profitieren können und kann auch sagen, dass ich immer wieder ein bisschen stolz auf mich selber war, wenn ich bei einer schwierigen Situation mich können oben abholen und alles doch noch gepackt kann. Und vielleicht ist das ja auch etwas für dich. Probier es doch mal aus. Nur denk dran, es geht nicht von heute auf morgen. So etwas braucht Zeit und Kontinuität. Aber
6: du schaffst das!

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3: Eigentlich heisst unser Sendungsthema ja «Mein Haustier und ich». Aber mein Redaktionskollege ist über seine 6 Jahrzehnte übergeschaut mit einem halben Kleintierzoo durchs Leben gegangen. Und dabei sind die ganzen Insekten, die ihn heimgesucht haben, nicht einmal eingerechnet. Tony, Manny, Mick und Co. heisst darum sein Beitrag. Aber sag mal, Arthur, mich kennen die ja, ich bin Gemmi, aber wer sind da die Tiere, die du aufzählst? Und was hast du mit denen erlebt?
4: Oh, ganzen Haufen. Zuerst einmal vor allem mit dem Tony. Das war mein erstes Haustier und mein Wellensittich. Wellensittich sind Vertreter von einer kleinen Papageienart, die in grossen Schwärmen zu Australien leben. Ihren Namen haben sie vom schwarz gestreiften Wellenmuster in den Kopffedern. Die sind beim Toni hellgel mit blauen Punkten und einem blauen Näsli über dem Schnabel. Sonst war er hell-olivgrün mit gelgrün-schwarz gemusterten Flügeln und Schwanzfedern. Also ähnlich, wie sich viele einen Wellensittich vorstellen. Er ist zu mir gekommen, Toni, als ich etwa 12 geworden bin. Wie das genau gegangen ist, weiss ich nicht mehr. Vielleicht bin ich bei einer Voliere quasi auf die Vogelart draufgeflogen. Der Toni hat aber keine Voliere gehabt, sondern einen simplen Messingkäfig. Ich habe ihm meistens Futter, frisches Wasser gegeben, das Vogelbädchen an den Käfig gesteckt und ihm den verbrauchten Sand gewechselt. Ui, ist das eine Herausforderung für mich als ungeübter Teenager. Was mir wirklich Spass gemacht hat, ist, ihn in meinem Kinderzimmer fliegen zu lassen. Und als er mir auf die Schulter, auf den Kopf oder dann doch lieber auf den Zeigefinger geflogen ist. Um mit ihm ein paar Wörtchen zu üben.
5: Toni, Schatziputzi, der Toni ist ein Liebe.
4: Und so weiter. Leider fehlen mir Aufnahmen davon. Aber das hat dann so ähnlich kehlig und kurlig geklungen, wie bei dem geschwätzigen russischen Wellensittich hier. Das war eine Freude für mich. Sonst war er halt viel im Käfig und hat seinen Spiegel abgelaudert oder den mit dem Schnabel traktiert. Sein Kollege, wie wir gemeint haben, oder sein Gegner, wie man heute eher denkt und das alleine im zu kleinen Käfig aus Tierschutzsicht ablehnt. Wir haben dann das eingesehen. Darum hat der Toni später eine Partnerin bekommen, mit hellblauem Bauch und weissem Kopf. Den Namen weiss ich nicht mehr. Sie haben sich gut vertraut, aber leider nur kurze Zeit zusammen gehabt. Der Toni als Senior hat vorher müssen gehen. Daraufhin war sie wieder allein gewesen. Aber in der Stube immerhin mehr bei den Leuten. Vom Toni habe ich mich in einer kleinen Zeremonie in unserem Garten verabschiedet. Gesenkter Kopf, viele Tränen, heisere Stimme. Nichts war gerade gut gewesen. Aber das Begräbnis letztlich schon. Als Familie haben wir dann zusammen liebevoll zu seiner Witwe geschaut, wenn man so will. Aber ohne Toni hat auch sie es nicht so lange im Leben ausgehalten. Aber immerhin länger als alle unsere Goldhamster, wo meine Schwester alle Manny getauft hatte. Genau, Manny nach dem beliebten Schweizer Fernsehquiz-Moderator Manny Weber. Hamsterli sind putzige Tierli, aber mit einem kurzen und umso pressanteren Leben. Sie spulen und hetzen Kilometer ab auf ihrem Hamsterrad. Meistens zur Nacht. Das nervt manchmal. Aber wir haben ihnen mit Freigang in der Wohnung gegönnt, auch ein paar Dutzend Meter in ihrem Leben richtig für sie zu kommen. Ihr ahnt es vielleicht. Das ist nicht so gut gekommen. Fast alle Männis haben das mit ihrem Leben gezahlt. Achtung, tragische Fälle und zum Glück für uns verjährt. Einer ist unter den Holzsockeln von meinem Vater gekommen. Einer ist vom Balkon runtergefallen. Und einer hat es zwischen der Aussenmauer und dem Backofen verheizt. Die Abdeckung vom Spalt war abgefallen. Das hat uns alles sehr bedrückt und beschämt. Ich habe eine Chance bekommen, um es besser zu machen. Viel später, wo meine frühere Lebenspartnerin mit ihrem Freund zwei Häuser weiter gewohnt hat. Zumal hat sich das Paar zwei junge, verspielte Kätzchen angeschafft. Die haben sich umgebalgt und so. Zu viel Stress für den Mick, der bisherige Chefkater in der Wohnung. Ein rötlicher, aber kein frecher wie der Comic-Kater Garfield, sondern ein ruhiger, anhänglicher. Mit dieser Charakteraussicht hat mich das Paar können überzeugen, den Mick aus dem Schussfeld der jungen Wilden und zu mir zu nehmen. Mich, ein passionierter Büsistreichler auf der Strasse, aber sonst völlig grün hinter den Ohren. Aber kein Problem, die bisherigen Halter haben mich gut instruiert und mir sogar ein Fallschutznetz auf die Balkonbrüstung und ein Katzentürchen zum Balkon rausmontiert. Klar hat der Mick mir und meinem halbwüchsigen Sohn eine grosse neue Verantwortung übertragen. Füttern, tränken, Katzenkistchen regelmässig putzen und das Markieren in der Wohnung verstehen und verhindern, tierärztlich kontrollieren und pflegen lassen, für die Ferien zum Tierheim handwägeln und nachher wiederholen, ihn vom Verkratzen vom Kasten abhalten. Aber das Beste, ihn kommen lassen, wenn wir oder er oder beide anlehnungsbedürftig gewesen sind. Und das geniessen. Trotz dem liebevollen Herzblut ist uns allen aber kein richtig langes Leben von Mick vergönnt gewesen. Mit 5 ist er zu uns gekommen, mit 11 haben wir ihn müssen gehen lassen. Wohnungskatzen können auch 18 werden. Aber im September vor 21 Jahren hat der Mick immer weniger gefressen und getrunken, Kraft verloren und sich immer mehr unter meinem Bett versteckt. Schließlich hat mich der Tierärztin ihre Diagnose auf den Boden geschmissen. Rückenmarkkrebs. Darum hat sich der Mick so gekrümmt und sich kaum mehr auf den Beinen heben. Mein Sohn und ich haben einen schweren Entschluss müssen fassen, den Mick von seinem Leiden erlösen. Ein schwerer Gang für mich mit dem Mick am Morgen. Aber die Tierärztin hat das sehr kompetent, feinfühlig und würdevoll durchgeführt. Der Mick hat auf meinem Schoß ruhig einschlafen. Mein Herz wird schwer, wenn ich daran zurückdenke. Der Mick fehlt mir. Er ist ein Familienmitglied geworden. Aber es stimmt so. Und ich denke dankbar an Mick zurück.

0: Hallo zusammen, ich bin der Zebi und freue mich, den Beitrag von der Daniela anzumoderieren. Wieso man sich immer sehr gut überlegen sollte, ob man sich ein Haustier holt und wie das bei Katzen kann aussehen. Auf das geht Daniela in ihrem Beitrag genauer ein.
1: Haustiere sind etwas sehr Schönes und Bereicherndes. Man sollte aber ein Tier nie leichtfertig oder aus einer spontanen Laune heraus anschaffen. Wie wichtig das auch bei Katzen ist und auf wie viele Sachen man vorbereitet sein muss, hätte man mir auch schmerzhaft beibringen müssen. Ich hatte zwar schon vorher eine Katze gehabt und somit auch schon ein bisschen Erfahrung, aber auf das bin ich nicht vorbereitet gewesen. Ich habe, nachdem meine erste Katze verstorben ist, zwei kleine Kitten über eine Online-Plattform gefunden. Das ist schon der erste Punkt, den ich so nicht mehr machen würde. Mein Partner und ich sind nach ein paar Nachrichten mit den Besitzern auf ihrem Bauernhof abholen. Ich bin sofort verliebt in die zwei. Junge Kätzchen sind aber einfach auch ein bisschen zu herzig. Die Besitzer waren sehr nett, haben aber gesagt, dass sie neben dem Hof keinen Sitz für kleine Katzen haben. Also haben wir es sofort mitgenommen. Bei einigen Stellen dort schon die Alarmglocke. Für viele ist das aber so wie ein normaler Ablauf. Es war mega schön, zu sehen, wie schnell sich die Kleinen bei uns wohlgefühlt haben. Auch Fressen und aufs Kistchen hat sofort geklappt. Dann ist aber noch wenige Tage losgegangen damit, dass sie es teilweise nicht mehr rechtzeitig ins Kistchen geschafft haben und es war auch immer öfter Durchfall gewesen. Wir sind sehr schnell dann zum Tierarzt. Dort ist der Verdacht sehr schon für eine Infektion gelegen. Ein paar Tage Antibiotika hat aber leider nichts verbessert. Wir sind mittlerweile zuhause 24/7 damit beschäftigt gewesen, alles immer wieder sauber zu machen, weil es gar nichts mehr können zurückhalten. Auch in der Nacht haben wir mehrmals aufstehen oder sind eh wach gewesen, weil wir es nicht können aus den Augen lassen. Es ist nicht nur sehr viel Arbeit gewesen, sondern auch beängstigend. Der Kleine ist immer schlechter gegangen und uns auch. Erst nach Wochen ist die Ursache gefunden worden. Eine chronische Darmerkrankung, die sie wahrscheinlich schon seit der Geburt hatten. Uns ist gesagt worden, die Behandlung würde sehr lang und kostenintensiv werden. Und es kann sein, dass man die Erkrankung nicht wegbringt. Irgendwann bin ich an einem Punkt gekommen, wo ich es finanziell und auch psychisch nicht mehr tragen konnte. Schweren Herzens habe ich mich entschieden, die zwei ins Tierheim zu geben. Obwohl ich auch heute noch denke, es war die richtige Entscheidung gewesen, mache ich mir immer noch Vorwürfe. Ich habe aber aus dieser Erfahrung gelernt und habe einige Tipps, die ich euch mitgeben möchte, was ich so nicht mehr machen würde und wo ich allen ans Herz legen würde. Erstens, nur Katzen aus dem Tierheim nehmen. Es gibt keinen Grund, wieso Privatpersonen junge Katzen haben sollten. Es gibt eh schon mehr wie genug. Darum bin ich auch kein Fan von Züchtern oder Bauernhöfen, wo Katzen unreguliert und unkontrolliert immer wieder Nachwuchs bekommen. Du weißt nicht, wie gesund die Katzen wirklich sind und unter welchen Umständen sie gehalten worden sind. Zweitens, nur tierärztlich versorgte Katzen übernehmen. Jede Katze bekommt ab dem ersten Tierarztbesuch ein Impfbüchlein mit Alter und Geschlecht. Auch andere medizinische Daten werden dort innen notiert. Informier dich, welche Sachen ab welchem Alter in dem Büchlein drinstehen müssen. Junge Katzen müssen geimpft, entwurmt und untersucht worden sein. Beim Tierheim kannst du zumindest sicher sein, dass die Katzen untersucht worden sind und dass ihr Gesundheitszustand bekannt ist. Drittens, Katzen müssen versichert sein. Entweder man übernimmt eine bestehende Versicherung oder man tut die Katzen selber einfach möglichst schnell versichern, wenn sie zu einem kommen. Auf finanzielle Rücklagen würde ich mich nicht verlassen, weil die sind im Zweifelsfall nicht hoch oder auch sicher genug. Katzen kann man ab der 12. Woche versichern. Vorher sollte man es eh nicht bekommen. Das sind so grob meine drei wichtigsten Learnings, die ich aus dieser Erfahrung mitnehme und euch weitergeben wollte. Ah, und die zwei Kleinen sind nach einiger Zeit im Tierheim komplett gesund vermittelt worden. Vielleicht ist es also gar nichts Chronisches gewesen. Aber ja, hat täglich auf der Homepage vom Tierheim geschaut, ob sie bei den erfolgreich vermittelten Tieren auftauchen und das sind sie irgendwann auch. Bin wirklich sehr glücklich, dass es für sie ein Happy End gegeben hat.

0: Wenn man Haustier hat und die mal gestorben sind, liegt das Herz vom Halter und man möchte vielleicht keins mehr haben. Am Peter ist das genau auch passiert. Sein Haustier, das geblieben ist, ist ihm ans Herz gewachsen. Und was für ein Haustier sich da handelt, erfahrt ihr im Folge nicht allzu ernst zu nehmenden Beitrag von Peter im Schrägfilter.
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2: Fred und ich hatte in meinem Leben einige Haustiere gehabt, von Wellenseitig über Ratten bis zu einer lieben Katze, die mich alle verlassen haben. Nachdem ich meine Katze einschläfern lassen musste, hat mein Herz den Verlust von dem geliebten Haustier so getroffen, dass ich mir keine mehr zutun wollte. Dann ist der Fred gekommen. Er ist mir zugelaufen, beziehungsweise er hat sich's bei mir bequem gemacht. Der Fred ist sehr pflegeleicht, besorgt sich sein Futter selber und zeigt sich etwa diemal an der Wand. An der Wand? Fragt ihr euch jetzt sicher. Der Fred ist kein typisches Haustier, wie man könnte meinen. Was ist jetzt der Fred für ein Tier? Der Fred ist eine Zimmermannspinne, die sich gerne in den Ecken von meiner Wand festmacht. Ab und zu verschwindet er, wahrscheinlich um sich zu verpflegen. Ich hoffe, wenn er mal länger nicht rum ist, dass ich ihn beim Schlafen nicht verschluckt habe. Vielleicht hat Fred Senior auch mal Nachwuchs und ich einen Fred Junior, und ich nicht vom Senior kann unterscheiden. Zumindest habe ich nicht zwei Freds gleichzeitig gesehen. Eigentlich mag ich keine Spinnen. Der Fred ist eine Ausnahme. Er ist wirklich liebenswürdig, drängt sich nicht auf und hat gern seine Ruhe. Und ich selbstverständlich respektiere. Letztes Jahr habe ich ihn im Bad gesehen. Ich weiss nicht, ob der Fred kann schwimmen, aber ich hoffe sehr, dass er nicht in die missliche Lage kommt und seine Beine müssen mühsam von der nassen Oberfläche strecken. Ich ermahne ihn stets, nicht zu viel zu trinken, weil das sehr schlecht ist für seine Gesundheit. Ob er mich versteht, weiss ich nicht. Antwort gibt er mir nicht. Trotzdem habe ich ihn sehr gern. Der Aufwand, den er mir gibt, ist wirklich im Rahmen und ich weiss, dass ich nicht allein daheim bin. Ob er mich vermisst, wenn ich mal länger weg bin, weiss ich nicht. Ich glaube, dass er sehr selbstständig ist und mich zum Überleben nicht braucht. Er braucht auch keine besondere Zuwendung und ich glaube fast, er ist sehr gerne allein daheim mit sturmfreien Buden. Ich weiss nicht, ob der Fred gerne rausgeht an die frische Luft, auch wenn er sich bei mir im Zimmer gerne im oberen Bereich der Wand aufhaltet. Zumindest hat er bei mir daheim keine natürlichen Feinde. Sein Überleben ist bei mir in der Wohnung sicher besser gestellt als an der frischen Luft, weil der Fred nicht der Einzige ist, der Hunger hat. Ich hoffe, dass sich der Fred immer wohlfühlen wird bei mir. Ich zumindest habe ihn ins Herz geschlossen.

0: Fiori. 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
1: Hallo zusammen, ich, der Peter, stelle euch heute den Beitrag vom Zebi vor. Im folgenden Beitrag erzählt der Zebi, welche Erlebnisse er mit verschiedenen Haustieren gemacht hat und was die Haustiere ihm gegeben haben und immer wieder geben.
2: Als ich noch ein kleiner Zebi war, hatte ich ein schwarz-weiß geflecktes Meersäule. Damals hat man noch nicht gewusst, dass man sie nicht allein halten sollte. Später haben wir einen Appenzellerhund und gleichzeitig eine rot-weiß-tigerte Katze mit einem Wurf von 6 Jungtieren. Der Hund war eifersüchtig auf die Jungtiere und hat alles dafür gegeben, um Aufmerksamkeit zu erhaschen. Irgendwann ist das nicht mehr gegangen mit dem Hund und der Hund hat weg müssen. Und ist bei einem Bekannten von der Familie untergekommen. Nachdem die jungen Kätzchen alle abgestillt haben, sind alle verschenkt worden. Und was mit der Mutterkatze passiert ist, weiss ich heute nicht mehr. Irgendwann im Verlauf der Zeit hat es eine andere Katze gegeben, eine ganz schwarze, mit schön glänzigem Fell. Auch die war eine Freigängerin, gewesen, wie schon die vorher. Und auch die war dann irgendwann schwanger gewesen. Mit so vielen kleinen Kätzchen aufzuwachsen, und sie zu hegen und pflegen, ist als Kind schon etwas Herrliches. Eines Tages sind wir nach Frankreich ausgewandert und haben die Mutterkatze und ein Junges mitgenommen. Dort habe ich zum ersten Mal richtig entdeckt, dass Katzen einem gerade trösten kommen, wenn sie sich bei einem wohlfühlen und sie merken, dass es einem nicht gut geht. In Frankreich habe ich niemanden gekannt, habe mich einsam gefühlt, und musste alle sozialen Kontakte abbrechen mit meinen damals 13 Jahren. Die Katzen, manchmal beide, haben es Nacht für Nacht bei mir im Bett geschlafen, bis eines Tages die Katzen nicht mehr rum waren. Uns Kind ist erzählt worden, dass ein Jäger in der Nähe gewesen wäre, dass das der Katze zum Verhängnis geworden ist. Doch ich glaube das bis heute nicht. Ich hatte später auch selber Katzen und habe auch immer wieder festgestellt, dass alle später Katzen auch angekommen sind und mich tröstet haben, wenn es mir nicht gut gegangen ist. Das sind so feinfühlige Tiere. Und sie haben auch etwas Mystisches an sich. Ich glaube sogar daran, dass Katzen nebst dem Leben auch Aktivitäten in der Geisterwelt wahrnehmen können. Im alten Ägypten sind Katzen als Götter verehrt worden. Und ihr Wesen ist einfach heilsam, wie ich finde.

Was für wundervolle Beiträge das gewesen sind. Wir hoffen alle, dass ihr es genossen habt, denn wir sind schon am Ende der Sendung angekommen. Wenn es dir also gefallen hat, was du gehört hast, darfst du uns selbstverständlich gerne weiterempfehlen. Man kann unsere Sendungen nämlich auch nachhören. Auf der Webseite vom Radio Stadtfilter, im WESO und auf der Soundcloud. Für die nächste Sendung haben wir uns dem Thema Inklusion und authentisch sein gewidmet. Die wird am Donnerstag, 3. September, auf die Vieri nach unserer kleinen Sommerpause ausgestrahlt. Bis dahin wünschen wir dir eine wundervolle Zeit. Bis zum nächsten Mal.

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1: Ich habe immer einfach musikalisch das gemacht, auf das ich Lust hatte, nicht zu fest überlegt. Vielleicht ist das dann auch eben ein Teil von einem gewissen Erfolgsrezept, dass man es eben nicht zu fest verkopft. Oder zumindest für mich hat das funktioniert. Also ich gehe gerne in schöne Hotels, ich tue gerne gut essen, aber Lil Brucey tut dann vielleicht nur in teure Hotels gehen und nur gut essen. Ja, es ist irgendwie schwierig, um das zu erklären, weil halt einfach alles so, weil ich einfach mache. Während man dann eben halt Leute, die dann plötzlich so ein bisschen von der neuen Generation halt Sachen ausprobieren, die es mal so machen, wie es noch niemand vor ihnen gemacht hat. Da sind wir wieder beim Julix, wo kommt mir jetzt niemand in den Sinn, was vor ihm in der Schweiz so gemacht hat. Und das ist ja dann auch das Schöne daran, dass Leute neue Sachen ausprobieren. Das möchte ja auch ich. Also ich habe mich nie in der Musik irgendwie mega festgelegt.

0: Ich bin Adrian Hünicke und Helvetica ist mein ganz persönlicher Blick auf die Schweizer Musikszene. Ein Podcast mit Künstlerinnen, ihrer Haltung, ihrem Sound, der mich bewegt. Heute zu Gast bei mir der Lil Brusi, ein junger Musiker aus Zürich, der, würde man sagen, hauptsächlich Musik macht für Zürich, aber über das reden wir in der nächsten Stunde. Er hat, so wie ich jetzt gerade im Kopf habe, etwa 2018 angefangen mit seiner Karriere. Stimmt das?
1: Ja, und ich glaube, es kommt ein bisschen.
0: Ein bisschen vorher, glaube ich, sagt er gerade. Und er hat da schon interessante Kollaborationen gemacht. Zum Beispiel mit dem Tangli im Knecht. Den habe ich gerade per Zufall heute Morgen getroffen. Hat mir auch noch ein paar Sachen über den Lil Brusi erzählt. Und kürzlich mit dem Jule X, wo er eigentlich den grössten Hit aktuell hat mit ihm zusammen. Über das reden wir auch in der nächsten Stunde. Wir reden sicher auch ein bisschen über Artificial Intelligence in der Musik und generell. Wir werden sicher auch über Zürcher Musik reden, aber zuerst mal hoi, Lil Brusi.
1: Hoi, danke für die Einladung.
0: Und genau der Tangli, der Knecht, den ich heute Morgen gesehen habe, ein Oldschool-Rapper oder OG, können wir fast sagen, oder? Von der Zürcher Hip-Hop-Szene.
1: Definitiv.
0: Und er ist so einer, der dich mal irgendwo live gesehen hat, an einer Vernissage oder so etwas, hat er gesagt, und hat gefunden, hey, der macht irgendwie Rap, aber völlig etwas anderes wie ich, und mit dem würde ich mal gerne zusammenarbeiten. Und mit ihm hast du den kleinen Hit «Frühling am Farbhof» geschrieben gehabt.
1: Genau.
0: Wie ist das Stand gekommen? Er hat dich einfach dort gefragt, oder?
1: Ja, ich weiss im Fall gar nicht mehr genau, wie es zustande gekommen ist, oder sprich, wie wir uns kennengelernt haben. Das habe ich im Fall gar nicht mehr so genau im Kopf. Aber ja, wir sind dann zusammen den Song aufgenommen.
0: Also ist denn für dich auch so ein bisschen eine Ehre gewesen? Also, weil, gut, wir müssen das vielleicht dann so ein bisschen ausholen, oder so ein bisschen meine Sicht auf das Ding ist, du machst ja schon ein bisschen, komplett ein bisschen etwas anderes wie der Tangli. Als ich dich das erste Mal gehört habe, habe ich immer so ein bisschen gefunden, ja, meint dann der das ernst? Gut, das meinst du glaube ich wirklich nicht, aber irgendwie so ein bisschen gefunden, das ist ja kein Hip-Hop, das ist irgendwie ein bisschen etwas anderes. Es geht schon fast ein bisschen in die Richtung wie Cloud-Rap ist ja dort dann auch so ein bisschen ein Thema gewesen, ein bisschen so die Art von Hip-Hop-Rap. Und nachher, dass du mit einem Tangli zusammen schaffst, ist ja dann fast ein bisschen überraschend gewesen.
1: Ja, nein, auf jeden Fall. Also, das ist sicher auch auf eine gewisse Art und Weise überraschend gekommen. Ich glaube, ich habe das dort gar nicht so hinterfragt. Also, im Sinn von, was möchte jetzt der mit mir zusammen schaffen? Das habe ich in dem Sinn, glaube ich, gar nicht mich so gefragt. Aber ja, es ist sicher zwei unterschiedliche Welten, die da aufeinander gekommen sind. Aber das finde ich, ist ja eben genau auch spannend in der Musik, wenn Leute, die grundsätzlich vielleicht ein bisschen andere Musik machen, dann auf einem Track doch irgendwie erstaunlicherweise gut funktionieren. Finde ich auch als Konsument von Musik immer interessant.
0: Und hat dann, also hast du dann dort nicht auch noch so ein bisschen, ich weiß nicht, Pushback erfahren von anderen Leuten aus der Hip-Hop-Szene, die gefunden haben, hey, was will der da mit dieser Art von Hip-Hop oder Rap?
1: Hey, nie so aktiv. Ja. Also sicher wieder mal, also immer wieder mal vielleicht so auch online und dass man vielleicht so ein bisschen das Gefühl hat, so, hey, ja, die, nicht, dass sie nicht checken, was du machst, aber dass man irgendwie so ein bisschen, schon vielleicht ein bisschen anstößt mit der ein bisschen anderen Form, die man macht, aber jetzt nie mega aktiv, dass ich das Gefühl habe, so, oh shit, da hat es mega viele Leute, die mega doof finden, was ich mache. Ja. Ja.
0: Bist du eigentlich mal gewesen bei einem Cypher?
1: Ja, ganz, also einige.
0: Ah, bist du bei mir gewesen, ja, okay.
1: Also einfach der vom SRF.
0: Ja, also den meine ich einfach dort, wo ja wirklich so die ganze Schweizer Hip-Hop-Szene sich versammelt. Oder?
1: Ja, dort bin ich 2020 das erste Mal gewesen, 2021 ist er rausgefallen.
0: Ja.
1: Und dann 2022, 2023, 2024, 2025 bin ich eigentlich seit 2020 immer gewesen, ausser 2021, weil es also in dem Fall viermal, oder war 20. 22, fünfmal.
0: Fünfmal, okay. Und wie ist denn dort dann so ein bisschen das Feedback oder die Stimmung so? Ich habe das Gefühl, da hat sie dann schon so Rapper, die dann das völlig ernst in eine andere Richtung nehmen, oder?
1: Absolut, also das ist ja das Geile am Cypher, dass du halt wirklich so einen Querschnitt von so ein der ganzen Szene hast, mehr oder weniger. Kannst ja wie nicht alle berücksichtigen. Aber ich muss sagen, live vor Ort nehme ich das dort gar nicht so wahr, weil ich bin an dem Tag extrem so im Tunnel. Und ich bin auch, also ich komme dort an und dann vorher mit Leuten schwätzen, ist für mich dann irgendwie schwierig, weil ich bin dann wirklich so, so der Smalltalk, dass ich bin dann zu fest in meinem Tunnel. Mhm. Und dann danach ist dann wie so die Erleichterung, dass ich es geschafft habe und also, dass es durch ist, ist dann meistens so, dass ich dann vielleicht ja schnell mal wieder gehen, so ein bisschen zurück in die Comfortzone, weil es wie so ein bisschen ist, so, oh, geschafft, jetzt muss ich heim.
0: Und kommst du überhaupt die anderen mit über?
1: Ja, also sicher wenn du so aber eben so vor meinem Auftritt, ich nehme es wahr, aber ich kann es mir wie nicht in dem Sinn so reinziehen und so. Ich mache das dann mega gerne einfach daheim. Also eben, ich gehe dann heim und dann schaue ich wie so an, wer alles noch vor mir war und wer nach mir jetzt noch dran ist. Voll, das ist dann so ein bisschen mein Ding, wo ich mir dann alle die Sachen, die ich da höre, mir durchlose daheim.
0: Mhm. Und hast du schon, bevor du, eben, wenn hast du angefangen 2017 anscheinend, hast du vorher kurz...
1: Wir haben gerade letztens darüber geredet, dass nächstes Jahr ist das 10-jährige Jubiläum.
0: Ja, okay.
1: Also seit 2016 eigentlich aktiv Songs aufgeladen, damals noch auf Soundcloud. Und 2018 war der erste Auftritt gewesen.
0: Ah, okay.
1: Aber ja, man kann eigentlich sagen, ich mache seit... Also das Projekt Lil Bruce existiert seit 10 Jahren. Kann man so sagen.
0: Und ich würde mal sagen, da hast du dann in dem Sinn nicht wirklich so Vorbilder gehabt aus der Schweizer Hip-Hop-Szene, oder?
1: Vorbilder im Sinn von Sounds, von meinem eigenen Sound?
0: Ja.
1: Hey, nein, ich habe mich da eigentlich an niemandem orientiert. Also klar hat es Sachen, die ich als Kind gehört habe oder generell einfach schon, wo ich gehört habe, oder eben der Cypher, wo ich schon, bevor ich das erste Mal dort war oder bevor ich Musik gemacht habe, wahrgenommen habe, natürlich. Aber jetzt so meine eigene musikalische Orientierung habe ich jetzt niemanden gehabt, wo ich irgendwie mich, ja, wo ich auch will, wie nennt man das? Ja, ich habe so ein bisschen mein eigenes Ding gemacht.
0: Ja, definitiv, oder, würde ich schon sagen. Also eben, ich würde sagen, du bist schon ein bisschen so sehr einzigartig gewesen, wo du angefangen hast. Also bist du es ja immer noch. Es gibt ja nicht viele andere, die etwas Ähnliches machen. Jetzt vielleicht eben der Jule X. Sagen wir eigentlich Jule X, oder?
1: Jule X, ja.
0: Jule X. Er ist, würde man sagen, ist ein bisschen ähnlich, oder? Aber doch auch anders, oder? Also auch er macht es noch ein bisschen auf die Spitze triebener, finde ich, wie er das Ganze überhaupt nicht ernst nimmt, oder?
1: Ja, und er ist ja sicher auch, Social Media Game ist extrem strong bei ihm, es ist extrem viel Content und ich glaube, er hat auch extrem den Zeitgeist getroffen, also er ist wirklich auch zur richtigen Zeit am richtigen Ort gewesen und auch halt ein Character und ich glaube, dass er eben auch einfach sein eigenes Ding durchzieht, ist auch so ein bisschen das Erfolgsrezept.
0: Aber er stößt dann schon... Also das habe ich jetzt schon ein bisschen mitbekommen, er stößt dann schon auf Widerstand in dieser Schweizer Hip-Hop-Szene, dass gewisse finden, das geht gar nicht, oder?
1: Ja, auf jeden Fall.
0: Also dann nur schon, sehe ich auch wegen seiner Fokuhila-Frisur und sonst, wenn er daherkommt, das finden gewisse, glaube ich, geht nicht. Und
1: ja, auf jeden Fall, also ja, sicher. Also, aber ich finde, Kritik oder fast schon Neid ist dann auch so ein bisschen Bestätigung von erfolgreichen Zeugen.
0: Ja, definitiv,
1: Zeug. Und ich finde also, es kann eh nie allen gefallen. Und ja, das muss man sich, glaube ich, immer ein bisschen im Hinterkopf behalten.
0: Ja, ich glaube, es ist ja wichtig, oder es polarisiert, das ist ja ein gutes Zeichen, weil eben, wenn mir allen gefallen, das kommt meistens nicht gut, oder? Dann ist man so ein bisschen Mittelmass und so, oder?
1: Und er tut ja wie niemandem etwas zu leid. Das finde ich dann auch so.
0: Ja.
1: Hey, wenn es dir nicht gefällt, lass es doch einfach nicht.
0: Ja, und
1: dann mach es besser.
0: Genau, wenn wir jetzt gerade bei dem Thema Cypher sind, dass man jetzt hat sich so ein bisschen bessert, aber ich meine, früher hat es dort schon ein bisschen Inhalt gegeben, wo dann wirklich gewissen Weh da hat, oder? Also, wo sexistisch gewesen sind, oder? Rassistisch und so weiter, oder? Also, das hat sich zum Glück jetzt ein bisschen bessert, aber denen müssen wir eigentlich sagen, hey, das geht nicht, oder? Immer noch, es gibt ja immer noch derartige, die ein bisschen mehr so ein
1: bisschen. Ja, es hat sich sicher bessert, aber ja, also. Ja, es gibt es sicher auch noch, aber ja, ich finde es schon auch sicher okay, wenn es sich ein bisschen in eine andere Richtung entwickelt, aber eben, es ist halt auch generell, dass es sich weiterentwickelt hat, dass es sich vermischt und du hast viele, der Zugang zum selber Musik machen ist halt auch so einfach wie noch nie. auch mit dem ganzen Social Media Zeug, dass du halt eben irgendwie mit TikTok über Nacht kannst mit irgendwie dem Snippet viral gehen und dann sind dann plötzlich irgendwelche Leute mega bekannt, die vor einem halben Jahr noch niemand gekannt hat. Kann man jetzt gut und schlecht finden. Aber ja, es ist...
0: Gut, aber es sind ja eben ganz wenige, die das dann schaffen, oder?
1: Also, ja,
0: das
1: voll.
0: Ist natürlich.
1: Ja, das ist ja so. Aber es ist auch, ich finde es auch interessant.
0: Es gibt natürlich einfach immer mehr, die dann das wollen, oder? Und die dann einfach Musik machen. Und dann eben wirklich wenige, die es dann wirklich so schaffen und dann viral gehen, das ist dann, sind dann nochmal noch weniger, oder?
1: Ja, das ist ja so.
2: Ich poste, was ich will, natürlich immer noch. Es geht immer wieder so. Senf mit Dill ist irgendwo. Es gibt viele.

0: es ist und so. Und also wie siehst denn du das?
1: Das Ding ist halt wie, wenn man sich aktiv damit befasst, dann nimmt man es ja wahr. Aber ich weiß halt eben, ich glaube so, Hip-Hop hat immer noch so halt bei gewissen Leuten halt, oder halt generell so ein bisschen einen Ruf. Aber es ist irgendwie auch schade, also dass man so, das ist glaube ich sicher ein Grund, warum Schweizer Hip-Hop immer noch nicht so in den Radios gespielt wird, wie halt andere, meiner Meinung nach, schlechtere Sachen. Ich würde jetzt nicht sagen, dass alles Schweizer Zeug, wo im Radio gespielt wird, schlecht ist, aber ja, dass man gewisse, viel, oder viele Leute immer noch so ein bisschen, ein schlechtes Bild vom Hip-Hop haben. Ja, zeugt vielleicht ein bisschen davor, dass es immer noch nicht so populär ist, wie es sein könnte.
0: Ja. Und was ist denn für dich so die Essenz vom Hip-Hop? Oder was, also abgesehen davon, dass es gerappt wird?
1: Hey, also, ja, es gibt also die grundlegenden Sachen, wo den Hip-Hop ausmachen. Für mich ist es einfach, ich habe, seit ich ein Kind bin, halt Hip-Hop konsumiert. Und natürlich als Kind tust du das auch nicht so kritisch anschauen. Du findest es einfach geil. Und die Jungs in deiner Klasse hören es. Also jetzt zum Beispiel, wo ich ein Kind war, ist das halt so Eminem 50, Snoop Dogg und so gewesen. Von dem her hätte ich gesagt, ich bin lange einfach Konsument gewesen von Hip-Hop und Rap.
0: Aber was ist es denn für dich gewesen? Also hast du etwas damit identifiziert oder so?
1: Hey, sicher auch ein bisschen mit dem Style. Ich habe auch so DC Caps, die Hose ein bisschen tiefer. Aber ich würde sagen, ich bin nie so der Vollblut-Hip-Hopper gewesen als Kind und oder als Teenie. Aber es ist einfach immer ein Teil von meinem Leben gewesen, im Sinn von, das ist immer Musik gewesen, wo ich, seit ich die ersten eigenständigen Kontakt mit Musik geknüpft habe, halt dabei gewesen.
0: Und was ist denn der Unterschied zu anderer Popmusik?
1: Das kann ich gar nicht so genau sagen.
0: Also für mich ist natürlich, ich bin natürlich eine Generation älter, und wenn ich das mitbekomme, so in den Ende 80er Jahren, dann ist natürlich das schon die Musik so von halt den unterdrückten Afroamerikanern, die halt so ein bisschen aus dem Ghetto raus sich so auflehnen gegenüber einem weissen System, schon ein bisschen so. Ich meine, wenn ich zum ersten Mal Public Enemy gehört habe und so, das ist natürlich dann ganz krass gewesen. Aber auch der andere Hip-Hop ist das für mich immer ein bisschen gewesen. Und ich habe das Gefühl, so im Nullerjahr, wo dann ein Puff Daddy und ein Jay-Z und so aufkommen sind, die haben eigentlich das Ganze ein bisschen kaputt gemacht mit dem ganzen Bling-Bling, und eben dort ist es dann so richtig sexistisch geworden und hat eigentlich für mich dann nicht mehr viel zu tun gehabt mit der Grundessenz vom Hip-Hop. Und das hat man natürlich dann im Schweizer Hip-Hop halt schon einmal müssen ein bisschen vorwerfen. Das hat natürlich nicht das Gleiche, die gleiche Grundessenz wie der amerikanische Hip-Hop oder vielleicht auch der britische oder so, weil in der Schweiz ist man halt nicht gross unterdrückt. Es gibt jetzt natürlich schon so gewisse Exponenten, die das vielleicht zum Thema machen oder so, und das stimmt, oder? Aber sonst ist es natürlich halt nicht unbedingt die Grundessenz.
1: Nein, also, aber es ist halt eine andere Voraussetzung. Aber ja, ich ist für mich manchmal so ein bisschen schwierig eben zu nachvollziehen, wie es früher war, weil ich halt eben, ich bin 96er Jahre gegangen, das heisst, als ich 19 war, war es 2005, 2006, das ist halt voll die G-Unit, Eminem und eben 50 und halt so Deutschrap, Bushido, Sido, das ist so voll die Ära gewesen, und ich meine, als 10-Jähriger findest du das ja auch geil, wenn geflucht wird in den Text und so, das ist Musik, wo dir jetzt deine Mami nicht erlauben würde zum Hören, das ist sicher auch der Reiz gewesen für mich als Kind oder junge Teenager, dass es halt, ja, die fluchen halt, die reden wüst und das tönt dann gleichzeitig auch noch geil und hey, ja, ich finde, wie Hip-Hop hat verschiedene Facetten und oder jetzt auch Rap, und halt in den letzten 10 Jahren sicher noch mehr sich weiterentwickelt und Es gibt ja auch immer noch da

0: Das gibt ja immer noch die, wo es so praktizieren, wie es ursprünglich war. Mhm. Es gibt dann aber auch die, die es vielleicht mehr mit Pop mischen, die es mehr radiotauglich machen. Und das finde ich eben auch das Geile daran. Also es hat wie für alle etwas...
1: Ja, es hat sich extrem weiterentwickelt und hat mittlerweile hunderte von Seitensträngen und so weiter. Das ganze Genre, oder? Es
0: genau.
1: Ist ja eigentlich eines der erfolgreichsten Musikgenre oder das meistgelossenste aktuell.
0: Also ich finde, wieso es kommen alle auf ihre Kosten. Es ist auch nur schon in der Schweiz, finde ich, es ist so viel rum, also in so viele Richtungen, dass eigentlich, ja... musst eigentlich das, was dir nicht gefällt, gar nicht haten, weil das, was du geil findest, ist ja sicher vertreten. Ja.
1: Ja, definitiv. Und jetzt vielleicht nochmal zum noch weiterreden über den Jul X. Mit ihm eben hast du jetzt mal den grossen Hit Ziesti gehabt, der ist vor etwa 2 Jahren, haben wir den rausgebracht.
0: Ja, der ist, glaube ich, Mai 23, ja. Glaube ich, rausgekommen, ja.
1: Wie ist denn zusammen mit ihm zustande
0: gekommen? Wir haben uns kennengelernt am Frauenfeld. Ich glaube, ein Jahr vorher, Sommer 22, haben wir uns kennengelernt. Ich habe ihn dort das erste Mal auf dem Schirm gehalten nach dem Cypher. Er war 2022, im April wahrscheinlich, das erste Mal am Cypher gewesen. Und ist mir dort aufgefallen, eben halt, das ist halt jemand, der gerade Impression macht, wenn du das erste Mal siehst, der sticht raus. Und ich habe es geil gefunden. Ich habe es gesehen und ich habe es direkt geil gefunden. Voll. Und dann sind wir so ein bisschen ins Gespräch halt gekommen am Frauenfeld, ein Jahr später. Also im Sommer, im 22. Und dann ist er ziemlich schnell mal so, hey, ja, machen wir einen Track zusammen. Und dann haben wir mal einen gemacht. Und dann haben wir so ein paar Shows gespielt, wo, dort ist er noch in Anführungszeichen kleiner gewesen als ich. Und da haben wir ein paar Shows gespielt, wo er so ein bisschen Support gemacht hat für mich. Weil es irgendwie auch geklickt hat zwischen uns. Also auch mit ihm und mit der ganzen Gruppe, mit der er unterwegs ist, hat irgendwie gematcht. Und ja, dann ist wie so ein bisschen das Ding aufgekommen, dass wir zusammen könnte den EP machen. Und dann ist das recht natürlich einfach entstanden. Und dann ist halt aus der EP eine Tour passiert und ja, sehr, sehr natürlich.
1: Und wie sind ihr denn auf die einzelnen Tracks gekommen? Also jetzt habt ihr den Track Ziehstück, habt ihr dann zusammen überlegt, hey, komm, wir machen so einen Track, wo es um, es ist ja fast ein bisschen Ballermann-Hymnen, oder so? Also so eine Schweizer neuzeitliche Ballermann-Hymne.
0: Hey, wir haben das wirklich nicht viel überlebt in diesem Song. Das ist, also da haben wir wirklich schon schwierigere Songs geschrieben. Es ist einfach so passiert. Wir haben dann halt mal einen Chat gemacht mit dem Mondetto, was produziert und dann so ein bisschen hin und her austauscht, aber nie mega, also es hat sich wirklich alles sehr natürlich ergeben und ich glaube, das ist auch so ein bisschen unser Approach von beiden an Musik, zu Musik machen, dass man nicht zu fest verkopft, sondern einfach machen. Und ja, also auch nicht mit der Intention den Song gemacht, dass das wird jetzt einer.
1: Ja, aber irgendwie hat es ja schon dann, wie soll ich sagen, ist ja nicht überraschend, dass der nach einem kleinen Hit wird, ein bisschen vielleicht schon, aber es hat ja schon, also es könnte andererseits, sagen wir es mal so, es könnte jetzt wirklich von einer Hitmaschine irgendwie so überlegt worden sein, komm, wir machen jetzt einen Track, der so zur Saufhymne wird, wo dann vielleicht so ein bisschen die Alternativszene kann brauchen als Saufhymne.
0: Ja, könnte man jetzt denken, aber es ist wirklich, wir haben einfach gedacht, komm, wir machen einen Song über Saufen. Dann irgendjemand von uns zwei so mit der Idee so, ja, komm, sauf an einem Dienstag, weil das ist so, Dienstag ist so der most random day von der Woche. Montag ist irgendwie noch so, ja, es ist noch fast Wochenende. Mittwoch ist es fast auch schon wieder okay, weil es so Mittwoch. Und Dienstag ist so ein random Tag. Man fand irgendwie lustig, sauf an einem Dienstag. Der Song ist auch an einem Dienstag released worden. Also, wir haben da schon ein bisschen etwas überlegt, aber dann erst im Nachhinein, checkt, was wir damit gemacht haben. Also erst, wo dann so der Song 2-3 Monate online war und die Zahlen irgendwie crazy waren für das, was wir uns gewöhnt waren. Und dann irgendwie so, irgendwie macht es schon Sinn, dass das so funktioniert. Das ist dann erst wirklich im Nachhinein so gekommen.
1: Aber dort hören dann die Leute wahrscheinlich doch am Wochenende, oder nicht am Dienstag?
0: Das ist auch lustig, auf Spotify for Artists ist immer so, am Dienstag hat es so einen kleinen Peak. Ja. Das ist also immer, das ist anscheinend das Dienstagsaufen, das ist immer so.
1: Aber doch, ja, könnte ich wirklich sein, dass dann halt vielleicht irgendwo in Bars oder irgend sonst, wo dann wirklich am Dienstag getrunken wird, dass man dann das dann spielt. Ja,
0: ja, ich glaube auch in der letztes Jahr war ja Männerfußball-EM, also im 24. Und dort ist sie anscheinend in der Schweizer Fanmeile. Also du hast ja dann wie in dem Land, wo es ist, hast du einzelne Fanmeilen für die Fans aus zum Beispiel Dänemark, Schweiz etc. Und in der Schweizer Fanmeile in Deutschland ist dann der Song anscheinend gelaufen und ich habe so Videos bekommen. Und etwas, was auch sehr lustig war, die Frauen-Nazi. Ist ja auch das Jahr ist die EM gewesen, habe ich ein Video bekommen, wie sie im Gar den Song gelost haben nach dem Erreichen vom Viertelfinal.
1: Oh, ja.
0: Ich glaube, das Erreichen vom Viertelfinal.
1: Ja.
0: Ist der Song gelaufen bin. Ja, es ist lustig, was der Song für Kreise zieht.
1: Ja, also ich habe eben gerade vorher noch mal schnell gelesen und eigentlich gedacht, also der hätte auch können vom Baschi sein können. Also, weißt du, so irgendwie, weißt du, es hat so etwas wie «Komm bringen heim», hat ja schon ein bisschen so die Qualität, oder?
0: Ja.
1: Also,
0: ja.
1: Nicht, also finde ja, jetzt, ja. Baschi ist nicht so schlimm, der «Komm bringen heim». Also,
0: nein, aber ich würde schon, ja, uns ist vielleicht schon noch ein bisschen raffiniert.
1: Ja, nein, es ist schon ein bisschen subtil. Das stimmt schon. Weil irgendwo durch ist es ja so ein bisschen, meinen Sie das auch wieder ernst oder nicht? Dass, wenn es so los ist, ihr wollt ja nicht animieren zum Saufen, oder? Oder doch?
0: Es ist wirklich einfach ein Song, wo man wirklich nicht verkopft. Mm. Einfach, hey, ein Song über das Saufen am Dienstag. It is what it is.
1: Ja gut, aber ich stelle mir einfach so vor, eben Leute, die dann das wirklich so laut als schreien oder so.
0: Ja, die sollen das.
1: Und du hast ja jetzt gerade nochmal einen gemacht, oder? 5 Liter Bier.
0: Mhm.
1: Der ist jetzt gerade kürzlich erschienen, oder?
0: Ja, genau.
1: Da geht es auch wieder ums Saufen. Aber eben, du
0: und
1: bist
0: ums Fußball.
1: Genau.
0: Um den Fußball.
1: Eben, aber du bist ja jetzt eigentlich nicht, also ich kenne dich jetzt nicht so gut, aber du bist jetzt eben nicht so der Säufer-Typ eigentlich, oder?
0: Nein, also.
1: Aber wieso hast du dann immer wieder so Trinkhymnen?
0: Hey, es macht ja auch irgendwie Spass. Mhm. Also, es ist etwas, wo. Das ist jetzt etwas, wo so irgendwie. Ich habe einen Beat gehört, der so ein bisschen in die Richtung gegangen ist, wie der Song jetzt ist. Und. Es ist eh, so wie ich schreibe, es ist einfach ein, kommt einfach gerade eine Idee und dann wird das gar nicht gross hinterfragt. Also natürlich, ich will keine sexistische, homophobe, rassistische Texte schreiben, in dem Sinn wird natürlich auf Songs geachtet, aber sonst so inhaltlich. Mhm. Ich schreibe dann halt einfach mal und ich würde sagen, ich habe nicht irgendwie Songs halt rumliegen, die nie rausgekommen sind. Da gibt es ja andere Leute, wo ein Archiv haben mit 200 Songs, die nie rausgekommen sind. Ich habe eigentlich immer alles, was ich aufgenommen habe, auch rausgebracht.
1: Ja, okay.
0: Genau.
1: Ja, nur halt jetzt auch ein bisschen, weil jetzt gerade aktuell halt immer mehr junge Leute weniger trinken, Bars und Venues sich ja ein bisschen beklagen, dass es schlechter läuft, weil die Leute weniger Alkohol trinken, so, dann ist es ja eigentlich gar nicht so zeitgeistig, oder? Aber eben, das überleistet du wohl auch nicht, oder?
0: Nein, es ist wirklich, also eben generell, ich habe immer einfach musikalisch das gemacht, dass ich Lust hatte, nicht zu fest überlegt, vielleicht ist das dann auch eben ein Teil von einem gewissen Erfolgsrezept, dass man es eben nicht zu fest verkopft. Oder zumindest für mich hat das funktioniert.
1: Und Fußball ist aber, das hast du vorhin schnell angetönt, das ist aber auch ein wichtiges Thema.
0: Ja, das ist ein wichtiges Thema.
1: FDZ bist
0: ja.
1: Fan.
0: Ja. Ja.
1: Und bedeutet noch nie, hast du eigentlich schon einen Track gemacht in die Richtung?
0: Nein, also so einen eigenen FDZ-Track nicht, aber immer wieder mal Lines, wo der FDZ aufgenommen wird.
1: Hm. Ja, weil das wäre, gut, eben, du sagst, du würdest nicht zu fest überlegen und irgendein Erfolgsrezept, aber das wäre ja theoretisch etwas, wo dann halt vielleicht auch gut würde ankommen oder könnte ankommen.
0: Ja, sicher, aber das ist jetzt wieso für mich dann einfach so, hey, wenn es gerade passt, dann integriere ich die FC irgendwie in einer Line. Genau.
1: Mhm. Und mit dem Dings bist du jetzt aber schon auf Tour gewesen, oder mit dem Jurex?
0: Ja. Das ist jetzt aber auch schon ein Moment her. Das war, glaube September 23 bis März 24. Also da sind wir etwa, ja, was ist das? 6 Monate. Also es ist doch auch intensiv gewesen. Wir haben, glaube ich, etwa 18 Konzerte gespielt. Und voll, aber das ist mega geil gewesen.
1: Und der Bär ist, glaube ich, schon eine krasse Rampe so, oder?
0: Ja, ja, extrem. Ja. Er ist auch noch ein paar Jahre jünger als ich. Der mag das auch noch ein bisschen länger machen. Aber ja, also Bühnenpräsenz, ja, momentan fast unantastbar.
1: Würde ich jetzt sagen,
0: gesagt, Schweizer im Hip-Hop, Rap.
1: Der Native war einmal ein bisschen so gewesen. Ich glaube, der macht jetzt nicht mehr so energetische Bühnenshows, aber den habe ich mal gesehen, wo er noch die Band SOS gehabt. Das ist wirklich krass.
0: Ja, das ist live extrem krass gewesen. Aber ich würde sagen, Stand heute ist es etwas vom krassesten live, muss man so sagen.
1: Also fast gefährlich, wenn man so ein Konzert geht.
0: Ja, man kann also ja gefährlich, aufpassen.
1: Also mehr, dass nichts rumwirbelt. Und
0: nein, also ich wünschte mir auch so eine Bühnenpräsenz. Also ich würde schon sagen, ich habe mir eine Bühnenpräsenz eine gute angeeignet, aber ich bin nie der gewesen, der extrem wild geht auf der Bühne. Ich habe immer so ein gewisses Relax. Also,
1: ja, dein Sound ist ja so ultra relaxed. Es passt jetzt, würde es nicht zu dir passen.
0: Ich glaube, wenn ich jetzt voll Trampensau wäre auf der Bühne, ich müsste mich ein bisschen verstellen. Und das möchte ich auch nicht. Von dem her, ja.
1: Aber wie
0: ich habe Bühnenpräsenz erlangt im Sinne von, dass ich mehr Confidence habe. Dass ich, ja.
1: Aber wie fest Kunstfigur ist denn der Lil Brucey für dich? Also,
0: hey, 50-50.
1: Ja, ja.
0: Also es ist, ich glaube, wenn man Songs hört, man hört die gewisse künstlerische Übertreibung, aber es ist jetzt auch nicht alles komplett, dass ich jetzt komplette Kunstfigur bin. Es ist, ich würde sagen, es ist so ein 50-50 Sachen, wo ich eh geil finde, also ein bisschen, je nachdem, noch so ein bisschen übertrieben.
1: Ja. Aber was ist denn so Kunstfigur? Also wie würdest du denn die beschreiben? Oder welche Charakterzüge hat sie, die du jetzt vielleicht selber nicht hast? Oder ist das auch nicht so bewusst?
0: Ja eben, ich bin ja nicht angesessen und habe eine Kunstfigur erstellt, wie man das jetzt für einen Charakter für einen Film oder für eine Serie erstellen. Ich glaube, ich habe dann einfach mal gemacht. Und das zieht sich eigentlich auch so ein bisschen durch die ganze musikalische Laufbahn von den letzten 10 Jahren. Einfach so ein bisschen überspitzt. Sagen wir jetzt vielleicht so ein bisschen, noch ein bisschen mehr Luxusaffinität. Aber das ist auch etwas, was ich als Privatperson, also ich gehe gerne in schöne Hotels, ich tue gerne gut essen. Aber Lil Brucey tut dann vielleicht nur in teure Hotels gehen und nur gut essen. Ja, es ist irgendwie schwierig, um das zu erklären, weil halt einfach alles so, weil ich einfach mache.
1: Ja, fällt mir gerade die Episode, bist du mal bei dem Rap-Mansion, wie heisst es? Battle-Mansion, wie heisst es?
0: Battle-Mansion. Erste Staffel ist das gewesen.
1: Genau, und dort hast du in einem Zelt übernachten und irgendwie.
0: Ja, schrecklich.
1: Und der Pablo haben wir dann davon erzählt, dass dann du dort dann irgendwie so etwas, er hat irgendwie Tränen gelacht, wo dann du, neben dir irgendwie Leute gehabt, die irgendwie Musik gelesen
0: haben. Gotthard gelesen.
1: Dann haben eben, du hast dann nicht schlafen und sagst mal irgendwie raus, ihr könnt alles machen, aber bitte nicht Gotthard hören. Ja.
0: Also natürlich auch ein bisschen lustig gewesen, weil sie haben, glaube ich, den ganzen Abend Sound laufen lassen. Und ich habe dann mehr gefunden, so, ey, sicher nicht Gotthard.
1: Und da hast du wirklich tatsächlich dort mit dem Zelt übernachten?
0: Ja, ja.
1: Ja.
0: Aber eben, also das ist auch okay für mich.
1: Okay.
0: Na gut, sein muss.
1: Eben, wenn ich wählen würde, ich auch lieber immer im Luxushotel als Zelt. Gut, es gibt ja Leute, eben, die Zelte super cool finden und so. Und dort warst du aber relativ früh von deiner Karriere gewesen, oder, wo du bei dem Battle Mansion eingeladen worden bist.
0: Das müsste, wow.
1: Also das ist
0: Sommer 20 oder 21. Okay, wahrscheinlich eher 20, habe ich das Gefühl. Bin mir aber nicht mehr ganz sicher.
1: Das war aber schon ein cooles, also lustiges Format gewesen, wo dann halt auch so ein bisschen die Schweizer Musikszene so, und was auch, vor allem auch die Rap-Szene so ein bisschen beleuchtet hat.
0: Ey, wir hatten ein super Wochenende gehabt. Also wir haben es lustig gehabt.
1: Wer ist dort bei dir dabei gewesen, alles?
0: In meinem Team oder generell?
1: Also generell bei dieser Sendung einfach
0: der
1: dort.
0: Ali. Der Luke, mein Mix, Pablo und Livio, Tashan von Bern, Sisi Impero.
1: Genau.
0: Ui, jetzt ist mir mega leid, wenn ich jemanden vergesse. Mhm. Warte, das wurmt mich jetzt.
1: Wenn der Luke ist auch so einer. Hast du mit dem schon Musik zusammen gemacht?
0: Nein, noch nie. Aber finde ich ein super Typ. Mhm. Also wirklich einer von den sympathischsten.
1: Der würde auch noch so ein bisschen passen zu dir, das Gefühl. Oder wer hast du denn sonst? Hast du noch irgendwie so eine Wunschliste oder so von Leuten, die mal würdest du gerne zusammenarbeiten aus der Schweizer Musikszene?
0: Ja, da gibt es ein paar. Ich glaube, die es wissen, wissen es. aber ja, also Wunschliste in dem Sinn. Hey, ich glaube, das sind auch immer Sachen, die sich so ein bisschen ergeben haben. Es hat auch schon Sachen gegeben, die dann so ein bisschen versandet sind. Dass man halt, wie es halt so ist, man schreibt und man macht, oder so, man trifft sich und man sagt so, ey, wir müssen unbedingt mal. Und dann kommt irgendwie so ein bisschen von beiden dann nichts mehr, was, also ist auch nicht schlimm, also nicht, dass man sich dann irgendwie verstrittet, aber es kommt dann auch nicht zustande, einfach. Hey, von dem her, ich bin auch sehr zufrieden mit den Sachen, die ich jetzt schon habe können, Featurings machen, genau.
1: Und wenn du selber Sachen machst, wie muss man sich denn das vorstellen? Wie tust du denn in dem Sinn Lieder schreiben oder machen? Hast du dann irgendwie einen Produzenten oder so, der dann einfach dich triffst und dann mit auf Beats dann irgendwie rappst oder machst du das selber oder wie?
0: Also Schreiben passiert bei mir eigentlich immer so einfach so im Alltag. Und wenn ich Studio-Session abmache, zum Beispiel jetzt mit dem Mondetto in Aarau, dann habe ich eigentlich den Song schon fertig geschrieben. Und je nachdem, ich schreibe eigentlich wie nicht konkret auf Beat. Also ich habe dann eine Idee, wenn sich so ein bisschen alles so zusammengibt vom Songtext, habe ich dann so ein bisschen eine Idee, welche Soundrichtung das gehen soll. Aber ja, wenn ich ins Studio gehe, dann bin ich ready zum Aufnehmen. Das ist so ein mein Prozess.
1: Ja, dann entsteht da nicht nochmal etwas Neues oder so.
0: Doch, also es kann schon sein, dass wir haben auch schon dann etwas aufgenommen über einen Beat und dann nochmal komplett geswitcht mit der Richtung, weil wir gefunden haben, so, hey, das könnte irgendwie auch noch geil tönen mit dem Text. Und amigs auch vielleicht eben, dass ich dann beim Aufnehmen merke, so, ah, die Line, wegen irgendwie so, da ist irgendwie Silbe zu viel, es float geiler, wenn ich da irgendwie ein Wort nehme, das zwei Silben weniger hat. Solche so Sachen. Aber ich gehe eigentlich mit einem fertigen Text ins Studio.
1: Mhm. Und eben so das Schreiben, die Texte fallen dann einfach so ein bisschen unterwegs im Leben so ein bisschen.
0: Ja.
1: Ja, aber ich hatte mal eins gekürzt, ich hatte Pablo auch noch wieder ein Interview mit dir gemacht und dann haben wir so in einem Taxi oder im Auto drin, haben beide so einen kleinen Freestyle-Battle gemacht in einem gewissen Sinn und ich fand, du hast noch recht gut schlagfertig sind die Sachen in den Sinn gekommen. Also hast du fast so ein Eminem-Syndrom, dass man gar nicht mehr aufhören kannst mit Wörtern, die sich reimen. Ich habe mal in einem Interview gesehen, Eminem, und gesagt, das treibt ihm meist fast den Wahnsinn, wenn er nur noch Wörter im Kopf hat und er schaut, reimt sich jetzt das und so.
0: Manchmal treibt es meinen Wahnsinn im Sinn von, dass ich schon zwei Wörter haben, die sich zum Beispiel auf das oder schon Sachen haben, die sich jetzt zum Beispiel auf das 5- oder 6-Silbige reimen und dann so, ah shit, jetzt braucht es noch einen. Aber ich bin jetzt auch nicht mega, die Gabe habe ich jetzt leider nicht, dass ich dann nicht mehr aufhören kann. Aber es ist sicher etwas, was mir Spass macht. Dann, ja, nicht einfach gerade der einfachste Reim. Also klar, es gibt auch bei 5 Liter Bier, reime ich Bier auf Tier, mir. Die Freiheit nehme ich mir dann auch an, Tischfisch-Reim rauszuhauen. Aber genauso Freude macht es, also genauso gern finde ich 5-silbige Reims.
1: Ja, es ist noch krass, dass du eigentlich gewisse Sachen wie nicht mehr bringen kannst, wo du nicht nur bei dir selber nicht kannst bringen, sondern alles, was schon im Schweizer Hip-Hop gesagt worden ist. Also gewisse jetzt, ich glaube, Tisch und Fisch, das ist jetzt halt, sind das wirklich so Wörter, neuliegende, aber wenn jetzt ein bisschen etwas Extremes bringst, dann kannst du den, wenn der jemand anders schon gebracht hat, kannst du den nicht mehr bringen, oder?
0: Ja, das stimmt. Also,
1: wenn jetzt irgendjemand auf den letzten Grund sich reimt, kannst du den nachher nicht mehr bringen, oder? Weil der hat den anderen schon gebracht, oder?
0: Ja, also ich finde, wenn du es nicht weisst, Das ist, glaube ich, schon mein Anspruch an mich selber. Das ist, ich will es jetzt nicht, wenn ich jetzt wüsste, das hat jemand schon gemacht, dann würde ich es nicht machen. Mhm. Auch wenn nachher könntest du sagen, ja, ich habe nicht gewusst, dass der das schon gemacht hat. Aber das ist dann, glaube ich, schon der Anspruch an mich selber, dass wenn ich jetzt, dass ich etwas Eigenes möchte finden.
1: Ja, alles wissen kannst du ja nicht, das wäre ja schwierig. Ja,
0: genau.
1: Und ausser eben, vielleicht könnte da KI helfen und sagen, scannen wir alle Schweizer Hip-Hop-Tracks durch und.
0: Ja, aber ich glaube, das wäre dann, glaube ich, zu fehleranfällig.
1: Und umgekehrt, würdest du dann KI meist benutzen, um dir helfen beim Reimen?
0: Nein. Also das ist wirklich zum Schreiben, das ist. Das wäre mir. Das finde ich schon, es ist schon genug all over the place. Also beim Schreiben von meinen Songs habe ich nicht das Gefühl, dass es mir helfen könnte.
1: Aber jetzt
0: also vielleicht in den nächsten 10 Jahren dann vielleicht, aber dann weiß ich nicht, ob ich in 10 Jahren noch Musik mache.
1: Mhm. Aber eben, wenn jetzt gerade irgendwie ein Reim oder nicht einfällt, irgendein Wort, das du bräuchtest, dass du dann sagen würdest, findet man da irgendein Wort, das sich reimt auf das?
0: Ist ja dann halt doch Deutsch oder Englisch. Nein.
1: Und eben, es ist ja halt auch nicht wirklich so Musenalp-expressig, dass sich halt dann wirklich Wörter so ganz klar müssen reimen, oder? Ich meine, ein guter Rapper bringt so Sachen an, wo aufs erste Anlose sich gar nicht reimen, oder?
0: Ja, ich glaube, Haftbefehl hat das,
1: ja, der Haftbefehl zum Beispiel,
0: hat das perfektioniert. Ja, sicher, also ich habe auch so Sachen, wo dann halt wie so, halt eben so Klang, vom Klang her sich reimt. Jetzt haben wir irgendwie den Vater verloren.
1: Ja, eben, ob der jetzt KI würde helfen, oder? Und das ja gar nicht würde funktionieren, weil so eben der Klang ist, oder?
0: Eben, es würde dann wahrscheinlich wirklich so Tisch-Fisch-Reim, oder dass dann eben vielleicht, würdest du eigentlich einen 5-silbigen Reim, aber es tut dann nur die Endsilbe korrekt reimen, und das wollte ja dann nicht.
1: Naja, genau. Ja, und es ist halt schon eine rechte Kunst, oder? Weil man will ja auch, also ich finde schon, es ist cool, wenn es ja einen Flow hat, und der Flow ist ja möglichst ein bisschen so, wie man wirklich redet oder reden würde. Sobald es irgendwie so ein bisschen nicht mehr so tönt, ist es einfach kein guter Rapper für mich oder Rapperin.
0: Ja, also ich finde eben auch von all diesen Sachen, die jetzt künstlich entstehen, soll doch immerhin Kunst noch von einem selber entstehen.
1: Aber ich meine, mehr
0: also, ja, ich finde, wenn man sich irgendwie kann helfen lassen dabei, ich finde, wenn man es kann schlau als Tool nutzen, in gewissen Bereichen, okay, aber wenn du dann das Gefühl hast, ja, das macht jetzt alles für mich, dann.
1: Aber wir erleben das ja aktuell jetzt schon recht krass, oder? Wie noch immer mehr Leute Flyers machen, die künstliche Intelligenz generiert hat, oder sonst Kunst irgendwie, und Bücher werden von KI geschrieben, also es ist jetzt aktuell schon recht krass.
0: Ja, aber eben, es wird nie von einem Mensch selber gemachte Kunst, habe ich das Gefühl, oder das ist meine romantische Vorstellung, wird sich im Endeffekt immer durchsetzen, es kann das nicht 1:1 gleich machen, und die Sachen, wo so sind, habe ich das Gefühl, erkenne ich auch. Also könntest du mir, also klar, es ist schwierig, aber ich glaube, du könntest mir jetzt 3 Songs zeigen, einen davon komplett KI generiert, ich würde ihn erkennen.
1: Mhm.
0: Weil es platte Songtexte sind, weil es sich komplett an Stilmittel 1:1 orientiert. Von dem her, ja, hoffe ich, dass ich eine menschengemachte Kunst.
1: Ja, bin ich jetzt auch deiner Meinung. Ich habe das Gefühl, definitiv, also eben, man hört es, und die Leute wollen das auch nicht, und andererseits eben, oder, es wird jetzt gerade so viel KI-generierte Sachen, also jetzt gerade eben auch bei der Musik, so viele Songs rausgeladen, man wird fast überschwemmt irgendwie davon, und das führt dann sehr wahrscheinlich fast ein bisschen zu einer Implosion, oder, dass es dann einfach zu viel ist, und dass man dann irgendwie wieder aus dem ausbrechen muss und eigentlich sagt, hey, stopp, wir wollen wieder menschengemachten Inhalt, und es ist fast eigentlich noch gut, dass jetzt alles so schnell geht, weil dann wird es schnell wieder fertig sein.
0: Ja. Voll. Und eben, ich finde, Kunst ist etwas von Menschen für Menschen. Also nicht, ja, einfach das, ja.
1: Es das ist ja wohl das Wichtigste, was der Mensch macht fast, oder? Also genau. Nebst Essen und Schnaufen irgendwie ist noch Kunst, also Kunst machen.
0: Also wenn, ist dann noch Kunst, wenn sich nicht jemand Gedanken dazu gemacht hat? Ich würde sagen, nein. Mhm. Dann ist es halt einfach ein Produkt. Und ja, Kunst kann auch ein Produkt sein, aber ich finde, ja.
1: Ja, eben, aber es ist ja dann genau, das ist eben noch das Interessante, dass ja dann derartige, die jetzt Kunst machen als Produkt, würde man vielleicht auch Taylor Swift ihr so ein bisschen unterstellen, ich weiß auch nicht, und dann wird aber das wirklich entblößt, weil ja dann KI dann das eben auch so macht, wo ist denn der Unterschied, oder? Und ja, dann genau. Stechen dann wieder derartige raus, die wirklich Kunst machen.
0: Genau, also eben zum Präzisieren, ich glaube, also Kunst ist immer auch zu einem gewissen Punkt ein Produkt, aber ich würde sagen, keine generierte Kunst ist ein reines Produkt. Also wenn ich, klar, eben, ich möchte ja auch, also ich habe auch nichts dagegen, wenn ich mit meiner Kunst kann, zum Beispiel ein bisschen Geld verdienen, dann ist es auch ein Produkt, aber ich möchte ja auch, es ist ja auch auf die andere Seite ein Hobby, es macht mir Spass, ich möchte das ja machen, also niemand zwingt mich, Kunst zu machen und voll.
1: Ja, und du willst schon irgendwie, dass Leute dich so auch ein bisschen kennenlernen, oder? Also irgendwo durch würdest du dich ein bisschen preisgeben, auch wenn du jetzt auch...
0: Nein, ich wollte dir auch ein bisschen zeigen, was ich kann. Ja, also genau. Vor allem an einem Cypher oder so. Das ist ja schon auch der Event, wo du willst zeigen, so, hey, look, das kann ich.
1: Mhm.
0: Und ja.
1: Ja, und sonst wie die Musik, die du machst, willst du auch dann irgendwie halt...
0: ja, du willst ja stolz drauf sein. Genau. Also du willst... Ja.
1: Und dann darf deine Persönlichkeit ja auch ein bisschen preisgeben, oder? So. Ja,
0: auf jeden Fall.
1: Und ja, also da habe ich jetzt auch das Gefühl, bin ich jetzt vielleicht auch, vielleicht sind wir beide ein bisschen romantisch unterwegs und werde in 2 Jahren denken, shit, wo sind wir denn da? Nur noch, alles nur noch KI-Inhalt, oder? Aber ja, das, ich meine, du schaffst ja auch...
0: Also ich will sagen, eine KI hätte nie können Lose Yourself von Eminem schreiben. Nie im Leben.
1: Nein, definitiv nicht, ja.
0: Und KI könnte nicht so rappen, also vielleicht holt mich das ein, 10 Jahre, wie ein Eminem oder wie ein Busta Rhymes. Das ist ja so eine von innen perfektionierte Kunst. Ja.
1: Ja, und etwas, ja,
0: hoffe ich jetzt einmal.
1: Ja, und vor allem etwas, was es vorher noch nicht gegeben hat, oder? Und ich meine, das ist ja dann das Interessante. Wenn man jetzt Musik macht, dann muss man halt schon etwas machen, was es vorher so noch nicht gegeben hat, wie wenn man etwas macht, was einfach schon, hey, wenn man jetzt einfach so den Hip-Hop macht, was es schon seit 40 Jahren gibt, ja, und dann ist es halt ähnlich wie eine KI, das auch könnte machen, oder? Man muss sich dann schon ein bisschen Mühe geben und etwas machen, was es so noch nicht gegeben hat.
0: Genau, weil die KI dann einfach Sachen reproduziert, die schon rum sind. Während man dann eben halt Leute, wo dann plötzlich so ein bisschen von der neuen Generation halt Sachen ausprobieren, die es mal so machen, wie es noch niemand vor ihnen gemacht hat. Da sind wir wieder beim Julix, wo, ich komme mir jetzt nicht mehr in den Sinn, was vor ihm in der Schweiz so gemacht hat.
1: Mhm.
0: Und das ist ja dann auch das Schöne daran, dass Leute neue Sachen ausprobieren. Das möchte ja auch ich. Also ich habe mich nie in der Musik irgendwie mega festgelegt. Ich will mein Soundbild so und so sein. Ich probiere immer wieder neue Sachen aus, weil ich einfach gerade das machen möchte, was mir Spass macht. Und ja, eben also bei der Musik, die ich konsumiere. Das,
1: was los ist denn jetzt gerade so? Was inspiriert dich jetzt gerade aktuell so am meisten?
0: Hey, inspirieren jetzt nicht, aber ich höre sicher viel kreuz und quer. Ich habe jetzt wie auch nicht im Hip-Hop oder in anderen Genres so Sachen, wo ich so mega Fan bin, weißt du, wo ich so fix das höre. Ich habe so ein bisschen Playlists, wo ich dann ab und zu, also halt so die erstellten Playlists, wo du dann so ein bisschen findest, was ist gerade, weil es ist ja so schwierig, an Track zu bleiben mit was ist alles Neues rum.
1: Mhm.
0: Von dem her sind so Playlists haben sicher hilfreich und sich dann einfach dort die Sachen rausnehmen, wo man nice findet. Von dem her, ich kann es wie gerade nicht.
1: Es erscheint eben so viel neue Musik, das ist halt schon crazy. Und ich habe gerade heute Morgen wieder mal gedacht, das Problem ist auch, Also eigentlich würde man ja fast denken, es erscheint viel mittelmäßig schlechte Musik, aber es erscheint eben extrem viel gute Musik. Das ist ja ein bisschen fast das Problem. Es ist wirklich, wenn ich das vergleiche mit Musik vor 20 Jahren oder so, es ist fast besser wie vor 20 Jahren. Das Einzige, man müsste sagen, ist ein bisschen die Groundbreaking-Sachen, das fehlt, oder?
0: Ja, so zum Beispiel Alben, meinst du, das ja ist wirklich so,
1: wow, eben, das eben, ist... Sagen wir jetzt, wie du den Eminem, so etwas hat es jetzt 2025 nicht gegeben, oder irgendjemand, wo es...
0: Ja, oder ich muss sagen, jetzt für 2025 das Bad Bunny Album,
1: okay,
0: das ist ja gerade Anfang des Jahres gekommen, das ist schon, finde ich, eins von den besten Alben, vielleicht jetzt so von den, wenn wir jetzt den 2029 zurückschauen auf die 20er Jahre, würde ich sagen, ist das eins von den, ist wahrscheinlich eins von den 20 besten Alben, die in den letzten 10 Jahren rausgekommen
1: sind. Muss ich das mal noch ein bisschen besser abchecken? Hat es noch so am Rand mitbekommen?
0: Halt einfach eben auch, da sind wir wieder bei dem, hat sich quasi nicht neu erfunden komplett, aber es ist, die Leute wollen doch auch überrascht werden. Das Rosalia-Album, wo jetzt die erste Single draussen ist, mit dem Chor und
1: Opern. Ja, ich habe noch nicht gelesen, aber das muss ich wirklich mal abchecken. Berghain heisst es, glaube ich.
0: Also Rosalia ist jetzt nicht jemand, wo ich mega Fan bin oder so unglaublich viel höre, aber finde sie eine krasse Künstlerin. Und bei dem Song, du bist, wow, okay, das ist mal etwas anderes. Und von dem her habe ich das Gefühl, es wird ein unglaublich krasses Album. Und ja, das sind so ein bisschen die Sachen, die dann rausstechen. Halt, wo
1: mir ist noch der Dijon, kennst du den? Der ist mir noch zu aufgefallen. Der hat jetzt gerade vom Justin Bieber Album 3-4 Tracks geschrieben und produziert. So einen schwarzen Dude, der so, so ein bisschen skizzenhaft und es tönt ein bisschen wie Prince und D'Angelo, aber viel abgefuckter und anstrengender.
0: Irgendwie sagt mir der Name etwas, aber ich halt gerade nichts.
1: Er hat eben so ein cooles Video auf YouTube, von seinem, das jetzt das zweite Album rausgegeben, und vom ersten Album hat er so ein Promo-Video gemacht, wo er in einem Raum ist mit seinen Mitmusikern, mit etwa 10 Leuten, und so ein riesen Tisch ist dort in einem Raum und sie jammen dann dort und er ist so ein bisschen sehr exaltiert am Umgumpen. Es ist so wirklich interessante Musik, finde ich einfach. Ich muss einfach etwas, eben, was es vorher so noch nicht gegeben hat.
0: Ja.
1: Aber was
0: ich hast du? Ich habe sicher das auch so im Rap-Bereich immer das gern gehabt. So ein bisschen die Sachen, die irgendwie so ein bisschen anders sind. So, ich habe schnell überlegt, ob mir ein konkretes Beispiel einfällt.
1: Also jetzt gerade kürzlich oder während?
0: Generell
1: während.
0: Aber können wir so nachher nochmal? Es ist jetzt... Ja.
1: Ja, eben, es ist dann halt, es ist auch interessant, was dann plötzlich für Entwicklungen können entstehen. Ich habe jetzt gerade vor 2 Wochen oder so, habe ich die Evolution of Hip-Hop, das ist so eine Serie auf Netflix, die ich fertig geschaut habe. Und das war mir gar nicht so bewusst gewesen, Chopped and Screwed, der Sound aus, was ist das, New Orleans. Wie das so entstanden ist, das ist wirklich ganz strange. Oder? Das ist einfach so der eine DJ Screw irgendwie einfach Sachen einfach langsamer laufen lassen und dann haben sie Leim dazu geschnüffelt. Und da sind einfach Leute zu ihm auch Rapper und haben bei ihm das Zeug aufgenommen und er hat es dann nachher
0: Chopped and Screwed.
1: Und das ist dann eigentlich eine riesen Szene geworden und das ist immer noch relevant, oder? Also das ist schon noch lustig, wenn plötzlich einfach so Zeugs kann entstehen und auf das hofft man ja auch immer wieder, dass plötzlich solche Entwicklungen entstehen.
0: Voll, ja. Finde ich auch das Interessante daran, dass es kommt immer wieder so etwas Neues und eben, ja, vor allem eben, wenn etablierte Artist oder Artistin um die Ecke kommt mit etwas Unerwartetem. Das ist immer cool, finde ich.
1: Ja, und dann halt eben auch nicht unbedingt auf den, wie soll ich sagen, jetzt nur auf die Streaming-Zahlen schaut. Ich meine, eben der Chopped and Screwed und der ist schon fernab vom Mainstream hat der stattgefunden, aber trotzdem extrem erfolgreich, oder? Also, und dass man dann nicht immer nur auf das abzielt und das Gefühl
0: hat. Nein, auf gar keinen Fall.
1: Ich habe fast das Gefühl, ich habe kürzlich auch mal also ein YouTube-Video gesehen von einem, wo es ein bisschen Tipps gibt, wie man sich als Musiker oder Label soll verhalten soll. Und er findet, man soll eigentlich aufhören streamen, also Musik streamen lassen und dann wieder zu digitalen Verkäufen, also digitale Downloads eigentlich pushen oder im besten Fall natürlich gerade physisches Material machen.
0: Ja.
1: Also muss ich dann schon mal fragen, was bringt das, irgendwie Musik auf Spotify oder sonst auf Streaming-Services zu veröffentlichen? Ja, also ein bisschen Visibility, aber irgendwie verdienen du schon nichts mit dem.
0: Voll ist halt jetzt für mich in dem Sinne nicht das Relevanzthema, weil ich halt nie davon gelebt habe oder lebe. Bin nie angewiesen darauf, dass ich mit Musik etwas verdienen kann, weil ich halt immer nebendran gearbeitet habe.
1: Stimmt, dann ist es für dich eigentlich wichtig, einfach mal Visibility zu haben, oder?
0: Voll, aber ja, genau. Es ist wie, wenn für mich es immer, wenn etwas dazukommt, ist das nice to have, aber es finanziert mir nicht mein Leben. Von dem her, ja, das eben spielt das für mich gar nicht so mega eine Rolle.
1: Also, aber wenn du jetzt müsstest davon leben, nur von Musik, dann wäre es das Businessmodell schon auch interessant zu sagen, hey, ich habe einfach meine Fan gemeldet und dann verkaufe meine Ware irgendwie, statt auf Streaming zu hoffen, oder?
0: Ja, ich habe das Gefühl, also in der Schweiz können wahrscheinlich sehr wenig von Streaming-Einnahmen oder von Verkäufen, also auch wenn du es irgendwie physisch oder irgendwie digital verkaufst, ja, das Gefühl ist in der Schweiz eh schwierig.
1: Mhm.
0: Ja, müsstest halt wirklich einfach live oder halt Kooperationen, habe ich das Gefühl, dass dort holt wahrscheinlich noch am meisten raus.
1: Ja, oder eben halt einfach, ja, wenn du einfach eine sehr folgsame Fangemeinde hast, wo dann wirklich bereit ist, ein bisschen Geld auszugeben, dann ja. Halt irgendwie Sachen kannst verkaufen, oder?
0: Klar, ja.
1: Und dann einfach heutzutage, wo halt Musik halt schon ein bisschen so, ja, einfach als Gratiswar angeschaut wird, ist natürlich schwierig, auf dem Weg das Gefühl haben, könntest du irgendwie Geld verdienen, oder?
0: Ja, klar. Aber auf der anderen Seite ist es dann halt auch so einfach wie noch nie, sich zu zeigen. Früher hast du irgendwie ein riesiges Studio gebraucht und du hast irgendwelche Labels gebraucht und jetzt kann, eben, ich würde sagen, es ist ein bisschen Fluch und Segen gleichzeitig. Es hat beides seine Pro und Kontras. Ja, von dem her, ich kann wie gar nicht das abschliessend irgendwie beurteilen.
1: Nein, ich auch nicht. Aber, nein, stimmt. Ich meine, wahrscheinlich hättest du früher irgendwie, hättest du einen Labelvertrag gebraucht, dann hättest du wahrscheinlich jetzt in der Schweiz nicht bekommen, weil eben du zu schräg in der Landschaft gestanden bist.
0: Da hat man gefunden, ich bin wahrscheinlich schon auch zur richtigen Zeit am richtigen Ort.
1: Ja.
0: Klar. Also, ich glaube jetzt nicht, dass ich 2005 mich hätte durchsetzen können mit dem. Schwierig.
1: Aber hast denn du veröffentlichst jetzt auf eigenem, also Publishing oder hast du ein Label?
0: Ich mache das via No-Hook.
1: Mhm.
0: No-Hook macht für mich den Vertrieb. Also ich bin nicht gesigned bei No-Hook, aber sie tun das für mich alles aufbereiten. Also ich schicke es ihnen und ich muss so Formular ausfüllen, halt mit so ein bisschen Promotextli und halt Songtext und sie kümmert sich dann halt um den ganzen Vertrieb. Genau. Und das ist so mega, das ist so am angenehmsten für mich.
1: Und Social Media, das machst du aber dann alles
0: das
1: selber?
0: Das mache ich selber, genau. Ja.
1: Und dort ist so für dich das anstrengend oder ich nehme jetzt mal eben, wie du sagst, wie du nicht unbedingt musst leben davon, kannst du das auch entspannter machen, oder?
0: Ja, also ich kann es extrem entspannt machen. Aber ja, es ist auch etwas, wo ein bisschen mühsam ist, dass man halt wie, ja, du musst halt dort auch extrem aktiv sein, um, sagen wir jetzt mal, relevant zu bleiben. Es langt halt wie nicht, einfach nur Musik zu machen, das dann rauszubringen und dann, ja, die Leute lassen es dann schon.
1: Ich meine, du bist ja noch Werber, also von dem kannst du da schon etwas dazu sagen oder, wie soll ich sagen, weisst, wie das vielleicht ein bisschen funktioniert, oder? Dass eben nur das Gefühl haben, ja eben, ich habe da neue Song und ich habe da neue Platten irgendwie, das genügt nicht, oder?
0: Nein, man muss halt schon irgendwie schlau kommunizieren, aber eben, ich mag mir dann da auch nicht irgendwie riesen Gedanken machen, weil ich, also, einfach machen, also halt, jetzt habe ich halt jetzt für die EP habe ich nach langem wieder mal mir ein bisschen mehr überlegt. Bin auch mit dem Duo von Studio Nord zusammengehockt, um halt so Visualizers zu machen. Da haben wir für 5 Liter Bier und für Posten haben wir Sachen geshootet und dann halt wie halt können als, wie heisst es, als Promo halt so Clips raushauen. Also es sind nicht Musikvideos, sondern mehr einfach so 60 Sekunden, um ein bisschen Wellen machen, so 2 Wochen bevor der Song rauskommt und dann halt nachher auf Spotify ein cooles Canvas haben. Das einfach ein bisschen etwas, dass ich wie gefunden habe, so, hey, ich will das so ein bisschen auf der Bildebene etwas liefern. Aber ja, das ist jetzt so ein bisschen das, was ich mir überlegt habe, aber jetzt nicht gross irgendwie eine Medienstrategie.
1: Ja, oder einfach halt, ja, oder
0: das wäre mir auch einfach zu mühsam. Es sind auch schon Leute, glaube ich, hässig geworden ab dieser Aussage, aber für mich ist es einfach ein Hobby. Es ist, und es soll auch Spass machen. Es hat immer müssen Spass machen. Sonst.
1: Ja, klar.
0: Verliert es den Charakter, wieso ich es angefangen habe. Und das hängt dann auch zusammen mit Sachen zu fest verkopfen.
1: Ja, das verstehe ich natürlich, dass gewisse Leute, die natürlich Mühen davon leben, dass es schwierig finden, wenn jemand das als Hobby macht oder andere sagt, das ist für mich nur ein Hobby. Andererseits, wie du vorher geschildert hast, es ist natürlich für extrem viel schwierig, irgendwie davon können zu leben, so. Und viele, haben vielleicht Fördergelder und mit dem irgendwie leben, dann ist es ja auch kann man dann auch nicht jemandem einen Vorwurf machen, der sagt, ich habe einfach einen Job nebendran, der mir das ein bisschen finanziert oder so. Ja. Also es ist auch ein Businessmodell oder so. Also,
0: voll.
1: Das ist schon noch, kann man jetzt nicht jemanden verurteilen wegen dem, oder?
0: Nein, finde ich auch nicht.
1: Aber du als Werber, dort habt ihr ja auch irgendwie Kampagnen oder so, wo ihr euch überlegen müsst für Kunden oder so, wo dann vielleicht auf dich, adäquat auf dich selber auch könntest anwenden, oder?
0: Ja, aber ich wollte das ja wie auch zu einem gewissen Punkt trennen. Also ich glaube, ich kann das Glück, dass ich dann kann irgendwie, Skills, die mir bei der Musik helfen, mir helfen beim Schreiben, bei meinem Job. Aber das ist halt einfach so ein bisschen das, was ich gut kann. Gut schreiben, gut mit der Sprache umgehen. Und ich habe ja jetzt da nicht mega Marketing-Kenntnis. Also es ist ja nicht, dass ich irgendwie Social-Media-Experte wäre oder irgendwie da mega durchplanen kann.
1: Das sind einfach gute Ideen, aber das ist halt wirklich sehr schwierig.
0: Ich kann gute Ideen machen. Aber ich mag das dann auch nicht so durchplanen. Also
1: Ich habe mal so ein Ding, ich habe jetzt gerade gesehen, so einen Case von Oasis, wo sie das Album rausgebracht haben. Und dann haben sie, bevor das Album erschienen ist, haben sie in New York jenste Strassenmusiker gefunden, die dann die Lieder spielen, bevor sie rauskommen. Und dann, die haben dann das aber auch so angeschrieben, dass sie das da quasi vorab, so eine Pre-Listening-Session machen von Oasis-Lieder. Und das hat natürlich dann enorm Wellen geschlagen, PR-mässig, dass man jetzt kann da auf der Straße gehen, Oasis-Lieder hören.
0: Wenn ich natürlich die Größe und das Budget von Oasis hätte, dann würde ich mir dann, glaube ich, schon auch,
1: gut, aber es ist ja nicht so teuer.
0: Agentur engagieren, wo man dann einfach geile Ideen,
1: Aber
0: und ich dann einfach muss zahlen und sie und ich muss ich zahle sie und sage dann einfach nur die geile Idee ab, das würde dann glaube ich schon auch.
1: Aber das Ding ist jetzt nicht so teuer, die ganze Umsetzung von dieser Idee ist jetzt nicht extrem teuer, aber du musst natürlich einfach die Idee haben.
0: Ja, klar, da wird wahrscheinlich schon eine Agentur dahinter.
1: Ja, logisch. Ja,
0: genau. Das kostet dann sicher einen gewissen Betrag, wenn die Umsetzung in dem Sinn nicht so teuer ist. Ja, voll.
1: Aber ich denke einfach, das wäre natürlich, ist jetzt vielleicht ein krasses Beispiel oder so, aber wenn sich viele halt darüber beklagen, dass sie mit ihrem Social Media nicht weiterkommen und einfach keine Sichtbarkeit haben und so, dann musst du einfach etwas einfallen lassen. Und wenn du so etwas einfallen lässt, wie so Oasis einfallen lässt, dann hast du sicher Sichtbarkeit.
0: Ja.
1: Und klar. Und wenn du halt einfach eben nur irgendwie halt ein Foto machst oder halt irgendwie, ich weiß doch auch nicht, einfach sagst, eben, jetzt habe ich einen neuen Song draussen oder so und das Gefühl ist, ich muss einfach genug oft posten und so. Nein, das genügt nicht, oder? Du musst einfach wirklich einfach eine gute Idee haben, oder?
0: Voll. Also ich glaube, jemand, der das ja extrem durchgespielt hat, das Promo-Game ist SSEO, wo nicht nur krass Rap und ein geiles Album rausbringt, sondern halt auch noch auf Social Media Ebene geile Content liefert. Wo das ist, finde ich, ist so ein bisschen, wie nennt man das, eine Masterarbeit in How to Album Promo, das, oder einfach generell Promo. Es ist dann irgendwie Strassenrap, aber dann doch irgendwie mit Social Media Content, wo sich selber nicht zu ernst nimmt.
1: Ich kenne es aber gar nicht so gut, also ich kenne ihn so knapp, aber was hat er denn so gemacht auf Social Media oder macht er so?
0: Einfach, also es gibt so ein Video von ihm, wo ihn wie jemand filmt aus einem Auto raus und er ist in einem Bademantel mit der Sonnenbrille auf einem E-Trottinett im Strassenverkehr und liest dazu so ein lustiges Taschenbuch. Ganz einfach. Und jemand filmt ihn aus dem Auto. Und da wären sich jetzt wahrscheinlich auch viele Leute vielleicht zu schade, sich so zu zeigen auf Social Media. Und bei ihm ist das irgendwie, ja. Oder ein Song vom Album heißt, ich weiß nicht eins zu eins, aber der Song heißt, tut diesen Song in eure Playlist und macht ganz viele TikToks. Und das finde halt ich extrem geil. Finde auch, glaube ich, viele andere extrem geil. Von dem her, ich glaube, wenn du geile Musik kannst machen und gleichzeitig auch noch Content hast, wo die Leute interessant finden, ja, dann kann es extrem gut kommen.
1: Ja, ich glaube, das ist heutzutage extrem wichtig. Das ist ja das, was vorher immer wieder antönt, dass es heutzutage extrem einfach ist, deine Musik zu releasen, auch irgendwie sichtbar zu werden, oder? Aber dass du dann wirklich erfolgreich wirst, dann musst du eben das auch gut können, oder? Also, fast noch mehr als die Musik vielleicht.
0: Oh, du musst halt auch irgendwie Entertainer sein. Ja.
1: Aber es ist ja nicht so abwägig, weil die meisten Musiker sind ja auch Entertainer, oder? Also wenn du noch auftrittst und so auf einer Bühne, musst du es vielleicht nicht gerade so krass sein wie der Jewel X, aber...
0: Aber ja, du musst ein Gesamtpaket sein. Das macht meiner Meinung nach aber auch Sinn, dass es irgendwie...
1: Also Michael Jackson ist auch ein Gesamtpaket.
0: Genau, also ich finde, sonst, wenn du halt einfach gut kannst schreiben, dann bist halt dann vielleicht im Endeffekt Ghostwriter. Gibt ja auch viele Fälle, wo dann vielleicht die eigene Karriere nicht extrem gross war, aber die schreiben für die Grössten, zum Beispiel jetzt in Deutschland oder so. Kann dann auch ein Weg sein, aber eben, ich glaube, so ein erfolgreicher Künstler, erfolgreiche Künstlerin, Band, das ist immer das Gesamtpaket.
1: Ja, eben, definitiv. Also, dort, ja, habe ich das Gefühl, beklagen sich oder jammern dann viele ein bisschen zu fest und geben irgendwie der Zeit heutzutage die Schuld und eben Spotify.
0: Aber das war ja schon früher so.
1: Ja.
0: Also klar, es ist noch so, das Digitalisierung ist dazugekommen und hat die einfache Zugänglichkeit. Aber es ist ja auch schon früher so gewesen, dass du nicht einfach so berühmt worden bist oder einfach so Erfolg hast mit deiner Musik. Also das ist ja,
1: hat dir wahrscheinlich das Label auch viel geholfen, oder? Also es hat ja dementsprechend gekostet oder bei dir haben natürlich viel von dieser Arbeit übernommen. Ich glaube, das ist halt heute ein das Problem, dass dann das Label das auch nicht mehr richtig macht, wenn du eins hast. Und ich glaube, es bräuchte wieder ein bisschen mehr so, ich weiß nicht, ob das halt das Label ist oder ob das Management ist oder was auch immer. Es müsste halt vielleicht Tätig geben, die dir ein bisschen helfen dabei. Schlussendlich musst du es ja dann schon selber machen, aber wir könnten vielleicht ein bisschen Push geben und sagen, hey, tu doch ein bisschen in die Richtung oder mach ein bisschen mehr so. Und jetzt ist viele, die einfach sagen, hey, du musst im Fall fünfmal pro Woche musst du posten, aber was du postest, sagen sie dir nicht. Ja. Und dann hast du vielleicht, ich muss jetzt einfach irgendetwas posten und postest dann einfach irgendetwas. Und
0: ja.
1: Und,
0: so einfach ist es dann halt auch nicht.
1: Nein. Aber ich meine, andererseits eben, jetzt eine Musikagentur aufzumachen, ist wahrscheinlich halt eben auch nicht gerade die gute Business-Idee, weil halt einfach zu wenig Geld rum ist irgendwo durch, oder? Also jetzt gerade in der Schweiz. Ja.
0: Das ist ja so.
1: Sonst könnten wir jetzt auch noch eine Musikagentur aufmachen, oder? Aber eben, ich glaube, momentan ist halt einfach, es ist halt einfach noch nie wirklich viel Geld rum gewesen, irgendwie.
0: Ja, kommt, glaube ich, ein bisschen darauf an, für was und für wer.
1: Andererseits, ja, meine, auch in der Schweiz gibt es derartige, die gut Geld verdient haben oder gut Geld verdienen. Also.
0: Ja, das ist ja so.
1: Hey, ja, du, ich glaube, wir sind schon langsam durch, jetzt haben wir eine Stunde geredet gehabt. Wir haben die wichtigsten Themen besprochen, oder? Nein, was vielleicht noch wichtig wäre, was so bei dir noch ansteht, das ist natürlich noch, bevor das noch vergessen geht.
0: Hey, ja, Ich spiele noch Ende November im Kautz in Zürich mein EP-Release am 27.11.
1: Im Kautz? Das ist doch mehr ein bisschen ein Techno-After-Hour-Laden.
0: Ja, es sind jetzt aber auch in letzter Zeit ein bisschen mehr Konzerte angefangen machen. Und ich kenne auch so ein bisschen die eine oder andere Person dort. Von dem her ist auch der Zugang, also die Kommunikation einfach gewesen. Genau, wir haben einfach gefunden, das könnte man mal machen.
1: Mhm.
0: Weil jetzt wenn ich die letzten paar Jahre etwas gemacht habe, ist es meistens im Exil gewesen, also für so Release-Sachen. Und da habe ich gefunden, ja, der Kälte ist noch ein bisschen intimer, es ist ein bisschen kleiner. Und einfach auch mal, ja, eben ausprobieren. Da sind wir wieder beim Punkt von einfach Sachen machen.
1: Mhm.
0: Genau das steht an. Da freue ich mich extrem drauf. Und dann sonst, ja, fürs nächste Jahr sind noch nicht viele Sachen geplant. Also, wir haben ein paar Ideen, aber eben, es kommt alles, wie es kommt.
1: Mhm. Also, hast du aber einfach schon neue Texte und so und noch neue Songs ready?
0: Vielleicht.
1: Ja, okay. Ja, sind wir gespannt, oder? Und eben, ja, was Ende November im Kautz.
0: Genau.
1: Komme ich vielleicht noch vorbei?
0: Ja.
1: Mal schauen.
0: Ja.
1: Und ja, hey, danke fürs Gespräch.
0: Hey, danke dir für die Einladung.
1: Und man sieht sich sicher.
0: Man sieht sich.
1: Ciao, ciao.
0: Tschüss.
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0: Hallo und herzlich willkommen, liebe Freundinnen und Freunde von der Klassenlosen Gesellschaft. Wir haben da was für euch vorbereitet im Radio Widerspruch. Das Radio für die, wo alles eigentlich ein bisschen zu viel ist und trotzdem bereit sind, gegen die bestehenden Zustände zu kämpfen. Die Sendung für jene, die in warmen Wohnungen hocken, während die herrschende Klassinnen empfiehlt, dass das alles aufhören soll, wenn sie einfach ein bisschen weniger konsumieren tun. Das ist der Podcast für all die, die wütig sind und müssen merken, dass sie nicht allein sind mit dieser Wut. Das ist auch die Kultur, unter anderem für die Zuhörer Utoptimist, der noch darauf hingewiesen hat, wir sollen doch mal noch die Musik auflisten, die wir hier laufen lassen. Wir versuchen das ab der heutigen Sendung. Versprochen und danke für den Hinweis.
1: 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Heute höchstwahrscheinlich mit folgenden Themen.
0: Zum Anfangen ganz viel Geschimpfe gegen den Krieg. Pogrom in Nordirland, angeführt von Loyalisten. Eis in den USA, 9 AntifaschistInnen zu 450 Jahren verurteilt. Kuba, zur aktuellen Situation.
2: Und es ist ein Krieg und nicht einfach nur ein Embargo oder eine Blockade, es ist ein brutaler Wirtschaftskrieg.
0: Ideologieproduktion, der liberale Revanchismus. Gysi bleibt, wenn wir darum kämpfen. Prosphygica hat recht gehabt. Wir siegen oder wir siegen. Ja, bevor wir jetzt zum ersten Banger, auch kulturellen Banger, kommen von dieser heutigen Sendung, kommen natürlich noch ein paar einleitende Worte. Das sind ja immer noch, das ist so die erweiterte Begrüßung, die ich da machen will. Weil etwas, wo ja quasi im Hintergrund von dieser Sendung immer ein bisschen mitschwingt, das ist immer die verdammte Kriegsfrage, oder? Das ist immer die verdammte Kriegsfrage. Wir werden nachher dann auch noch darauf zu sprechen kommen, auf ein grösseres Konzept. Das habe ich ja schon vorhin jetzt angekündigt. Aber grundsätzlich ist mir da noch ein Bedürfnis, etwas dazu zu sagen, weil es wird ja an mich so unwillkürlich, wird eine gewisse Unterscheidung gemacht in der subjektiven Betrachtung vom Krieg. Was wollte ich da damit sagen? Weil eigentlich sind ja alle gegen den Krieg, oder? Der Krieg als Ding, ist man so dagegen, in der eigenen Wahrnehmung ist man das auf jeden Fall. Und dann trappst du ja dann in vielen von den Diskussionen dann trotzdem amigs noch so ein Sätzchen hinführen, wo dann ja dann doch sagt, ja, aber ein paar Waffen müssen wir ja dann doch liefern. So, zum Beispiel an die Ukraine. Also auf der abstrakten Ebene geht das sehr gut auf und dann schaut man ein bisschen konkreter beim Bedürfnis vom Einzelnen. Und das ist ja durchaus auch eine legitime Überlegung. Es ist ja die legitime Überlegung, selbstverständlich, so, aber was ist denn das Bedürfnis der einzelnen Leute? Warum machen denn das und so? Und würdest denn du nicht auch? Und dann werden ja oft auch so Vergleiche hergestellt. Also ganz konkret haben die Leute nicht das Recht, sich zu wehren. Und die Frage wird in vielen verschiedenen Kontexten gestellt, oder? Ob die Leute das Recht haben auf dieses oder jenes. Und ich glaube, da machen wir jetzt ein kleines Bögli. Weil mir gefällt das Bögli, mindestens mal als Gedanke möchte ich das mal anwerfen und dann können wir ja immer noch darüber diskutieren, ob ich da völlig neben den Schuhen liege. Aber ich habe das aufgrund vom Russland-Ukraine-Krieg bin ich das erste Mal über den Gedanken gestolpert oder beziehungsweise ich bin darüber gestolpert, dass wir uns zu einem anderen Zeitpunkt schon mal ähnliche Gedanken gemacht haben. Und dort an wichtig möchte ich nämlich gehen. Weil wir haben das Geschichtchen schon mal erzählt, wir machen es jetzt ein bisschen ausführlicher. Es geht ums Recht. Es geht ganz konkret ums Recht, um das Wort. Ja, haben die Leute nicht das Recht, sich zu wehren zum Beispiel und so. Ich glaube, es gibt da so Denktraditionen. Und es gibt in der Denkheitsgeschichte von der Menschheit immer wieder so die Idee, dass am Mensch gewisse Sachen innewohnen. Dass am Mensch, der Mensch selber hat in sich inne ein Recht, das dort wohnt. Und warum? Naja, da war mal der Vorschlag, dass wir halt wie Gott sind. Oder halt nicht gleich wie Gott, aber nach Gottes Ebenbild geschaffen sind. Also in dem Sinne, wir sind ja wie ein Teil und so. Da komme ich auch nicht so ganz draus, so im Detail von diesen Katechismen. Aber grundsätzlich hat das etwas damit zu tun, dass Gott uns geschaffen hat. Wir sind mega nahe bei ihm. Und das ist der Grund, wegen dieser göttlichen Ordnung, dass wir nicht verletzt werden, dass unsere körperliche Integrität nicht verletzt werden, dass ist der einfache Grund ist einfach, da hat es halt Gott, wir sind wie von ihm erschaffen worden, also dürfen wir das nicht. Wir sehen halt aus wie der. Wir haben eine Seele, all das. Gott meint so, also ist dann wohl so. Dann hat es in diesen Denkgeschichten hat's weitere Ausführungen gegeben über das. Dann hat man das mal ein bisschen in den Hintergrund tun. Dann hat es die sogenannten alten Griechen gegeben, die auch umgedacht haben wie die Grossen. Und die haben dann zum Beispiel, nicht alle natürlich, aber die haben dann auch, und Moment, und die Sachen sind nicht einfach aufeinander aufgebaut, das ist ja parallel passiert, aber das ist eine andere Denktradition, die dann gesagt hat, okay, klammern wir mal Götter aus, im weitesten Sinn, und findet etwas. Und man findet dann etwas, wo einfach auch ebenfalls im Mensch drin ist, etwas, wo existiert im Mensch drin, wo durch sein Menschsein alleine ihm das Recht gibt auf die körperliche Unversehrbarkeit. Und damit sind wir beim sogenannten Naturrecht. Das war dann das Naturrecht, wo man dann gesagt hat, okay, von Natur aus, nicht von Gott aus, sondern von Natur aus ist es so, dass der Mensch ein Recht auf körperliche Unversehrtheit hat. Das ist blöd, wenn du das musst am Tiger erklären, weil dem ist dem sind die Rechtskategorien dann ja wurscht, oder? Der frisst dich dann trotzdem. Auch wenn du gute Gründe hast, die dagegen sprechen. Auch wenn du das Recht hast, das du abgeleitet hast aus der Natur. Und dann, nächste Phase quasi, ist dann die sogenannte Rechtsform gewesen, oder? Man kann nämlich in Verfassungen und in Gesetzestexte hineinschauen und dort kann man herausfinden, dass dort nämlich literally steht, dass wir das Recht auf körperliche Unversehrtheit haben. Wir dürfen nicht verletzt werden. Also, was ist denn das alles? Das sind verschiedene Iterationen von der gleichen Idee, dass irgendetwas da ist, wo einfach sollte so sein. Es ist also eine Frage von der Ideologie. Es ist eine Frage von der Anschauung, aber gleichzeitig sehr materiell. Warum materiell? Weil so eine Idee ist dann wirkmächtig, wenn sie durchgesetzt werden kann. Nicht einfach nur, wenn man sie denkt, sondern wenn man sie durchsetzen kann. Und wo kommen wir denn da wieder an? Ah ja, dann ist es wieder eine Machtfrage. Also, ist eine Idee nur dann tatsächlich irgendwie eine sinnvolle Idee zum haben, wenn man sie irgendwie durchsetzen kann? Sinnvoll. Sinnvoll ist das falsche Wort. Natürlich sind auch sind Ideen, die man nicht durchsetzen kann, sehr sinnvoll. Sonst würden wir nämlich nicht das machen, was wir seit 1 Milliarde Millionen Jahren machen. Was ich jetzt sagen ist, ich kann mir schon überlegen, ob da wer aus irgendwelchen Gründen irgendwelche Rechte hat. Schließlich habe ich das ja auch. Ich glaube ja auch, dass jeder Mensch zum Beispiel ein Recht auf Leben ohne Angst vor Aussperrung und Ausschluss und Erniedrigung hat. Dass jeder Mensch ein Recht hat auf medizinische Versorgung, auf Behausung, grundsätzlich auf die Abwesenheit von Angst. Und diese paar Merkmale kreisen ziemlich gut unsere ideologischen Positionen ein. Aber das langt ja nicht. Das Recht ist damit ja nicht in der Welt, nur weil ich finde, das ist eigentlich ein Recht, das jeder Mensch hat. Man muss genau die Rechte durchsetzen können. Und um jetzt wieder ein bisschen genauer auf die Kriegfrage nochmal zu gehen, oder? Das ist der Rechtpart, so hat nicht jeder Mensch das Recht, sich zu wehren. In einer kriegerischen Auseinandersetzung ist der zweite wichtige Punkt ja dann auch noch, ob die Menschen kämpfen, individuell. Ob die Menschen kämpfen oder nicht, ob die Menschen wollen kämpfen oder nicht, ist nicht einfach nur abhängig von ihrem eigenen individuellen Willen, dafür oder dagegen. Sie hocken nicht an und finden so, oh nein, das ist jetzt richtig oder das ist jetzt falsch. Einzig und allein, ob der über sie verfügende Staat mit seiner Staatsmacht und damit zum Beispiel der Armee, der Polizei, ob die wollen, dass die Leute kämpfen. Das ist absolut unabhängig vom Eigeninteresse der einzelnen Leute. Es mag die Leute geben, die mit der Schrotflinte auf der Terrasse warten, um ihr Haus zu verteidigen. Aber das ist quasi die Filmversion von dem. Real ist es so, dass die Leute sich integrieren in eine Armee. Und dann ist nichts, aber gar nichts mehr abhängig davon, was sie persönlich wollen oder allenfalls nicht wollen. Weil dann heisst es nur, Proletarier verschiessen den anderen Proletarier. Und zwar an der Front, wo jetzt gerade die Armeeführung halt am sinnvollsten erscheint. Das ist nicht dann bei deinem Haus rundherum und so. Es ist ja kein Zombie-Apokalypse und eben die Bilder funktionieren damals nicht so. Was, wenn dein Nachbar kommt, würdest du dann nicht auch zurückschlagen und so. Naja. Zum Glück ist der ganze Spass ja in einer grossen Krise, in einer globalen Krise, die wir alle haben, ja dann auch noch gut für die Wirtschaft. Weil die kann einen kleinen Boost ja brauchen. Und der Boost, der wird verschieden, da werden wir später nochmal zurückgehen, der wird verschiedentlich versucht zu machen, der funktioniert an der einen Ort besser als in der anderen Ort. Zum Beispiel in den USA funktioniert das viel besser als in Deutschland und in Deutschland funktioniert es nochmal viel besser als in der Schweiz. Aber, wie es Rosa Luxemburg schon gesagt hat, Dividenden, die steigen und die steigen massiv, teilweise so 1200% steigen so die Aktienmärkte bei gewissen Kriegsindustriellen. Dividenden steigen und die Proletarier fallen. Und das ist ja dann wiederum die Realität des Krieges. Und darum muss man dann wieder, darum stellen wir ja immer wieder die Frage, ja, aber weswegen denn? Nochmal, es geht nicht um die individuelle Entscheidung, sondern es geht um die Entscheidung, wo sich die Leute dann integrieren. Unabhängig von ihrem eigenen Willen, unabhängig von ihrem eigenen Bedürfnis, ist es ja dann so, dass sie für einen anderen Zweck als ihr eigenes Leben eingesetzt werden. Es ist nicht ihr Zweck, es ist der Zweck vom Staat. Und das muss man leider auch in so einem Ding sagen. Und vor allem, ja, also eigentlich haben wir jetzt da, oder? Wir sind ja nicht unbedingt bekannt als die grossen Philosophen, aber wir haben gedacht, wir machen doch jetzt auch einfach mal etwas in dieser Richtung. Vielleicht einfach noch als letzter Gedanke nebenbei, muss einmal noch schnell gesagt werden, das Ding wird immer ab Russland verhandelt. Dem Krieg. Aber wenn man die Menschheit anschaut als Ganzes, dann ist nicht Russland der grosse Bösewicht, der das erste Mal irgendetwas wahnsinnig Schlimmes gemacht hat und einen Angriffskrieg gemacht hat. Und das hat er gemacht. Da ist ja nicht, eben nochmal, wir sind ja nicht die Russland-Verteidiger innen da. Drecksstaat, Drecksland und so. Tolle Leute trotzdem. Genau wie jedem Land. Oh Gott, dass ich das immer muss sagen, ist auch, aber ja, man muss es auch noch an mich sagen. Was ich will sagen, ist, die Perspektive der allermeisten Menschen auf dieser Welt, auf dem Planet, ist eine Selbstverständlichkeit, dass nicht Russland der grosse Feind ist, sondern übrigens die USA. Ich möchte es einfach mal noch schnell sagen. So, wenn irgendein Land der grosse Treiber von Vernichtung und Krieg ist und von antidemokratischen Umstürzen und von, weiss ich was, schönen liberalen Ideen vorgehenden Staat, dann ist es die USA. Das war schon immer die USA gewesen, seit den 50er Jahren. Und es, ja, davor auch schon, aber seit den 50er Jahren durchsetzungsfähig. Und nicht erst seit dem Trump. Das ist nicht einfach, seit dem Trump ist plötzlich ein böses Land geworden. Und einfach, ich glaube, es ist auch so wichtig, sich das gelegentlich wieder zu vergegenwärtigen. Hey, kein Land von dieser Welt hat so massiv militärisch und geheimdienstlich eingegriffen an den Ort, wo es nicht gerade passt. Oder eben gerade nicht passt hat. Es ist nicht Russland, das erstmal so etwas Schlimmes macht. So, und damit herzlich willkommen. Wisst ihr übrigens, wer der Feind ist? Das ist vielleicht noch das Ding. Der Feind ist immer die herrschende Klasse. Und zwar in jedem Land. Also da kann ich schon lange schimpfen über irgendwie Schieß Russland, Schieß Deutschland, Schieß Schweiz, Schieß USA. Das kann man schon machen, aber es ist jeweils die herrschende Klasse. Und die müssen wir im jeweiligen Land bekämpfen. Die herrschende Klasse ist oft, aber nicht gleichzusetzen mit sehr reichen Leuten. So. Das sind nicht einfach die reichen Leute, das sind nicht einfach die herrschende Klasse, das ist egal. Ich sage die Vorwort nur darum, damit ihr das folgende Lied ein bisschen besser verstehen könnt, weil es ist ein Lied, das sich in mein Herzli gepflanzt hat und ich gerne möchte, dass wir das mehr singen.

Also schaut, Leute, ich kann es euch schon immer verheimlichen wollen, aber jetzt ist es out in the open. Ich habe ein grosses Herz für Hippies. Und wenn da mal etwas Anständiges rauskommt, dann das. Arcana war das mit ihrem fantastischen Lied Guillotine. Und wenn es mir recht ist, auch mit ihrem einzigen Lied. Aber sucht doch das mal, das ist ganz, ganz grossartig. So kann man nämlich auch mal ein bisschen Schrummel-Chörli-Zeugs machen. Falls es da Chör draussen gibt, übrigens, ich kann es nur empfehlen. Ich kann es wirklich nur empfehlen. Liebe Chör von dieser Welt, ob proletarisch oder anderweitig, nehmt doch das auf eures Programm. Ich würde mich sehr freuen. Ja, hey, liebe Leute, wir sind das Radio Widerspruch. Ich habe etwas mit dem Sound gemacht da im Studio gerade und ich höre mich viel, viel besser und es ist eine Freude, zu euch zu sprechen. Viel mehr als vorher. Jetzt ist es so. Wir machen nur so kleine Bits. Und dann kommen wir zu den grossen Sachen. Weil lustigerweise ist das doch auch viel mehr in den bürgerlichen Medien gewesen, als ich das erwartet habe. Ich habe, wie das auch so ist in dem Journalismus und so, ich habe so erwartet, dass das überhaupt nicht auftaucht. Und dann ist es durchaus viel vorgekommen. Von was rede ich? Nämlich von der Auseinandersetzung, die Polen mit der Ukraine gehabt hat. Das ist ein Nebenschauplatz. Ich weiss, es ist vielleicht nicht so wichtig. Ich habe einfach versucht, dort ein paar ideologische, lustige Sachen herauszufinden. Es ist darum gegangen, dass der Präsident von der Ukraine, der hat gefunden, okay, mega cool, wir machen da jetzt für speziell tolle militärische Einheit, wo man muss ehren, die sorgen wir dafür, dass wir diesen Helden von der UPA, von der UPA, die eine Auszeichnung geben. Jetzt. Wir wissen ja schon, dass andere zweifelhafte Figuren Heldenstatus bekommen haben, und zwar Figuren aus dem Zweiten Weltkrieg, wo nach der einen Erzählung Widerstand geleistet haben gegen die Sowjetunion, nach der anderen Erzählung Nazis gewesen sind. Nach der richtigen Erzählung Nazis gewesen sind. So, vielleicht muss man sie auch so sagen. Und zwar sind die UPA, das ist der bewaffnete Arm von der ukrainischen Nazis. Die sind, wir können es jetzt ein bisschen einfach machen, es spielt nicht so eine Rolle, die sind mal verbündet gewesen mit den deutschen Nazis, zwischen ihnen nicht. Es war so eine Unabhängigkeitsbewegung gewesen, aber sie sind ideologisch, sind sie sehr nah bei den Nationalsozialisten von Deutschland gewesen. Amis haben sie mitgekämpft, Amis aber auch gegeneinander. Da ist dann unter anderem wichtig der Bandera, wo ja auch zu einer sehr wichtigen, zu einer grossen, wichtigen Figur geworden ist, oder? Alle Straßen und Plätze sind ja jetzt nach dem Bandera in der Ukraine benannt und so, wie auch grosse Freiheitsheld, oder? Wo man den Aspekt nicht ins Zentrum stellt, dass er eben auch ein glühender Nationalsozialist war. Faschist von mir aus, weil er ja nicht bei den deutschen Nazis drin war. Und jetzt hat die UPA, eben die bewaffnete Einheit von der ukrainischen Nazis, die hat halt im Zweiten Weltkrieg 100'000 Zivilisten aus Polen umgebracht. In Massaker haben die halt die Leute abgeknallt. Jetzt hat das Polen nicht so keiben glatt gefunden, weil das ist eine Erinnerung, die durchaus noch lebendig ist. Das ist eine Erinnerung von wegen, oh, das grosse Massaker, das hat es da mal gegeben. Und dann habe ich die verschiedenen Zeitungen angeschaut, ich habe so die NZ, Tagesanzeiger und so weiter angeschaut. Und eigentlich, ich habe erwartet, dass das alles ein bisschen so aussen vorgelassen wird, von wegen so, hä, was erzählt denn da Polen für einen Blödsinn, das stimmt doch nicht. Und ich muss wirklich Asche über mein Haupt, was ich da wieder Schlimmes gedacht habe. Nein, die NZ, Tagesanzeiger, Welt, und Tagesschau, die anerkennen durchaus, dass da die Massaker da gewesen sind. Die einen tun es ein bisschen verklausulieren und sagen, manche Historiker sind sich eigentlich einig, dass das ein bisschen anders war. Einzige lustige Punkt, den ich am Schluss gefunden habe, der legitime Teil ist immer, sie haben Widerstand gegen die Sowjetunion geleistet. So. Also da haben sie ja schon etwas gut gemacht, die UPA. Was ja eben, wie gesagt, der militärische Arm von der ukrainischen Nazis, der UN, war. Also sie haben einen legitimen Teil gemacht. Der legitime Teil war, Sowjets abschiessen. Der

0: legitime Teil war, dass sie das Massaker in Wolnien gemacht haben. Das war eben die Region in Polen, wo sie die Massaker verübt haben. Tja, jetzt hat der Zelensky gefunden, also Polen gefunden, nein, wir haben euch doch mal so einen Orden verliehen, ebenfalls. So finden wir nicht so geil. Und der Zelensky und die Kompanie haben gefunden, ja okay, ist uns doch wurscht. Wir geben das alles zurück. Es hat einfach für gewisse Spannungen zwischen den zwei Ländern gesorgt. Alles, was ich eigentlich wollte sagen, ist die verschiedentliche Auffassung von gewissen militärischen Einheiten. Was einfach klar ist, der Geschichtsrevisionismus ist klar, oder? So, die Sowjetarmee damals, in dem Zeitpunkt, nicht mehr als, oh, die haben uns von Nazi-Deutschland befreit, sondern, ah ja, das ist schon eine schwierige Angelegenheit dort gewesen. Und Hauptsache hat es da noch ein paar aufrichtige Nationalisten gegeben, die dagegen gekämpft haben. Und die aufrechten Nationalisten, die man heutzutage abführen, das sind besagte Nazis. Auf das wollte ich noch schnell eingehen, ohne weiter in die Tiefe zu gehen und, ganz wichtig, ohne Russland mit der Sowjetunion gleichzusetzen, weil das Gegenteil ist der Fall. Die Reaktion hat gewonnen. Wenn auch immer, was genau war, das ist eine andere Diskussion, aber auf jeden Fall sind jetzt die Feinde der Revolution Ruder in Russland und nicht deren ihre Freunde. Da können sie noch 100-mal Siegesparade abhalten, weil das wird anders geframed. Aber dazu wollen wir jetzt gar nicht mehr weiter eingehen. Wir haben ja schon wieder Bock auf ein Lied. Nein, ist ja kein kurz gewesen. He? Dann könnten wir ja einfach auch... Wir machen einfach schnell so einen Trenner, nicht wahr? Das können wir nämlich.
1: Hallo, ich bin Nick Brauns. Ich bin Chefredakteur der Tageszeitung Junge Welt. Und ihr hört jetzt die Sendung Widerspruch.
0: Und dann sage ich einfach nur drei Sätze dazu, was da noch passiert ist in Irland. Ich glaube einfach nur, es ist jetzt schon ein paar Wochen her. Mich hat das sehr schockiert, als ich gesehen habe, was ist in Irland passiert. In Irland hat es Pogrom gegeben. Und ich finde es wichtig, das Pogrom zu nennen, weil es ist ein rechtsradikaler Mob auf der Straße gewesen, angeführt von diesen bekannten Figuren aus der UK, wo man halt ein bisschen so in dem Dunstkreis kennt, wo wir gefunden haben, jawohl, ab auf die Strasse, jagt doch mal Ausländer. Was ist passiert? Irgendeine Knallcharge ist mit einem Messer auf einen Ir losgegangen. Und die Knallcharge, der war kein gebürtiger Ir. Das hat gelangt, dass man gesagt hat, okay, da passiert ein Gewaltdelikt, also gehen wir noch auf die Strasse und zünden diesen Ausländerinnen und Ausländer die Häuser an. Und das ist passiert. Und jetzt gibt es etwas Interessantes in Irland zu beachten. Das war vor allem in der sogenannten Loyalistenquartier im Nordirland. Und es gibt eine ziemlich scharfe Trennung zwischen den Loyalisten und also den Leuten, die sich näher zu den Briten fühlen. Und es gibt die Leute, die, wie finden sie, ja, das mit den Briten finden wir ein bisschen schwierig. Traditionell sind das katholische Menschen. Da gehen wir jetzt auch nicht speziell drauf ein. Da haben wir auch schon sehr einen langen Beitrag mal gemacht, inwiefern, dass Katholizismus ist wie auch ein bisschen der Marker vom Fremden, der Marker von, beziehungsweise von der Einheimischen, auch von der unterdrückten Bevölkerung, weil die Brits sind fucking Invasoren. Das muss man vielleicht an dieser Stelle auch mal noch sagen. Nordirland gehört nämlich den Briten. Haben Sie das gewusst? Jedenfalls, sind die Pogrome dann angeführt worden von den Rechtsradikalen. Und man hat die Leute geschickt, wir sind meist in die Straßen gegangen, wo ein Haufen Ausländerinnen und Ausländer wohnen, oder mindestens so markierte Menschen wohnen, und hat ihre Häuser angezündet. Und ich finde es einfach wild, oder? Dann gibt es einfach so, die Loyalisten haben es angeführt, der Rechtsradikale Tommy Robinson hat dafür geweibelt und der Elon Musk hat Hip Hip Hurra geschrien. Und so Sachen passieren natürlich nicht einfach nur, weil da irgendwelche Leute auf die Idee kommen, sondern das ist Teil vom Klima, oder? Das ist Teil von dem, was auch angeschürt worden ist. Und auch auf den Inseln ist es so, dass die Rechten so einen Drive bekommen, dass es wieder möglich ist, dass sie können durch die Straße durchziehen und die Leute ihre Häuser anzünden. Also vergessen einfach nicht, das ist sehr gefährlich. Möglicherweise sind nicht alle dort daran beteiligt gewesen, aber sie getraut sich wieder auf die Straße. Sie getraut sich massenhaft auf die Straße und sie getraut sich wieder Menschenjagd zu machen. Und darum, denke ich, ist es wichtig, dass wir von Pogrom reden in dem Zusammenhang. Ja, das war Nordirland gewesen. Eben, wie gesagt, ist jetzt auch schon ein Weile her, aber nachher gehen wir in die Sommerpause und dann ist es schon so lange her, dann vergessen wir es wieder. Also die Rechtsradikalen sind dort unterwegs. Es ist schön, dass es da noch nicht so gut funktioniert mit der Strassenpräsenz, aber wir müssen unglaublich wachsam sein, dass das nichts wird in diesen Quartieren, wo wir uns bewegen können, in den Strassen, wo wir uns bewegen können, weil es ist sehr, sehr wichtig, dass wir eine gewisse Kontrolle über die Strasse haben. Kontrolle im Sinn von, dass es für die Faschisten, für die Rechten nicht so einfach ist. Im Gegenteil, gefährlich ist, wenn sie auf die Strasse gehen. Weil sonst ist das, was das Bild von der Zukunft.

0: Meine sehr verehrten Damen und Herren, das wäre der Clan des Dinos gewesen. Der Clan des Dinos mit Support Your Local Antifa. Richtig und wichtig. Wie immer, natürlich, selbstverständlich, Antifaschismus bleibt Handarbeit. Wir haben etwas anderes wollen sagen. Wir wollen sagen, auch noch mal schnell nebenbei. Oder? Vor langer Zeit war es so, da hat die DKP, die Deutsche Kommunistische Partei, hat einen fantastischen Werbeslogan draussen gehabt. Alle reden über das Wetter. Wir nicht. Oder so. Hure Stieri sicher. So einfach so, okay. Und weil dort war das ja ein Symbol von übers Wetter reden ist etwas Harmloses. Übers Wetter reden ist der klassische deutsche Smalltalk. Übers Wetter reden, das bedeutet überhaupt nichts. Und darum haben sie gefunden, nein, wir sind die, die nicht übers Wetter reden. Jetzt ist es ja umgekehrt worden, oder? Jetzt ist es so, wir müssen. Ja, ja, natürlich. Wir meinen ja auch das Klima damit, nicht das Wetter an sich. Aber dort fängt es ja an. Leute, es ist heiss. Ich weiss, ihr seid auch am Verschmachten daheim. Ein Restfunken in euch kann vielleicht noch so ein bisschen abfeiern, dass ihr mehr baden können. Also, ich sag, das ist meine Empfehlung für Happy Life, oder? Ein weiterer Lifehack. Könnt. Kühlt euch ab. Wow. Das Radio Widerspruch wieder mit guten Vorschlägen fürs Leben. Und, oder beziehungsweise, wenn ihr am Verschmachten sind, stellt euch vor, dass der Mario Fehr neben euch steht, dann wäre es noch ein bisschen schlimmer. Nur so am Rand. Aber was ich eigentlich will sagen, ist, dass man zum ersten Mal in der Menschheitsgeschichte eigentlich kann hässlich aufs Wetter sein. Und es ist tatsächlich auch noch jemand schuld dran. So, voll geil. Weil ich habe nämlich das Echo der Zeit gehört. Das ist so ein SRF-Teil, das kennen wir vielleicht auch. Das ist voll toll. Jedenfalls am Morgen Nachrichtensendung. Da kommt dann der Experte und hat gesagt, hallo, ich bin der Experte. Und dann hat gesagt, oh schön, ist ein Experte da. Ja, erzähl doch euch jetzt mal, ist ein bisschen blöd mit den 1,5 Grad, die wir jetzt da haben. Dann hat gesagt, ja, viermal so viel Hitzetage wie auch schon. Im vergleichbaren Zeitraum, jetzt mit 1,5 Grad, aber so, es geht ja aus, als würde man auf 3 Grad Erwärmung aufgehen. Dann haben wir nochmal viermal mehr in den nächsten 5 bis 10 Jahren. Hey, alles schlimm. Und dann hat der Experte auch noch gesagt, ja, es ist schon auch ein bisschen blöd, dass die Massnahmen, die ergriffen worden sind, oder wo man mal gesagt hat, will man ergriffen, nicht ergriffen worden sind. Und, genau. Aber dann. Hat er nicht nur gesagt, ja, die Massnahmen sind vielleicht ein bisschen schwach gewesen und da muss man jetzt irgendwie anfangen, anders bauen. Nein, er hat dann gefühlt, weil meine Öhrli sind gespitzt gewesen. Und Ferwitz hat, ja, er hat gesagt, Politik muss etwas machen. Aber dann hat er eben gesagt, wir Bürgerinnen und Bürger, wir müssen das eben auch an der Nase nehmen, weil, und ihr ahnet, wir sind halt doch alle noch am Fliegen. Und wir wollen doch auch nicht auf unsere Verbrennerautos verzichten und so. Und warum mich das so unendlich hässig macht, das würde ich jetzt einfach an dieser Stelle wieder mal sagen. Weil es ist Zeit, es ist heiss, also es ist Zeit, zum zu sagen Nein. Es sind also wieder mal wir. Es sind wieder mal wir. Es sind die kleinen Leute. Es sind die Leute ohne gesellschaftlichem Einfluss. Es sind die Masse von Menschen, die das offensichtlich alles falsch machen, weil sie so doof sind, oder? Weil sie es ja nicht verstehen. Weil sie ja doch so egoistisch sind und immer nur an ihre eigenen Bedürfnisse denken. Dabei, wenn sie würden nachhaltig konsumieren, dann wäre es genau gleich. Es wäre ganz genau gleich. Es wäre nicht ein Deut, nicht ein Jota, nicht irgendwie ein bisschen anders, ob deine individuelle Entscheidung, das mit der Ferien so oder das mit der Ferien anders zu machen. Das heisst nicht, dass deine individuelle Entscheidung nicht etwas Schönes und etwas Gutes oder etwas von mir aus auch Richtiges ist. Da sind wir schon fast wieder in der Eingangsdiskussion. Aber wenn die Ebene von der Politik reinkommt und sagt, ja, also da hätten sich doch die Leute mal können an der Nase nehmen können, eben, kommt der Experte in den Raum und sagt, ja, jetzt nehmen wir doch mal an der Nase. Nein, so ist es nicht. Es sind strukturelle Fragen. Und strukturelle Fragen kriegt man nicht in den Griff mit dem individuellen Verhalten von einzelnen Leuten. Weil es nicht ein individuelles Problem ist, es ist ein gesellschaftliches Problem. Und wenn man schon von Strukturen oder Gesellschaft redet, ja, dann muss man auch über den Kapitalismus reden. Ihr ahnt es. Jetzt hätte es ja sogar Methoden und Strukturanpassungen im Kapitalismus geben. Das hat Deutschland und ich sage es wirklich ungern, mir fällt die Haut ein bisschen ab, wenn ich das sage, wo der Habeck Außenminister, Minister war er gewesen, und Wirtschaftszeugs, und das war ein Grüner gewesen, und der hat ein Investitionsprogramm auf den Weg gebracht, wo es darum gegangen ist, dass man irgendwie, dass es sich mehr lohnt, in nachhaltige Energie, das heisst Windräder und sicheres Zeugs zu investieren. Ja, das ist nicht genügend und das ist komisch. Und er war sonst ein richtig dummer Hund gewesen. Aber er hat gezeigt, dass es im Zusammenhang mit den Investitionsmöglichkeiten, es gäbe einen Weg, Nicht einer, der genügt. Nicht einer, der aufgeht. Nicht einer, der dem Ganzen kann begegnen kann. Aber es gibt im Kapitalismus so Abzweigungen. Oh, man könnte ja da mal ein bisschen mehr ein bisschen die Richtung. Und ich meine, die Realität ist ja, alles geht in die andere Richtung. So. Trotzdem, dass alle unisono die ganze Wissenschaftsgemeinde sagt, hey, so dürft ihr eigentlich nicht weitermachen. Und jetzt ist ja die Diskussion wieder, ja, wie machen wir das? Ja, wir müssen neu lernen bauen. Wir müssen unsere Städte wieder irgendwie mehr öffnen, damit mehr Grünzeugs irgendwo rum ist. Wir müssen wieder mehr checken, wie man Häuser macht, dass sie dann mehr ein bisschen auf dem, nicht im Südhang. Oh mein Gott, ich weiß doch nicht. Schieß mich tot. Es ist doch immer genau wieder das, oder so. Dann versucht man wieder mit den Auswirkungen umzugehen. Natürlich macht das Sinn. Ich möchte ja auch nicht, dass die Leute ihre Häuser daheim verrecken. Selbstverständlich. Und die Übersterblichkeit ist auch wieder mal massiver als auch schon. All das spielt keine Rolle, weil die Diskussion, wenn man sie so führt, dann kommen wir immer in den gleichen Strudel. Und das ist schon, was mich hässlich macht. Wir kommen immer in den gleichen Strudel. Dann ist wieder die nächste Iteration von der nächsten Verschlechterung. Dann gibt es wieder irgendwelche baulichen Massnahmen. Gibt irgendwelche Möglichkeiten. Und dann heisst es wieder, ja, aber ihr seid eigentlich ein bisschen selber schuld. Und solange die Leute ein bisschen selber schuld sind, so lange wird sich das Rädchen auch weiter trüllen. Die Leute sind eigentlich geschuldet im Ganzen. Das ist ein grosser Trick. Wir haben das schon sehr viel mal gesagt. Das ist ein grosser Trick vom sogenannten Big Oil. Die haben das mit dem ökologischen Fußabdruck erfunden. Literally erfunden. Und gefunden, wie begegnet man dieser ganzen links-grünen Hysterie, die irgendwie findet, das ganze Ölzeug ist gar nicht eine so geile Sache. Dann haben sie gefunden, ja gut, man begegnet dann mit einer anderen Erzählung, oder? Und der Narrativ, ich benutze das Wort nicht so gern, aber ja, der Narrativ, der ist mächtig geworden. Der ist ideologisch sehr, sehr mächtig geworden. Und nochmal, das Problem ist jetzt wiederum nicht die Einzelperson, die sich selber einschränkt und gewisse Sachen macht. Selbstverständlich nicht. Selbstverständlich ist das durchaus vernünftig für dich selber. Aber nur für dich selber. Es geht um das größere Problem und es lenkt ab. Nicht, auch nochmal, nicht die einzelne Person, aber es lenkt die gesellschaftliche Diskussion ab. Und dann redet man nur noch über das. Und das ist dann der verdammte hure Katechismus. In dieser Diskussion steckt man dann fest, dann ist man in dieser blöden Metastofflichkeit. Dann 3 Ave Marias und 1 Ferienflug weniger und dann hören die Klimagötter vielleicht auf dich. Und ich meine, ja, ihr merkt es, so läuft das nicht. So läuft das nicht. Es geht wirklich nicht darum, sich mit Selbstkasteiung irgendwie frei zu kaufen. Man kann sich selber an der Nase nehmen, ja. Aber als Gesellschaft funktionieren strukturelle Lösungen anders als so. So, das wollte ich sagen. Und es verschiebt die Diskussion immer. Und ich verachte die herrschende Klasse so fest dafür, weil natürlich sie werden die Auswirkungen, weil sie werden dann die neuen Dämmungen können einbauen. Sie werden schon können in ihrem Willen irgendwie ein bisschen besser wohnen, ein bisschen länger das ein bisschen aushalten. Das geht schon. Das ist kein Ding. Sie können sich ein bisschen länger davon retten, weil man diese Art von Anpassungen kann machen. Aber man kann so die Klimakrise nicht bekämpfen. Nochmal, ich bin so grosszügig, so liberal, das ist meine liberalste Seite. Ich sage das, glaube ich, auch mal in der Sendung, dass ich eine liberale Seite habe. Das ist meine liberalste Seite. Es gibt möglicherweise irgendwelche technische Sachen, die man noch machen kann, damit nicht alles Ganze so schlimm ist. Dann macht doch das, aber auch das macht es nicht. Daher meine Verachtung für die herrschende Klasse und ihre Vertreter, was in der ganzen Parteilandschaft übrigens auch die Sozialdemokraten mitmeint.
1: Nein, doch.
0: Wie immer. Und die Grünen sowieso.
1: Say what?
0: Aber, wenn wir wirklich, und wir müssen ums fucking Überleben von der Menschheit, und wenn man nicht als Menschenfeind wird durch die Welt durchgehen und sagen, ja gut, dann nimmt es halt mal die Hälfte der Leute, ist ja besser für den Planeten, dann kann der wieder schnaufen, irgendwie sowas. Nein. Wir sind an der Seite von allen Menschen, gerade von den Marginalisierten, gerade von denen, die es als erstes trifft. Und genau darum. Weil man wird dann Massnahmen, man wird die Massnahmen ergreifen. Man wird Massnahmen ergreifen gegen die Flüchtlingsströme, die dann werden kommen. So, wo jetzt schon kommen und die sich werden intensivieren. Man redet davon, dass es Todeszonen wird geben auf der Welt, wo man nicht mehr leben kann. Und die werden sich vergrössern. Also werden sich mehr Leute auf den Weg machen. Selbstverständlich. Und dann wird man, wie man jetzt ja schon seit 10 Jahren an der Militarisierung von den Aussengrenzen am Arbeiten ist, man kann das noch mehr militarisieren. Kein Ding. Liebe Leute, die Gesellschaft ist schlecht eingerichtet. Und das ist der Weg, der vorzeichnet ist. Da nützen uns wirklich liberale Versprechen von der SP oder weiss ich was nicht, die das vielleicht ein bisschen in einer weniger schlimmen Art und Weise machen wollen. Wie gesagt, sie sind Elendsverwalter und sie sind Elendsverwalter von dem, was sie sagen sollen, sie wollen es ein bisschen besser machen. Aber in Abgrund geht es trotzdem. Was nützt es mir dann, wenn wir alle zusammen im Zug hocken wo richtig Abgrund fährt und die einen sagen, ja komm, wir machen geil Turbo drin und die anderen sagen, nein, komm, wir machen wenigstens nur Normalgeschwindigkeit dort rein. Ja, der Turbo, klar, ist blöder als Normalgeschwindigkeit, beides führt aber zum gleichen Ergebnis. Zur Klimakatastrophe, Apokalypse, wir übertreiben jetzt vielleicht ein bisschen, aber auf jeden Fall zu weltweiten Verwerfungen, Aussperrungen, Krieg, Hunger. Und anstatt dem haben wir ja noch einen anderen Vorschlag. Steigen wir aus dem Zug aus, kaufen kein Ticket für den Zug voran, ganz, ganz wichtig. Steigen aus dem Zug aus, sabotieren den Zug und legen mal durch ein neues Gleis. Weil es gibt schon einen Grund, wieso die Leute an mich so der Demonstration rufen, One Solution, Revolution. Und es ist tatsächlich nichts anderes möglich, ausschließlich das. Und dazu stehen wir mit unserem Wort und Namen. Eure Sendung, Widerspruch. Werdet hässlich mit uns.

0: dritte Wahl ist das gewesen. Die machen übrigens immer noch Musik. Das sind jetzt alte Peppels, aber die sind nicht auf den Kopf gefallen. Keine Zeit für weiße Fahnen. Weil das ist Punkrock, wo früher stabil war, gegen rechts. Und das ist Punkrock, wo man heute noch hören kann. Die sind wirklich schon, das sind wirklich Rentner und sie sind einfach immer noch anständige Antimilitaristen, anständige Leute, die sagen so, ja, hey, aufgeben gibt es einfach nicht, weil wir müssen halt einfach weitermachen. Das sind Leute, die den Merz verachtet, wo die herrschende Klasse verachtet. Und darum finde ich wirklich so, dass das das Herz von Punkrock. Ich weiss, es ist natürlich idealisiert. Aber das Schöne ist ja auch, andere Figuren, bekannte Figuren, die jetzt gerade ihre Abschlusstournee gemacht haben, die sagen auch so Sachen. Die sagen auch so Sachen. Ich möchte das mit euch teilen, weil man muss ja amigs etwas Gutes miteinander auch haben. Und Zähnig Widerspruch ist bekannt dafür, dass wir schöne Momente miteinander teilen und auch die Momente teilen, wenn von Leuten kommen, die wir sonst eigentlich gar nicht so lässig finden. Aber hey, wir geben jetzt einfach mal, was dem Teufel gehört. Und das ist der Campino, der etwas gescheit sagt.
1: Ich empfinde manchmal echte Scham über die Dinge, die der Merz da raushaut irgendwie.
0: Und ich meine, hey, ja, yes, yes, yes. Du hast da etwas.
1: Der ist kein guter Europäer.
2: Du würdest sagen, er ist kein guter Europäer.
1: Nee. Er hat mit manchen Dingen einfach Europa verraten gegenüber Trump, um sich die Gunst von diesem willkürlichen Chaoten zu holen. Hat er dieses Statement rausgehauen, wenn Trump mit Europa nichts anfangen kann, dann doch hoffentlich was mit uns. Mhm. Also mit anderen Worten, er hat das Boot verlassen. Das ist unanständig. Und das nehme ich ihm richtig übel.
0: Ja, du alter Punkrocker, was muss man denn wirklich? Wirklich, da hast du doch mal immerhin hat er mal einen halben Teilsatz etwas Gescheites gesagt und dann wieder schnell abgestürzt, oder? Ich meine, der Campino, alter Rentner-Punkrocker, der wie gefunden hat, so, hey, aber jetzt würde ich auch wieder die Waffen in die Hand nehmen und so, ich habe damals den Kriegsdienst verweigert, jetzt würde ich es auch wieder machen. Der Campino kritisiert den Merz aufgrund von dem, weil er findet, das Problem ist, dass er kein richtiger Europäer mehr ist und so will, oder die europäische Idee. Und ich meine, weiter geht's in dem Gedankenhäuschen einfach nicht. So, die Kritik am Merz ist nicht, dass er die Masse verachtet, findet ein faulen Pack. Die Kritik am Merz ist nicht, dass er dass er all die Rentenkürzungen durchzieht, dass er all das durchzieht, all die Reformsachen durchzieht. Nein, Kritik am Merz ist, er ist kein richtiger Europäer, weil ein richtiger Europäer, der würde jetzt zusammenstehen. Der würde jetzt zusammenfinden. Das ist die ganze liberale Kritik. Ist das nicht das Langweiligste auf der ganzen Welt? Deswegen wollte ich sagen, ich bin keibefroh, dass es so Leute gibt, wie die Leute von der dritten Wahl. An sich ist das alles gewesen und dann hat dann noch schnell der Campino drin müssen, aus unerfindlichen Gründen. Amix muss man ja das Zeug sagen. Wie gesagt, wir haben ja gesagt, wir wollen etwas miteinander feiern und was wir gefeiert haben, ist ein Teilsatz vom Campino. So, liebe Leute, jetzt haben wir uns alle zusammen mal ein bisschen wieder gefreut. Das ist schön, weil wir brauchen ja auch nicht nur den Hass, sondern auch die Freude im Herzen. Danke an dieser Stelle an Altrocker. Nein, schaut, Verschärfungen gehen überall weiter und die Kämpfe gehen natürlich ebenfalls überall weiter. Und eine von den Auswirkungen, was es dann macht, wenn Regierungen den Handlungsspielraum wieder einschränken, sieht man natürlich oft auch einfach immer zuerst in den USA. Ich möchte das ganz kurz noch einfach noch erwähnt haben, dass man das nicht vergisst, was da noch passiert ist. Es sind jetzt Leute zu drakonischen Haftstrafen verurteilt worden in den USA. Und zwar, weil der Hebel Antifa als Terrorgruppe zum ersten Mal angewendet worden ist. Das ist wirklich wild. An dieser Stelle soll vielleicht auch noch gesagt werden, wir reden hier von einem verschärfenden Autoritarismus. Oder? Gewisse Leute bringen immer gerne dann auch noch den Begriff Faschismus rein. Und ich denke, wir müssen grundsätzlich auch vorsichtig sein. Denken wir an die McCarthy-Era in den USA. Denken wir an die Segregation. Das sind alles sehr, sehr autoritäre Momente gewesen. Regressive, reaktionäre, schlimme, menschenfeindliche und so weiter, oder? Ist es deswegen Faschismus? Also man muss ein bisschen schauen, wo man sich da drin befindet. Aber jetzt können wir eben genau so eine konkrete Auswirkung anschauen. Und zwar sind 8 AktivistInnen in den USA zu insgesamt 450 Jahren Haft verurteilt worden. Wegen Protest von einem ICE-Gefängnis. ICE, oder? Das ist die quasi paramilitärische Gruppe, die jetzt im grossen Stil sehr brutal immer inszeniert wurde, ist auf der Strasse von vor allem sogenannten demokratisch regierten Bundesländern in den USA. Aber das ist eine Institution, die gibt es schon viel, viel länger. Die ist im Zusammenhang mit dem War on Terror von Bush eigentlich ins Feld geführt worden. Jetzt ist es so, dass es vor einer Haftanstalt für Leute, die abgeschoben werden sollten, ist es zu Protest gekommen. Und dann hat man in Texas hat man dann gesagt, dann haben die Leute dagegen protestiert und dann hat man gesagt, ja, die Leute, die haben Ties zu der Antifa. Und das sei, der Richter hat dann auch begründet, hat gesagt, das sei ein Angriff auf Demokratie gewesen. Und die Urteile sollen deutlich machen, dass Antifa-Terroristen Strafverfolgungsbehörden angreifen, mit einer raschen und kompromisslosen Strafverfolgung müssen rechnen. Hey, ja, so ist es. Also es sieht so aus, dass sie haben Feuerwerk geschossen auf das Ding und das alles ist unter Sprengstoff gelaufen. Das ist jetzt in der Schweiz auch nicht anders. Da macht man auch immer gerade Sprengstoffdelikte aus solchen Sachen. Jemand von ihnen hat auch noch einen Polizist angeschossen. Auch da geht es jetzt gar nicht darum, so, oh, das ist dann aber besonders schlimm. Er ist für 100 Jahre Haft verurteilt worden. Er selber hat gesagt, wieso er geschossen hat, dass ein Polizist wollte anfangen, Demonstrierende zu verschiessen. Und selbstverständlich glauben wir, unseren Leuten, die sich gegen das wehren und in den USA sind ja die Waffengeschichten sowieso auch nochmal ein bisschen etwas anderes und erinnert man uns an Kyle Rittenhouse, wo auch Leute in einer Demonstration abknallen und dann freigesprochen worden ist. Weil er halt ein Rechter war, ein Rechtsradikaler war, er ist dann gefeiert worden und er hat halt Linke abgeknallt. Die anderen, die sind nur zu 30 bis 70 Haft verurteilt worden. 30 bis 70 Haft. Weil sie dort Teil gewesen sind, weil man ihnen vorgeworfen haben, sie seien Antifa-Unterstützer, sie haben versucht, Beweis zu vernichten und sie haben aufrührerisches Material in Form von sogenannten Signs erstellt und verbreitet. Also, es ist schon, ich glaube, man muss das mal kurz sacken lassen, oder? Ich meine, es geht um Landfriedensbruch, es geht eben um die Feuerwerkskörper. Und dann eben auch noch zur Verschwörung von Vernichtung von Beweismaterial. Das ist schon wahnsinnig viel. Und das zeigt einfach auch, wo der Weg hingeht. Sie haben ja die Black-Block-Taktik, sie sagen ja auch typisch für Antifa-Aktionen. Und so haben sie den Schützer können decken, der auf den Bull geschossen hat. Und darum greife ich den Terrorparagraf gegen die Antifa-Gruppierung. Das Ding ist ja, das Antifa-Teil, das ist ja auch in der Schweiz, gelegentlich wird das wieder diskutiert, oder kommt in der Bern auf die Idee, oh komm, das könnten wir auch machen. Und noch ist es so, dass der Grosse Rat und andere, der Bundesrat zum Beispiel, die lachen dann ein bisschen drüber und finden so, ja, also Leute, das geht ja wie gar nicht, ist ja keine Gruppierung. So, mal abgesehen davon, dass Antifa ja die Abkürzung für antifaschistisch ist, also eine ideologische Haltung ist. Und das zu kriminalisieren ist natürlich besonders schwierig. Und das ist in der Schweiz gesehen noch so aus, als würde das noch so ein bisschen als schwierig angeschaut werden. Aber vergessen wir nicht, auch in anderen europäischen Ländern ist bereits ein Schritt gemacht worden, dass es kriminalisiert kann werden. Das bedeutet halt schlicht und ergreifend, man kann mehr oder weniger alle mitnehmen für being part of Antifa. Weil wenn niemand part of Antifa ist, dann sind es ja irgendwie alle, die einem nicht passen. Weil jede Linke ist natürlich auch ein Antifaschist. Ja. Das haben wir noch mal sagen. Wir haben da keine Konklusionen daraus können ziehen. Wir haben da nichts, weiß ich, was also man noch könnte, also nur mal wieder sagen, schlimm, das Ganze. Wie das Ganze ausgeht, unklar. Ob die Leute wirklich so lange im Knast sind, unklar. Vielleicht gibt es ja mal den Moment, wo wir auch die Gefängnistore können sprengen und unsere Leute rausholen. Zeit wird es werden.

0: So, liebe Leute, das war Dead Press mit Fuck the Law, ein Lied, das wir viel zu wenig laufen lassen haben in den letzten 15 Jahren. Wir sollten es mehr machen. So, wir kommen jetzt vom internationalen grossen Bogen zu ein bisschen Meinungssachen, die wir vorher gemacht haben, jetzt auch mal noch ein bisschen lokal. Weil wir haben auch Kämpfe zu bestreiten und das sind Allkämpfe. Wir versuchen ja immer, Allkämpfe irgendwie zusammenzuführen, zusammen zu denken. Weil es hat alles miteinander zu tun, Und zum Beispiel ist ja schon länger auch, wahrscheinlich auch den Hörerinnen und Hörern von der Sendung Widerspruch durchaus bekannt, dass es eine gewisse Wohnungskrise gibt. Und in dieser Wohnungskrise rein, fällt der Gegenseite nichts besser sein, als die Leute aus ihren Häusern zu rühren und sanieren, zu Luxus sanieren. Also ganz konkret möchte ich sagen, liebe Leute, diesen Sommer kann es tatsächlich so sein, dass die Räumung der Gysi vor dem Haus steht. Leute, haltet euch parat. Das ist das, was wir sagen wollen. Haltet euch parat. Die SKKG wird am 31. Juli Anzeige wegen Hausfriedensbruch stellen. 31. Juli ist schon bald. Und jetzt verrate ich euch ein bisschen Geheimwissen. Am 31. Juli, da gibt es bestimmt etwas. Haltet Ohren und Augen offen. Das wird spannend. Und es ist vor allem nicht so, dass sie einfach machen können, so wie sie wollen. Und das hat ja auch der gemeinschaftliche Effort und das gemeinschaftliche solidarische Zusammenschaffen von den Leuten gezeigt, dass man eine Solidarität von unten aufbauen kann. Tja, was ist denn jetzt so? Jetzt holen wir doch da mal wieder ein bisschen aus, weil vielleicht sind ja nicht alle gleich drin in dem ganzen Teil. Und ja, dann sage ich jetzt einfach mal hergehört. Weil, was ist denn das? Die Stefanini-Stiftung, das ist die SKKG. Die ist millionenschwer und sie ist, und das muss ich mir einfach immer wieder, oder das müsst ihr euch auch auf der Zunge zergehen lassen, sie ist steuerbefreit, oder? Weil gemeinnützig irgendwas, dies, das. So, ist ja schön, ist ja eine total gute Sache. Und ich weiss, hallo Basel an dieser Stelle, ich weiss, ihr habt auch solche Probleme und ich weiss, wir reden da jetzt wieder über Winterthur. Aber wisst ihr was, liebes Basel, auch liebes Zürich an dieser Stelle, wir mögen euch auch, aber Basel ist so viel weiter weg. Wir möchten euch einladen für die Zeit, wo es heiss wird zu und her gehen in Winterthur. Können wir uns doch besuchen, weil zusammen können wir Ärger machen und für das sind wir auf Unterstützung angewiesen. Tja, eben, millionenschwer und steuerbefreit. Das ist bisher alles gewesen, was ich zu der Stefanini gesagt habe. Jetzt haben sie auf jeden Fall einen Vorrang gefunden, um die Gysi auf Vorrat zu räumen. Und das ist wichtig, dass man auf Vorrat zu räumen. Weil es ist nach wie vor keine Baubewilligung da. Und die Chancen sind auch sehr gross, dass die Baubewilligungsverfahren durch weitere Einsprachen auch verzögert werden kann. Im mietrechtlichen Verfahren hat die Stefanini-Stiftung ja jüngstens dann auch vor Obergericht verloren. Und das Verfahren ist weiter hängig. Das heisst, sie sind eigentlich noch nie jetzt, oder? Sie sind noch nie jetzt. Aber man geht halt trotzdem möglichst fest rein. Es soll also geräumt werden auf Vorrat und das zmitzt in einer akuten Wohnungsnot. Ich erinnere gerne daran, man redet ja immer über Zürich mit diesen langen Schlangen von diesen Häusern oder von diesen Wohnungen, die frei werden. Aber die Wohnungsziffer, die Leerwohnungsziffer in Winterthur, die ist kleiner als die in Zürich. Und das ist verrückt. Und da wird man gegen die Leute vorgehen, die sich selbst organisiert in einem Raum bewegen. Naja, die Stefanini-Stiftung, der SKKG, wird jetzt kurz einen Prozess machen und kriminalisiert die Bewohnerinnen und Benutzerinnen vom ältesten Selbstverwalterhaus der Stadt. Die Gysi an der General-Gisonstrasse 31 ist schon seit bald 30 Jahren von diesen Leuten und von vielen anderen aus der Stadt aus eigener Kraft unterhalten, bewohnt und belebt worden. Der SKKG schiebt den Brandschutz als Grund vor, obwohl die Bewohnerinnen und die Veranstalterinnen viel Arbeit, Herzblut und auch Geld in die sicheren Räumlichkeiten und die Erfüllung von all diesen Auflagen von der Feuerpolizei gesteckt haben. Die Tragödie von Kranzmontana dient jetzt den Immobilienspekulantinnen als Vorwand, um genau die, die den Erhalt von dem Haus während Jahrzehnten selber in die Hand genommen haben und sich selber ein sicheres und geborgenes Zuhause geschaffen haben, auf die Strasse zu rühren. Nachher dann will der SKKG 5 Millionen in das Haus investieren und das Luxus sanieren. Wie das sie schon gemacht haben bei anderen Altstadthäusern, wo voran Mieten für 900 Stutz da gewesen sind, sind jetzt Mieten für 2.500 Stutz da. Wie zum Beispiel in der Neustadtgasse oder auch in der Steinberggasse mehrere Beispiele gezeigt haben. Es ist halt ein Hohn, dass sich Bettina Stefanini oder der Stiftungsrat von der SKKG oder die Verantwortlichen von der Theresa AG, sie sagen, sie denken sich um die Sicherheit der Bewohnerinnen und Besucherinnen von der Stefanini-Häuser kümmern, sie sorgen das. Es ist doch einfach lächerlich, weil die Bewohnerinnen und Benutzerinnen von der Stefanini-Liegenschaften, die sind schon immer selber für ihre Sicherheit und ihren Schutz verantwortlich gemacht worden und auch darum bemüht gewesen. Die Stefanini-Stiftung hat während Jahrzehnten also Millionen aus den Geldbeuteln der ärmsten Bevölkerung gezogen und damit ihr Immobilienkunst- und Kunstimperium aufgebaut. Kein Rappen ist geflossen an die Sicherheit der Bewohnerinnen. Also, selbst wenn es niedrige Mieten sind, ja, da sind wir uns alle einig und da können wir uns alle, auch mit all unseren lieben liberalen Freunden, wieder finden, so, ja, das ist auch keine billig gewesen. Aber die Leute haben dafür einfach eine wahnsinnig grosse Eigenleistung müssen machen. Und es ist nicht so, dass man jetzt kann sagen, so, ja, aber das ist auch keine nett gewesen von denen. Nein, die haben Geld mit dem gemacht, ohne dass sie irgendetwas haben müssen machen. Die haben sehr viel Geld über Jahrzehnte können machen mit dem. Die Stadt, die Immobilienkonzern und besonders die Stefanini-Stiftung, SKKG, die sind verantwortlich für die Misere in der Wohnpolitik und das noch auf dem Rücken der armen Bevölkerung. Sie sind verantwortlich für den fehlenden Dialog. Sie sind verantwortlich für das Ignorieren der Gysi-Bleib-Petition, die 5'100 Unterzeichnende hat. Sie sind verantwortlich für die gescheiterten Verhandlungsversuche von der Häuservernetzung. Und sie sind und werden verantwortlich sein, für die Repression, die jetzt zu folgen droht. Sie werden verantwortlich sein für alles, was nachher dann wieder kommt. Für jeden Bullenknüppel, der geschwungen wird, für jeden Pfefferspray, für jedes verdammte Tränengas, das auf der Gasse von Winterthur wird schmecken sein. In dem Zusammenhang, Sie haben die Verantwortung. Weil es gibt einfach nichts anderes. Wir müssen unsere Sachen verteidigen. Also stehen wir solidarisch an der Seite von denen, die von Räumung, von Vertreibung, von Gentrifizierung betroffen sind. In der Gysi, in den anderen selbstverwalteten Häusern, auf dem Wagenplatz, auf dem Wagenplatz Frostschutz, auf Mumpitz, auf dem Campingplatz, in der leerkündigten Siedlung vom Endlicher Quartier und sonst überall. Darum müssen wir eine Solidarität von ihnen aufbauen. Und ich wiederhole sehr, sehr gerne meine ersten Sätze nochmal an dieser Stelle. Nämlich, liebe Leute, diesen Sommer kann es zur Räumung der Gysi kommen. Ich meine, stell dir das mal vor, dass das möglich wäre, dass eine Stadt ohne Gysi existieren könnte. Und darum, Leute, sind parat. Ihr müsst nicht an vorderster Front irgendwas, aber ihr müsst parat sein, ihr müsst da sein. Wenn es heisst, oh, jetzt kommt es, dann müssen wir parat sein, müssen wir da hin. Und das SKKG wird am 31. Juli Anzeigen machen wegen Hausfriedensbruch. Und darum, am 31. Juli, da gibt es etwas. Wir möchten das Ganze noch mal ein bisschen grösser machen, und zwar in dem Zusammenhang, dass wir sagen wollen, ja, der Kampf natürlich lokal, aber eben auch international. Und da möchten wir uns an einer Parole anschliessen, und die Parole kommt aus Griechenland und sie heisst, wir werden siegen oder wir werden siegen. Genauer, sie kommt aus einer internationalistischen Kommune aus Prosphygica. Wir haben das letzte Mal schon darüber geredet, was das ist, ganz kurz. Prosphygica ist ein selbstverwalteter Ort, wo 400 Leute drin wohnen. Und dieser Ort, der ist räumungsbedroht, akut. Man hat dem wollen den Garaus machen. Das sind 400 Leute in kleinen Wohnungen, die zusammen sich organisiert haben. Das ist in einem Stadtquartier, wo auch durchaus die Leute auch zusammenkommen. Das ist nicht einfach nur so etwas total subkulturell Isoliertes. Es sind Leute aus Griechenland, aber auch viele geflüchtete Menschen sind dort. Und sie bringen ihre Kampftraditionen, ihre Organisationen mit. Und so hat auch diese Parole ihren Ursprung eigentlich im Kurdischen an Serkeftina und Serkeftin. Es hat jetzt lange Hungerstreiks gegeben. Und die Hungerstreikenden, sie haben gesagt, sie haben eine Verantwortung. Sie haben eine Verantwortung für 400 Menschenleben. Und ich finde das etwas Schönes, um sich das auch vergegenwärtigen. Das ist ein grosser Kampf gewesen. Das ist auch ein Kampf gewesen, der nicht nur von ihnen geführt worden ist, auf ganz, ganz, ganz vielen verschiedenen Ebenen, auch international. Und sie haben gesagt, eben, wir haben die Verantwortung, das ist unsere Gesellschaft und auch da, wir werden siegen. Die Stadtregierung hat jetzt dann, dank dem enormen öffentlichen Druck tatsächlich Zugeständnis gemacht. Und wir möchten jetzt, Zugeständnis heisst vor allem auch, es wird jetzt nicht geräumt. So. Wie es weitergeht, ist noch unklar, aber dazu haben wir jetzt auch noch Botschaften bekommen aus Prosphygica und wir möchten die gerne mit euch teilen.
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0: Let It Burn. Riot Ali mit dem Lied Burn in der Trap-Version, möchten wir auch noch sagen, weil wir natürlich viele verschiedene Möglichkeiten haben, mit dieser musikalischen, proletarischen Geschichte umzugehen. Leute, wir machen jetzt das.
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0: gesagt, sollte ich garantieren. Und dort hat die USA wieder gefunden, ach komm, hört doch mal auf. Und interessanterweise hat da, wer hat dafür gestimmt? Die USA und Marokko. Sie sind die gewesen, wo sich am Druck von den USA gebeugt haben. Und der ganze Rest hat gefunden, hey nein.
1: Aber nein, das ist doch blöd, so nennt sich, das mach ich nicht.
0: Es hat eine Demonstration gegeben in Bern vor einer Woche, bei einer Bruthitze. Da Leida Guevara, die Kinderärztin und Tochter von Ernesto Che Guevara, hat auch noch eine Nachricht zugelassen. Sie hat berichtet von den Zuständen. Sie hat berichtet von den Zuständen, die bewusst hergestellt werden. Nicht von der kubanischen Regierung, nein, vom US-Imperialismus. Der Inselstaat ist ja wirklich im Herzen vom US-Imperialismus. Das ist eine Situation, wo sie so lange Zeit können widerstehen, trotz allen Widrigkeiten. Und der US-Imperialismus macht natürlich das, was er immer macht, wenn ihm was nicht passt. Er versucht, Perspektiven zu drosseln, dort, wo es nur geht. Die wenigen Lebensmittel, die man kaufen kann, die können nicht gekühlt werden und darum verrottet es. Auf den Kinderstationen wird mit den Handykameras Operationen beleuchtet werden. Die Solidaritätsorganisation Cuba Vilma Espin hat uns jetzt eben besagte Nachricht zugelassen zu dem, was man jetzt muss wissen.
2: Hallo miteinander. Ich bin John von Cuba Solidarität Vilma Espin Zürich. Ich möchte euch über die aktuelle Situation und die neuesten Entwicklungen in Kuba unterrichten. Zuerst muss man wissen, dass Kuba seit 65 Jahren von einer krassen Blockade der USA betroffen ist. Eine Blockade, die die Wirtschaft, Handel, Finanzen betrifft. In den letzten Monaten oder Jahren mit der Regierung von Biden und jetzt vor allem von Trump hat sich diese Blockade massiv verschärft. Allein in diesem Jahr oder sogar in den letzten wenigen Monaten gibt es jede Woche neue einschneidende Sanktionen. Seit Januar dieses Jahres schon Hunderte. Ziel ist einerseits, die Energieversorgung in Kuba vollständig lahmzulegen. Was das für ein Land bedeutet, muss man wohl kaum detailliert darlegen. Stunden oder sogar tagelang kein Strom im Haushalt, in Gesundheitseinrichtungen, in kulturellen Orten, bei der Arbeit und so weiter. Dies wird zusätzlich noch erschwert durch Temperaturen um die 35 Grad, nachts über 25. Die Bevölkerung soll so total zermürbt werden. Neuerdings gibt es große Anstrengungen der USA, einen weiteren Kreis von Leuten zu treffen, die mit kubanischen Firmen oder Institutionen zu tun haben. Es werden immer mehr Firmen und Institutionen sanktioniert und es werden zudem auch alle Personen im Ausland natürlich sanktioniert, die in irgendeiner Form mit diesen zu tun haben. Ein Beispiel, der ICAP. ICAP, das ist das Institut, das kubanische Institut für Völkerfreundschaft. Es ist ein wichtiges Institut für internationale Beziehungen zu solidarischen Gruppen und Menschen auf dem ganzen Planeten. Es ist nicht staatlich und es hat ein riesiges Netz an Kontakten und Beziehungen weltweit. Wer nun also Kontakt, wie auch immer, zum ICAP hat, kommt auf den Radar der US-Sanktionen und wird selber auch sanktioniert. Also, es kann sein, dass wenn du Kontakt zu ICAP hast, vielleicht aber irgendwann jemanden in den USA besuchen möchtest, du bekommst ganz sicher kein Visa. Das ist nur ein Beispiel. Es gibt natürlich schwergewichtigere Beispiele. Es ist ein unglaublich zynisches Spiel, um die Solidarität mit Kuba zu zerstören. Die neueste Sanktion der USA ist diejenige gegen den kubanischen Ölkonzern Union Cuba Petroleo, CUPET. Damit können nun alle US-Bürger, aber eben auch ausländische Personen, die mit CUPET Handel betreiben oder treiben wollen, sanktioniert werden. Das Ziel? Kuba vollständig von jeglichem Ölhandel abzuschneiden.

Das ist natürlich wichtig, wenn man jetzt hört, dass private, zum Beispiel aus Mexiko, Öl nach Kuba schicken wollen, also einen Ölhandel mit Kuba betreiben wollen. Die Frage ist jetzt, ob eine solche Maßnahme greift oder nicht. Das wissen wir zu diesem Zeitpunkt noch nicht, aber die Gefahr, die ist natürlich da. Jedenfalls gehört zu den neuesten Maßnahmen, dass durch einen Beschluss in den USA der US-Konzern ExxonMobil berechtigt ist, gegen Kuba wegen Enteignungen nach dem Sieg der kubanischen Revolution 1959 zu klagen. Das bedeutet, dass Kuba mit Milliardenklagen konfrontiert werden könnte und damit natürlich noch viel stärker finanziell unter Druck gerät. Für die Solidarität, für die antiimperialistische Unterstützung Kubas hier in den Zentren des Kapitals bedeutet dies konkret, dass Banken und Konzerne wie ExxonMobil in den Fokus von unserem solidarischen Widerstand kommen müssen. Zur aktuellen Versorgungslage. Kurz, diese ist sehr dramatisch. Alle Sektoren sind betroffen. Es gibt immer mehr Leute mit Hunger. Die Gesundheitslage ist dramatisch. Es gibt fast keine Medikamente mehr. Antibiotikas fehlen und so weiter. Ebenso die Energie- und Wasserversorgung, der Transport. Ja, jeder Sektor ist von teils massiven Einschränkungen betroffen. Wie können Kinder einigermaßen gesund ernährt werden? Wie können Sie und Studentinnen sich bilden, studieren, wenn die Schulen eingeschränkt, die Unis geschlossen sind? Wie kann man arbeiten oder sich kulturell betätigen, wenn kein Strom vorhanden ist? Wie kommt man von A nach B, wenn es keinen öffentlichen Transport mehr gibt, kein Benzin für eventuell ein eigenes Auto oder Moto oder wenn man kein Velo hat? Wie es die USA schon im April 1960 in einem Memorandum des Außenministeriums geschrieben haben, Kubas Revolution soll mittels Hunger und Verzweiflung und Aussichtslosigkeit zerstört, die Regierung gestürzt werden. Noch etwas zu den 176 neuen Maßnahmen Kubas, die letzthin vom Parlament beschlossen worden sind. Eine wirklich umfassende, seriöse Einschätzung über die Auswirkungen all dieser Maßnahmen ist in der Kürze kaum möglich. Es gibt einerseits Maßnahmen, die die Situation der arbeitenden Bevölkerung verbessern, immer im Rahmen der eng begrenzten Möglichkeiten. Und es gibt Maßnahmen, um Kapital anzulocken, was natürlich eine ganz gefährliche Gratwanderung ist. Zu einer wirklichen Einschätzung können wir im Moment dazu nichts sagen. Unsere kommunistischen Freundinnen in Kuba sagen, es gab keine andere Möglichkeit im Moment, um die Bevölkerung, das revolutionäre Projekt und den Sozialismus zu retten. Unser geliebtes Kuba durchlebt die schwierigsten Stunden dieses Jahrhunderts und wir tragen die historische Verantwortung, es zu retten, sagte Präsident Miguel Díaz vor dem Zentralkomitee. Das Online-Medium Joven Cuba, das regelmäßig kritische wirtschaftspolitische Analysen veröffentlicht, sieht ein zentrales Risiko beim Übergang von der allgemeinen Produktsubvention zu gezielten Transfers an Personen. Dieser Schritt könne notwendig sein, aber er ist nur dann legitim, wenn er sich in konkreten und einklagbaren sozialen Schutzmaßnahmen niederschlägt. Es reiche nicht, einen Fonds anzukündigen. Es müsse klar definiert werden, wer geschützt wird, mit welchen Ressourcen und durch welche Institutionen, gerade angesichts steigender Preise und zunehmender Dollarisierung, geschützt werden. Das ist eine kurze Analyse von Marcel Kurzmann, solidarischer Ökonom, Journalist, veröffentlicht in Telepolis. Díaz-Canel kündigte an, die Umsetzung der Reformen solle in Phasen und anhand überprüfbarer Pilotprojekte erfolgen. Er rief die Bürger zur Beteiligung auf.
Vertrauen Sie uns, aber stellen Sie Forderungen. Begleiten Sie uns und kontrollieren Sie uns. Mehr Konkretes werden wir aber erst herausfinden, wenn wir ab dem 6. Juli wieder in Kuba sind. Wir werden berichten und euch informieren. Zur Solidarität. Die Solidarität mit Kuba kann nicht in Frage gestellt werden. Solidarität mit Kuba zur Verteidigung gegen den massiven imperialistischen und terroristischen Angriff zur Zerstörung der Revolution ist immer noch notwendig, notwendiger denn je. Kuba kämpft wie seit jeher für seinen souveränen Weg und kämpft um jeden Millimeter darum. Unsere Solidarität ist deshalb wichtig. Solidarität in vielen Formen, konkreten Aktivitäten, Demos, Kampagnen oder konkrete Unterstützungsprojekte, wie zum Beispiel unser Projekt mit solaren Wasserpumpen für die Landwirtschaft in Kuba. Kuba sí, bloqueo no. Kuba resiste, la solidaridad existe. Venceremos.

Silvio Rodriguez mit «Oyala». Für Menschen, die sich noch für mehr Hintergründe und Informationen, Aktionen und Kontaktaufnahmen ganz grundsätzlich interessiert, könnt doch auf kuba-solidarität.ch oder auf Instagram @kuba_vilma_espin, jeweils mit einem Underline. Kuba Vilma Espin ist auf Instagram. Informiert euch doch und ja, seid solidarisch mit Kuba, selbstverständlich, weil was bleibt uns anders übrig als das? Weil in den gegenwärtigen globalen Verwerfungen, da ist es ja noch schwierig, gewisse Punkte zu finden, wo man sagen kann, so, ja, aber da passiert wenigstens noch irgendetwas, wo noch ein bisschen in die Zukunft schaut. Irgendetwas, wo noch ein bisschen sagt, so, hey, wie wäre es denn mal mit einem Projekt, wo die Leute nicht einfach immer nur als der letzte Dreck angeschaut werden oder, wie das der Friedrich Merz gesagt hat, so einfach weniger wert sind als der Dreck und seine Fußnägel. Ich glaube, das ist O-Ton Friedrich Merz. Ist das so? Ich habe mich, mit einem deutschen Politiker könnte man sich auch mal anlegen. Das wäre eigentlich mal das nächste grosse Ziel, anstatt immer nur so kleinkariert denken. Jedenfalls haben wir ja gesagt, das grosse Ding, was da überschattet, natürlich wird auch zukünftige Sendungen immer überschatten und so, das ist das ganze kriegstüchtig werden. Da haben wir am Anfang schon ein bisschen darüber geredet. Und mir geht es jetzt auch um eine weitere ideologische Wendung. Weil der Krieg wird ja vorbereitet, dieser Meinung sind wir, und der Krieg wird verschiedentlich vorbereitet. Bis 2029 möchte ja Deutschland kriegstüchtig werden. Das hat Boris Pistorius von der SPD, Sozialdemokratische Partei von Deutschland, das ist die Schwester Partei von der SP aus der Schweiz, aber mit mehr Waffen im Kopf, und sind Sozialdemokraten, die so Sachen sagen, so, okay, wir müssen halt schiessen. Frieden werde gemäss von dieser Abschreckungslogik wird es dann erst dann geben, wenn die Bundeswehr die konventionell stärkste Armee von Europa geworden ist. Das wiederum hat der Onkel Merz gesagt. So, konventionell stärkste Armee Europa. Konventionell heisst ja ohne Atombomben. Das ist einfach das. Aber alles andere soll so die beste Armee, die stärkste Armee von Europa. Und eben, oh mein Gott, das haben wir auch schon mal. Haben wir einfach auch starkes Deutsch-Europa ist im Fall einfach nicht geil. So, das ist wirklich nicht. Also vergegenwärtigt euch einfach mal das. Sie werden euch immer erzählen, sie machen es für euch. Sie werden euch immer erzählen, es geht nur um den Schutz. So, das haben sie immer gemacht. Jeder verdammte Krieg ist immer so gewesen. Und das sage ich jetzt auch, und das finde ich absolut das Geilste. Die Bundeswehr wirbt zum Beispiel damit, dass sie die stärkste Friedensbewegung von Deutschland sind. So, also die Bundeswehr darf ja Werbung machen in Deutschland, oder? Und da 70 Gründe für die Bundeswehr, weil wir die stärkste Friedensbewegung Deutschlands sind. Ich finde es einfach ganz, ganz, ganz grossartig. Und leider gehen mittlerweile in Deutschland auch einige mehr mit bei dem Gedanken als voran, wo es um die ganze Geschichte gegangen ist, wie viel Prozentpunkt da muss vom Bruttoinlandprodukt abgeben, was ja eine Idee war von Donald Trump. Da ist man auch mitgezogen. Und das ist noch wichtig, das haben wir auch in dem Vortrag gehört von Red Lectures, wo wir letzte Ausgabe auch noch veröffentlicht haben. Und dort ist es darum gegangen, dass da ein bisschen das Missverständnis drin besteht mit diesen 5%, beziehungsweise in der Schweiz geht es um 1%. Es geht um das Bruttoinlandprodukt, es geht nicht um die Milchbücherrechnung von den Sachen, die man ausgibt, weil wenn man würde sagen, naja, vom Budget 1%, das tönt jetzt ja gar nicht nach so halb viel in dieser Rechnung. Aber wenn es eben nicht vom Budget 1% ist, beziehungsweise in Deutschland 5%, wenn es vom Bruttoinlandprodukt so viel ist, dann heisst das für Deutschland, jeder zweite Euro wird in die Rüstung gesteckt. Ich meine, wow, kann man ja mal machen. Ich glaube, da gibt es ein gewisses Missverständnis, dass das die Leute irgendwie supportet. So hoch ist der Anteil auch nicht, aber viel höher als auch schon. Aber wer nicht mitzieht, und da einfach wieder mal ein Hurra auf die Jugend. Wir machen da schon ein paar Sachen richtig, weil das haben sich nämlich gezeigt, zum Beispiel in den Schulstreiks gegen die Wehrpflicht. Die wissen schon, was da passiert. Die wissen schon, wer dann schlussendlich soll ins Mündungsfeuer geschickt werden. Und die wollen einfach die verdammten Waffen geben. Die schicken die blöden Einberufungsbriefe nicht zurück, die Musterungsbriefe nicht zurück. Und wenn sie zurückschicken, dann ist offensichtlich, der Turnaround ist offensichtlich mega mies. Die sind nicht dabei. Das heisst, die Ideologieproduktion, die läuft nicht ganz so wie gewünscht.
Jetzt möchten wir auch mal noch sagen, einfach auch das, um wieder mal festzuhalten, Aufrüstung ist nachweislich etwas Proaktives, etwas Offensives. Das ist nicht etwas, eben, wie sie es halt sagen, so, oh nein, das machen wir nur, um uns ein bisschen einigeln. Sie dienen nicht am Schutz gegen Russland, sondern es sind Machtprojektionen von der deutsch dominierten EU an der Seite oder halt unabhängig von den USA. Das ist die Zeitenwende. Und die Zeitenwende, die hat ja schon ein bisschen früher stattgefunden, sie ist einfach nie so offen propagiert worden. Weil die Aussen- und Sicherheitspolitik von Deutschland und eben damit der EU ist schon 2012, 2013 eingeleitet worden. Und das ist eingeleitet worden, das ist noch vor dem Euromaidan, das ist noch vor dem ukrainischen Bürgerkrieg, das ist noch vor der Donbass-Rezession oder vor der Krim-Annexion. Also, da ist ein grösseres Projekt am Rollen, oder? Deutsch-Europa stark werden, militärisch wieder können gross werden, oder? Man kann ja schließlich nicht, so ist es auch formuliert worden, man kann ja schließlich nicht ein ökonomischer Ries und ein militärischer Zwerg sein. Das geht doch einfach heutzutage. Wo kommen wir denn da hin? So geht das nicht. Und ein wichtiger Treiber von dieser ganzen Geschichte, es gibt verschiedene, wie immer, nichts ist monokausal, oder? Und auch das, wir sind Marxistinnen und Marxisten da, aber das heisst nicht, dass da einfach in der Führungsetage von Siemens jemand hockt und sagt, hey, wir hätten jetzt gerne folgende Politik, dass die allerdings von dieser Politik profitieren oder von dieser ganzen Aufrüstung am Profitieren sind. Das geht einher miteinander. So. Man darf, das ist nie einfach nur so, ah, da ist die Chefetage und die tut dann sagen und dann Politik führt aus. Aber dass da Abhängigkeiten bestehen, das steht natürlich außer Zweifel. Und dann gibt es eben den verschiedenen Klassen, wo das interessant ist, oder den Ökonomisten, die finden, oh ja, das macht ja Sinn, weil dann haben wir einen neuen Kriegskeynesianismus. Über den haben wir eben auch schon geredet, vor, ich weiß gar nicht, ein paar Sendungen auf jeden Fall, ist da darum gegangen, so, ja, was, das ist, sind ja auch ökonomische Programme. Also, dass man das in Rüstungs-, dass der Staat macht Ausgaben jetzt im Rüstungsbereich und es gibt dann immer so Koeffizienten, die sagen, so und so viel Geld gibt man aus, 1 Franken gibt 1,2 Franken zurück, wenn man sie das und das reinsteckt. Jetzt ist der Koeffizient aber mega schlecht in Sachen Rüstungsgüter, oder? Schaffen Arbeitsplätze, Zuliefererbetrieb, all das. Der Koeffizient ist viel höher bei Bildung, bei Gesundheit und so weiter. In Deutschland noch ein bisschen grösser und in den USA noch ein bisschen grösser als in Deutschland. Aber das haben wir ja schon erwähnt. Wir wollen eben darum jetzt nochmal über ein paar Verträge reden. Und zwar ist das so ein bisschen der liberale Revanchismus, könnte man das nennen. Also es quasi ein ideologisches Phänomen, wo die gesellschaftliche Massenbasis von dieser Aufrüstung könnte darstellen. Vergessen wir nicht, dass es in dem, wenn ich über so Sachen rede, über ideologische Phänomene, dass es zwar da, dass es da eine relative Autonomie von der ideologischen Sphäre gibt als Überbaustruktur. Ich möchte wirklich nicht zu kompliziert werden, aber es geht wieder darum, dass sie einigermaßen oder eben relativ autonomisch Sachen können einfach behauptet werden und man kann es den Leuten erzählen und dann ist es drin und dann glaubt man das halt einfach so. Es hat immer in letzter Instanz dann auch mit der ökonomischen Basis zu tun. So, also wenn eine Ideologie Früchte tragen kann, so, eine massenhafte, dann hat das immer mit den ideologischen, mit den ökonomischen Umständen zu tun. Das ist schlussendlich bestimmend. Und diese Ideologie wiederum, die hat eine ganz klare Klassenbasis. Und jetzt machen wir heiteres Rätselraten. Was glaubt ihr denn, was da wieder Klassenbasis ist? Unserer Meinung nach, weil wir sind ja manchmal ein bisschen gemein zu den, richtig, Kleinbürger. Zu den Kleinbürger, die mögen wir nicht. Weil die sind immer so ein bisschen, die sind immer ganz weit vorne, wenn es darum geht, um die Sachen noch ein bisschen schlechter zu machen. Also die ökonomische Zwischenklasse, oder? So die, die Angst haben vor den zu grossen Kapitalisten, aber gleichzeitig auch Angst haben, was da unten dann sich zusammenbrodelt, was sich die Gewerkschaften wieder überlegen, was sich die Roten wieder überlegen. Das ist ja schrecklich. Aber eben auch müssen Angst haben, was von oben kommt. Und so sind sie gern der Treiber von autoritären Tendenzen, um ihren ökonomischen Status auch aufrechtzuerhalten. Und genau zu denen gehört dann auch noch das kulturelle Feld. Und das hört man ja in Deutschland noch und nöcher, oder? Die ganzen Schurnis und Freiberufler, die da die ganze Zeit am Schreiben sind, wie vernünftig das ist, dass man jetzt da für sie geht in dem Kriegszeug und sie machen wirklich schöne Kapriolen, wieso das jetzt richtig ist. Früher sind sie auch dagegen gewesen, aber jetzt muss man das ja machen. Da möchte ich gerne nochmal den Campino erwähnen, natürlich, oder? Aber auch das. Ja, wobei, Wiederholung ist ein didaktisches Mittel und gar nicht so schlecht. Die elenden Selbstständigen.
Aber eben auch im Feld der hochqualifizierten Lohnabhängigen haben wir in dem Sinne ein Problem. Ich möchte ein Beispiel machen, und zwar ist das, wir reden jetzt hier über Deutschland, die hochqualifizierten Lohnabhängigen, so die ganzen Ingenieure, die sind früher in die Autoindustrie gegangen. So. Und hat es ökonomische Anreize gegeben und so, Perspektiven, viele Autos werden halt gebaut, Deutschland wichtig. Jetzt gibt es aber andere neue ökonomische Anreize, um können in das ganze Waffensystem zu gehen. Und das ist interessant. Warum ist das interessant? Zum einen gibt es natürlich die Umrüstung von der Automobilwerk in Rüstungskonzern und Rüstungswerk. Ich meine, gebt euch das mal, oder? Gebt euch das mal. Also das ist wie so, es werden effektiv Autofabriken umgebaut in Panzerfabriken. Und jetzt ist es so, dass von der eben ideologischen Seite, es wird nicht nur anständig Geld zahlt, sondern es gibt dir auch noch ein gutes Gefühl, ein ideologisches Konsensangebot, eine sinnstiftende Arbeit. Früher hat man in der Energiewende noch das Klima retten, Elektro statt Verbrenner machen, Solaranlagen, weiss ich was, dort hat man umschrauben. Aber jetzt tut man mit dem Bau von Waffensystemen ja gerade den Weltfrieden oder ein bisschen kleiner und ein bisschen weniger gross denkt, nationalistisch abgespeckt, das Häuschen von der Lieschen Müller und von Max Mustermann von der russischen Horde retten. Das ist ein Angebot, das doch jetzt noch schwierig auszuschlagen ist. Du verdienst nicht so schlecht und du machst sogar noch etwas für den Weltfrieden. Wenn man sich das jetzt historisch anschaut, die Ideologie oder, von dem liberalen Revanchismus, der hat etwas zu tun mit einer weltgeschichtlichen Zäsur. Also einem Unterbruch. Und zwar die quasi paar hundertjährige Dominanz von Europa und Nordamerika in der Welt. Dominanz ökonomisch und militärisch. Jetzt gibt es eine Verschiebung vom weltwirtschaftlichen Zentrum vom Norden und Westen hin zum Süden und Osten. Und das hat einen Haufen Folgen für die Ökonomie, für die Gesellschaft, für die Politik und eben auch für die Kulturen von diesen ehemals Ländern, die haben können sagen, hoho, wir sind nämlich total Numero Uno so in allem. Das Selbstbild wackelt. Man sieht ja den immer rasanteren, sich vollziehenden Abstieg oder sagen wir mal der relative Abstieg vom Westen und der Aufstieg von China zum Beispiel und vom globalen Süden. Und das bringt natürlich eine gewisse Kränkung vom kollektiven Narzissmus mit in der westlichen Bevölkerung. Man ist sich halt gewöhnt gewesen, dass wir die ganze Welt können hegemonial ausstrahlen. Also, und das hegemonial ausstrahlen und die Leute folgen dem Beispiel. Das Gesellschaftsmodell, die Technologie, die historischen Geistestraditionen, die Waren in der Kulturindustrie und so weiter. Man war sich also gewöhnt, überall Nummer 1 zu sein, bei der Wirtschaftsleistung, bei der Patent, bei der Lebensstandard, bei der Lebensqualität der Masse. Infrastrukturentwicklung, ja, sogar bei den sportlichen Leistungen, abzulesen am olympischen Medaillenspiegel. Die kulturelle Anpassung an den eigenen, Obacht schwierig, Semiperipherisierung. Also, dass man diese Semiperipherisierung macht jetzt im Herzen der Bestien, das wird eine grosse Anstrengung notwendig sein. Semiperipherisierung, das hat man gerne über Griechenland geredet und so, oder? Ist an der Peripherie, aber nicht ganz. So. Man ist einfach nicht mehr gleich wichtig. Zum einen gibt es also den aggressive liberale Revanchismus mit dem kollektiven narzisstischen Kränkung. Da gibt es eine weitere Niederlage, und das ist der Ukraine-Krieg. Es hat sich nämlich bewahrheitet, was KritikerInnen von Anfang an gesagt haben. Russland kann man nicht einfach ökonomisch ruinieren, nicht einfach militärisch besiegen, da gibt es einfach eine numerische Überlegenheit und Russland könnte sich durchsetzen. Die EU verlängert aber trotzdem den verlorenen Krieg, und zwar immer und immer wieder, und das hat politische Gründe. Das nicht so aussieht, als würde Russland den Krieg verlieren, wird Moskau aber auch keine Reparationszahlungen leisten werden. Im Ergebnis wird also der ukrainische Staat die Kredite von der EU für die meisten Waffenlieferungen, und die sind in Milliardenhöhe, nicht können zurückzahlen. Vergessen nicht, die Waffen, die sind nie geschenkt worden, auch wenn sie immer so zu tun haben. Das wird knüppelhart zurückgefordert. Und dann droht halt eine Staatspleite. Und das wiederum bringt ein riesiges Problem mit für die EU und damit auch für Deutschland. Weil da sind ja auch massiv Ressourcen mobilisiert worden. Unglaublich. Man hat ja
also vor allem Deutschland, hat durch die Russland-Sanktionen die eigene Wirtschaft recht fest in Krise können treiben. Das Exportmodell ist vor die Hunde gegangen und im Zug von der Aufrüstung der Verteilungskonflikt zugespitzt, die Verarmung der breiten Bevölkerungsteile in Kauf genommen und so weiter. Schließlich hat die politische Klasse die Siegesgewissheit auch verbreitet. Die hat gesagt, so, hey, das ist easy. Ökonomisch, militärisch und natürlich auch zivilisatorisch hat man dem ewigen Russia sowieso alle Nasen vorne. Der Westen, der ist da, in der Weltgeschichte zum Gerechtigkeit und zum Sieg zu verhelfen. Die jetzt absehbare Niederlage im Ukraine-Krieg, wenn man das mal so sagen kann, ich meine, wir haben keine Kristallkugeln, oder? Aber es sieht schon nicht so gut aus. Hat mit dieser allgemeinen Kränkung dann zu tun. Aber begründet wird es natürlich anders werden. Es wird dann so etwas wie eine Dolchstoßlegende 2.0 sein. Wer ist dann eigentlich schuld? Sind es die Lumpenpazifisten? Ist die fünfte Kolonne von diesen Putin-Knechten? Ja klar, auch nur der Faschist Donald Trump, der einem hängen gelassen hat. Und darum ist dann alles als Marionette dargestellt worden, wo irgendwie nicht mitgemacht hat im ganzen Kriegstaumel. Ich möchte also sagen, dass der liberale Revanchismus, die neuen Autoritäten, die da angetreten sind, so, die sind bis an 10 bewaffnet und sie werden weitermachen. Hoffen wir, dass es nur ein ökonomisches Konzept ist, hoffen wir, dass es nur dort bleibt, dass man sagt, so gut, wir müssen jetzt da die Waffen dort hineingeben. Aber wie gesagt, das muss auch ideologisch vorbereitet, und das ist, vorbereitet werden und das ist das, was jetzt am Passieren ist. Und es findet offensichtlich eine gewisse Basis, mindestens in der ganzen Freiberuflerei, in den ganzen journalistischen Beiträgen. Man findet ja wirklich kaum mehr einen Ort, wo es nicht darum geht, wo eine Zeitung nicht darüber schreibt, hey, eigentlich macht das doch total Sinn. Wir sind schon seit sehr langer Zeit immer und immer wieder in dieser Sendung darüber am Reden, von wegen so, hey, eben da eine Kräfte vom Licht, dort eine Kräfte von den Orks und der Sauron und die wollen uns essen, weil das liegt halt in der Natur von diesen Russen. Und im Zuge von denen gibt es die Aufrüstung und im Zuge von denen wird es Angriff geben auf alle von unseren Lebensbereichen. Und es ist nicht eine Zukunftsmusik. Es ist da. Es ist real da. Den Einschlag hat man vielleicht einfach noch nicht so gespürt. Und das, was ich jetzt da versuche auszubreiten, ist eigentlich einfach in erster Linie, dass wir auf einem Weg sind, wo wir stoppen müssen. Und dann müssen wir natürlich in vielen Sachen, also nicht nur Sand im Getriebe sein, sondern den Zug wirklich mal zum Entgleisen bringen.

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Keine Ahnung, warum bist du es nicht? Ich kiff die ganze Nacht durch vor der Musterung. 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Ein Frieden so grausam, dass Menschen vor ihm fliehen.

So tönt es halt bei KIZ. Nicht anders, wie soll es sein. Es ist wirklich einfach einmal ums andere Mal eine Überraschung, warum dann und wieso dann ausgerechnet KIZ zu so einer guten antimilitaristischen Band worden ist. Wer hätte das noch vor wenigen Jahren gedacht? Damit will er doch schon vor vielen Jahren. Hey Leute, wir sind am Ende. Wir sind tatsächlich am Ende. Am Schluss gehört ihr nochmal ein Lied über die Besetzung, über das Squad Prosphygica. Wo wir gefunden haben, und ich denke, das ist wichtig, dass wir auf so einer Note enden können. Wir möchten euch einfach nur sagen, hey Leute, ja, ist jetzt halt so. He? Der Sommer, wir haben noch nicht viel zu sagen, aber der Sommer kommt vielleicht zur Räumung von der Gysi. Also Leute, haltet euch parat. Wir haben es schon mal gesagt, wir sagen es gerne nochmal. Der SKKG wird am 31. Juli Anzeige wegen Hausfriedensbruch machen. Das heisst, am 31. Juli gibt es was zu erleben. Und auch sonst, nochmal, sind noch bereit, warten auf Ankündigungen, machen die Augen und Ohren auf und kommen vorbei. Es braucht uns alle. Tja, das war es. Sind anständige Revolutionäre und denken daran, dass wir nicht nur antreten sind, um die ganze Welt aus den Angeln zu heben. Auf den ganzen Kladderadatsch, wo wir darauf anarbeiten, das Kapital verjagen, den Sozialismus zu etablieren. Nein, es geht auch darum, dass wir uns selber verändern und permanent an uns arbeiten. Und der Veränderungsprozess, der hört nie auf. Wenn ihr jetzt schon meint, ihr seid schon keine clevere Leute, ja, das ist tatsächlich, es ist ein bisschen hart, aber man muss sagen, ja, nein, es hört nie auf. Man lernt immer was Neues, auch von den eigenen Fähigkeiten oder Sachen, wie man miteinander umgeht. Das heisst, hebt euch also eure Nase mal in ein Buch, schaut aufeinander. Vieles von dem, was uns antrainiert, ansozialisiert ist, ist nicht einfach unser Naturell, sondern kommt zum Beispiel aus erklärtem Chauvinismus. In dem Sinn organisieren wir uns, bekämpfen wir das Kapital und seine bewussten und unbewussten Scherginnen und Schergen. Sorgen wir dafür, dass die Zeitungen, was zu schreiben haben, in dem elenden Sommerloch. Aber lasst euch nicht verwischen.

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Wir hatten alle hohe Erwartungen, als sich uns die Möglichkeit bot, an Bord der MS-Wohnung zu kommen. Aber als wir dieses Schiff mit unseren eigenen Augen sahen, übertraf es unsere kühnsten Vorstellungen. Wohnung mag vielleicht nicht die größte, protzigste oder teuerste Yacht sein, aber es ist wahrscheinlich das eleganteste, kultivierteste und komfortabelste Schiff,

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